0: Auto des Mannes gerammt. Dann stieg er aus und gab mindestens 5 Schüsse ab. Der Mann wurde in den Oberkörper getroffen. Sein Zustand sei ernst, aber stabil, teilte die Polizeichefin von Austin mit. Von ICE oder den übergeordneten Ministerien gibt es bisher keine Stellungnahme. Bei der Parlamentswahl in Russland zeichnet sich wie erwartet ein deutlicher Sieg der Partei von Präsident Putin ab. Die Regierungspartei Geeintes Russland habe fast 58% der Stimmen geholt, heißt es in ersten Zahlen der russischen Wahlkommission. Zugelassen waren nur kremltreue Parteien. Das Wetter für Deutschland. Nachts mal aufgelockert, mal stark bewölkt. Nur an den Küsten und im Süden örtlich Schauer und Gewitter. Tiefstwerte 14 bis 4 Grad. Tagsüber vereinzelt Frühnebel, danach dichte Wolken und Sonne im Wechsel. Im Osten auch Schauer. 13 bis 23 Grad. 2.03 Uhr.
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2: A8 Saarlouis-Pirmasens. Zwischen Merchweiler und Friedrichsthal-Bildstock in beiden Richtungen Behinderung an einer Baustelle. Bis voraussichtlich 30. September. A8 Saarlouis Richtung Luxemburg. Der Rastplatz Niedmündung ist wegen einer Baustelle gesperrt. Bis voraussichtlich 30. September. Regionalverband Saarbrücken. In Heusweiler in der Trierer Straße Behinderungen an einer Baustelle. Es ist nur eine Spur frei. Geblitzt wird unter anderem in der Ortsdurchfahrt Morscholz. Auf der A620 Saarbrücken Richtung Saarlouis in Höhe Wattgassen. Und in Saarbrücken in der Breslauer Straße.
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4: 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Dann habe ich das PPPPP, das perfekt fantastisch polierte Popnacht-Package für euch bereitgelegt. Und das Einzige, was ihr machen dürft, ist 07221 2011 mal drücken auf eurem Smartphone. Dann gelangt ihr zu einem netten Menschen und dann unterhalten wir uns ein bisschen und spielen in wenigen Minuten um dieses Popnacht-Package. Wer möchte ein Popnacht-Package aus dieser Show rausziehen? 07221 2011.
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0: is the last time und Keen, hier ist die Popnacht.
1: Zeitmaschine.
0: Und wir rasen zurück an diesem 21.09. durch die Jahrzehnte. Was war denn da so los? Silke aus Leipzig, guten Morgen.
2: Ja, guten Morgen.
0: Silke ist super musikalisch, ne? Du spielst Gitarre, noch andere Instrumente?
2: Ja, ein kleines bisschen Flöte, Keyboard.
0: Ach so, na gut, aber du hast einen Auftritt gehabt am Wochenende. Was hast du denn, wo bist du denn aufgetreten?
2: Ja, das war im Garten, also mit ein paar Leuten.
0: Also so ein interner Kreis, kein großer öffentlicher Auftritt, keine 10.000 oder so, die da zugejubelt haben. Ne? Und welche Songs spielst du auf der Gitarre?
2: Ja, zum Beispiel so My Bonnie is Over the Ocean. Aha. Oder von Beatles Yesterday.
0: So, also in die Richtung, da können die Leute mitsingen, schunkeln oder eine Bratwurst grillen dazu. So, also, du hast zwei Fragen jetzt, die du bekommst. Ich hoffe, du beantwortest sie richtig. Heute hat eine sehr bekannte Serie Geburtstag. Also irgendwie, ich glaube, irgendwo läuft sie bestimmt noch, aber zumindest die Figur, die kennt man. Die Figur, die da auftaucht in dieser Serie, die würde gerne eine bestimmte Hauskatze auffuttern.
3: Wie Sie sehen können, Herrschaften, ein ganz gewöhnlicher Blumentopf.
0: Das ist ein Ausschnitt aus der Serie.
3: 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Doch ein einziger Schlag mit meinem Zauberstab und aus dem Blumentopf wird ein...
0: Ja, so, also, wer ist denn das, der da gesprochen hat? War das Superman? War es Morg vom Org oder Alf? Also derjenige kommt zumindest von einem anderen Planeten.
2: Also es könnte Alf gewesen sein.
0: Alf war es, genau. Alf hat heute Geburtstag, 40 Jahre. Alf, happy birthday zu Alf. Und dann haben wir jemanden, der heute vor 162 Jahren das Telefon erfunden hat. Also er ist nicht zum Patentamt, das hat Alexander Graham Bell gemacht, aber Philipp Reis sagt man ja nach. Er hat das Telefon präsentiert schon in seiner Form, wie es funktionierte, auf einer Tagung in Gießen. Und dann gab es den ersten Satz, den man da sprach über dieses Telefon. Am anderen Ende musste man das dann verstehen. Was war das für ein Satz? Der Ursatz des Telefons. Einmal die 42 und zweimal die 36b mit Schaf? Oder war der Satz, der Ursatz, das Pferd frisst keinen Gurkensalat? Oder C, keine Nummer unter diesem Anschluss? Was glaubst du? Was war der erste Satz, der gesprochen wurde? Der erste Satz, der gesprochen wurde, jemals über ein Telefon. Einmal die 42 und zweimal die 36b mit Schaf? Oder B, das Pferd frisst keinen Gurkensalat? Oder C, keine Nummer unter diesem Anschluss? Tja.
2: Könnte vielleicht B gewesen sein.
0: Das Pferd, ja, mit dem Ausschlussverfahren kommt man vielleicht auch da in diese Richtung. Da hast du vollkommen recht. Das Pferd frisst keinen Gurkensalat. Das verstand der andere am anderen Ende der Leitung. Damals gab es noch eine Leitung. Und somit war das Telefon geboren. Ich wünsche dir eine gute Nacht, liebe Silke. Bleib musikalisch.
2: Dankeschön.
0: Und ich schicke dir was zu. Bis bald.
2: Okay. Tschüss. Dankeschön.

0: Chris de Serenio und die Good Old Days in der Popnacht. So, da ist jetzt der Wahlsonntag sozusagen jetzt hinter uns gelassen. Die amtlichen Endergebnisse sind komplett. Mecklenburg-Vorpommern haben wir ja schon verkündet in der vergangenen Stunde. Jetzt steht auch das vorläufige amtliche Endergebnis der Abgeordnetenhauswahl in Berlin fest. Die Linke gewinnt 25,7% der Stimmen. Dahinter kommt dann die CDU mit 18,8% und die AfD mit 16,3%. Elif Eralp, die könnte mit diesem Ergebnis die erste linke Berliner Bürgermeisterin werden. Und bei den Menschen in Berlin fallen die Reaktionen auf das Ergebnis der Linken so aus.
1: Natürlich freue ich mich über ein gutes Ergebnis für die Linkspartei. Gleichzeitig habe ich Sorge, dass die Linkspartei erneut enttäuschen wird, wenn sie regiert. Ich glaube, dass am Ende letztendlich der AfD noch mehr Wähler in die Arme treiben wird, wenn eine Linkspartei regiert und wieder mal ihre Versprechen bricht. Natürlich hoffe ich, dass es anders kommt.
2: Ich komme aus der Ukraine und ja, die Linke unterstützen nicht uns wirklich.
3: Finde ich besser als AfD. Ich komme selber von Kosovo und daher habe ich eine heftige Kriege erlebt in meiner Heimat und AfD, es ist gegen NATO, gegen EU und es ist mehr so, es ist eine Schande für Europa, da West und Ost hat AfD erreicht, wieder zu trennen nach dem Mauerfall.
0: Bei der Landtagswahl in Mecklenburg-Vorpommern, da fliegt die CDU zum ersten Mal in ihrer Geschichte aus dem Landtag raus. Und die AfD ist die stärkste Kraft mit 38,2%. Die SPD liegt auf Platz 2 mit 35,5%. Und das sagen die Menschen in Mecklenburg-Vorpommern zum Ergebnis mit der AfD als stärkste Kraft.
4: Mal was anderes als die anderen Parteien, wenn wir das Gleiche erzählen.
5: Wenn wir uns die Spritpreise angucken im Moment, dann kann es kein weiter so geben. Jedenfalls nicht mit dieser Regierung und auch nicht mit der Regierung in Berlin.
6: Traurig und besorgniserregend, weil ich überhaupt nicht hinter dem stehe, was die AfD möchte, mag und durchsetzen will.
7: So müsste man die Wahl dann auch akzeptieren, weil wir in einer Demokratie sind.
8: Ich habe das Gefühl, dass ich in meiner Lebensweise dadurch bedroht werde, was jetzt auf uns zukommt, weil ich arbeite eben auch viel mit oder viele meiner ärztlichen Kollegen sind Migranten. Ich habe keine Ahnung, in so einem Umfeld würde ich nicht weiterleben wollen an deren Stelle.
9: Ich bin ganz erleichtert, wenn es eine rot-rot-grüne Regierung gibt und das Ergebnis der AfD, das betrübt mich schon sehr. Aber das ganze Ergebnis zeigt irgendwie, wie tief gespalten dieses Land ist. Und ich glaube, es ist ganz wichtig, dass die Menschen wieder anfangen, mehr miteinander zu reden, auch über die eigenen Kreise hinaus.
0: Ja, was sagen denn die Politiker? Die haben natürlich wieder viel zu diskutieren. Da gibt es ja auch viel zu diskutieren. Ne? Welche Schlüsse die Parteien auf Bundesebene aus den Wahlen jetzt ziehen, das werden wir heute vielleicht sogar bei vielen Pressekonferenzen hören und sehen. Bundeskanzler Merz, 13:30 ist eher eingeplant. Und mehr zu den Wahlen, wer sich nochmal durchklicken möchte, auf tagesschau.de und in den Nachrichten hier in der Popnacht um 3.

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Ich singe schon einen neuen Hit von Nectar Wood, Sängerin, Texterin, Musikerin aus Great Britain, und ihr neuer Hit heißt Roses in the Dark. Wenn er gefällt, sie ist in Manchester am 13. Oktober live auf der Bühne. Fliegt doch mal hin mit dem Private Jet.

von Nectarwood aus England, Roses in the Dark. Es ist jetzt 2.28 Uhr. Eine Entwarnung auf der A8 Stuttgart-München. Ist kein Falschfahrer mehr unterwegs zwischen Hohenstadt und Kreuz Ulm-Elchingen.

0: Es ist 2.32 Uhr.
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2: Heute erwartet uns nach rascher Auflösung einzelner Frühnebelfelder ein trockener Mix aus Sonne und meist lockeren Wolken. Nach frischem Beginn erwärmt sich die Luft auf 18 Grad im Hochwald bis 22 Grad an Saar und Mosel. Am Dienstag und Mittwoch geht es sonnig oder locker bewölkt und trocken weiter. Die Höchstwerte liegen bei 19 bis 24 Grad. Am Donnerstag ist es heiter bis wolkig und Regen ist weiterhin nicht in Sicht bei maximal 17 bis 21 Grad.
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3: A8 Saarlouis-Pirmasens zwischen Merchweiler und Friedrichsthal-Bildstock in beiden Richtungen Behinderung an einer Baustelle bis voraussichtlich 30. September. A8 Saarlouis Richtung Luxemburg. Der Rastplatz Niedmündung ist wegen einer Baustelle gesperrt bis voraussichtlich 30. September. Regionalverband Saarbrücken in Heusweiler in der Trierer Straße Behinderungen an einer Baustelle. Es ist nur eine Spur frei. Geblitzt wird unter anderem in der Ortsdurchfahrt Morscholz. Auf der A620 Saarbrücken Richtung Saarlouis in Höhe Wattgassen und in Saarbrücken in der Breslauer Straße.
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0: Romae und
1: Papa Ude. Es ist jetzt 20 Minuten vor drei. Eine Entwarnung immer noch von der A7. Fulda Richtung Kassel. Da ist auch kein Falschfahrer mehr unterwegs zwischen Guxhagen und Dreieck Kassel Süd. Katy Perry wartet aber schon, aber nicht mehr lange hier. Ne? Watch it burn.

0: 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Katy Perry steht hier in der Popnacht. Thorsten, der arbeitet auf einer Bohrinsel und die haben gerade mit der ganzen Belegschaft eine WhatsApp geschrieben. Viele Grüße aus Norwegen von der Bohrinsel. Shelf Drilling Barsk. So, da wollen die jetzt mal Party machen und zwar zu einem Song von Real to Real. I like to move it, move it. Sie brauchen was sehr Lautes, ne, weil das kommt so eine Müdigkeit gerade auf. Aber das Foto, was du geschickt hast, Thorsten, sieht sehr gut aus. Ich halte es mal hoch. Da sieht man den Himmel so schön und dann doch dieses wirklich romantische Teil, diese Bohrinsel, was man sich natürlich direkt vor seiner Haustür vorstellt, wenn man aufwacht morgens, dass man aus dem Fenster guckt und sieht genau so einen schönen Aufbau. Aber wenn da natürlich irgendwie Öl raussprudelt, dann muss man sagen, hast du uns natürlich was voraus. Ne? Lass dir es gut gehen, schau jeden Tropfen an, er ist also unheimlich wertvoll. Real to real jetzt, ich schicke das mal nach Norwegen ganz laut.
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0: Impfstoffe in the Giants. So, jetzt habe ich einen Weckauftrag ausgeführt. Thomas aus Lingen, den sollte ich nämlich wecken, weil er nämlich einen Termin hat. Sehr früh schon. Guten Morgen, Thomas.
1: Ja, guten Morgen, mein Bester.
0: Ja, die Stimme klingt aber noch ein bisschen verschlafen. Die ist noch in irgendeinem Traum.
1: Ja, ich bin ja auch noch am Träumen.
0: Ja, siehst du, aber es muss halt losgehen, ne? Wie viel Uhr hast du deinen Termin?
1: 5.30 Uhr.
0: Ja, früh schwimmen. Toll.
1: Richtig.
0: Ja, und da hat das Hallenbad schon auf? Wo ist denn das Hallenbad, das um 5.30 Uhr schon auf hat?
1: Länger.
0: Das hat um 5.30 Uhr auf, echt?
1: Ja, ja. Frühschwimmen ist dann von 5.30 Uhr bis 8 Uhr.
0: Wer kommt denn da? Wer ist denn außer dir noch da?
1: Och, wieso wird immer so 12, 15 Mann?
0: Da gibt's doch gar nicht.
1: Alles ältere Leute.
0: Ach so.
1: Und Damen, ne?
0: Echt? Und da, die können nicht schlafen oder was? Die denken da, was machen wir jetzt um die Zeit? Gehen wir mal zum Frühschwimmen, dann treffen wir Tommy.
1: Richtig, die will abnehmen, der Tommy.
0: Du willst abnehmen?
1: Ja, sicher doch.
0: Ach so, okay. Dann ist natürlich Frühschwimmen, wenn man nicht so erkannt werden will und sagt der Körper, der soll lieber mal ins Wasser tauchen, wenn sonst keiner guckt. Ist das schlau?
1: Ja, es hat doch über Tag sonst nichts auf.
0: Nein, also Schwimmbäder haben doch tagsüber auch auf. Was redst du?
1: Nee.
0: Wie?
1: Hallenbäder machen sind dann für die Schulen.
0: Ja?
1: Über Tag, ja sicher.
0: Also das kenne ich nicht. Aber ich wurde im Westerwald, hat ein Hallenbad auf. Also das ist mir völlig neu, weil du sagst, um 5.30 Uhr bis 8 Uhr und dann nicht mehr? Nee.
1: Ja, du. Glaub ich nicht. Wir haben hier Einwohner von 15.000, 10.000. Ja,
0: dann musst du da eine Petition unterschreiben lassen von den 12 Leuten, die da sind, dass es auch tagsüber aufwacht.
1: Ja, ich werde demnächst auf die AfD gehen.
0: Nee, das glaube ich nicht. Das musst du nicht. Also, dann wünsche ich dir eine gute Nacht, viel Spaß beim Frühschwimmen. Ja, dann grüß mal alle. Das sind ja wahrscheinlich alles Kunden hier dieser Show, ne? wenn sie gut hören können, noch einigermaßen. Dein Lieblingshitspiel hier von Giant Rooks. Ciao, Tommy.

Dagadang. Neuer Hit der Giant Rooks. Slow Dance for a Minute. Es ist 3:04. Vorsicht, ein Fuchs befindet sich auf der A13 Dresden in Richtung Schönefelder Kreuz zwischen Marsdorf und Radeburg. Fuchs auf der Fahrbahn.

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1: Um 3 Uhr mit Heike Lüttich. Die Linken haben die Wahl zum Berliner Abgeordnetenhaus deutlich gewonnen. Mit 25,7% konnten sie ihr Ergebnis gegenüber der letzten Wahl mehr als verdoppeln. Die bisher regierenden CDU und SPD haben deutlich verloren. Die CDU fast 10 Prozentpunkte, die SPD mehr als 6. Die AfD holte in der Bundeshauptstadt gut 16% der Stimmen. Das BSW verpasste den Einzug in den Senat. Aus Berlin Ute Schumacher.
2: Die Spitzenkandidatin der Linken, Elif Ehralp, leitet einen klaren Regierungsauftrag ab aus dem besten Ergebnis, das ihre Partei jemals bei einer Abgeordnetenhauswahl eingefahren hat. Als Koalitionspartner bieten sich Grüne und SPD an. Die drei Parteien zusammen hätten eine stabile Mehrheit. Allerdings ist der SPD-Spitzenkandidat Steffen Krach gegen die Vergesellschaftung großer Wohnungskonzerne. Ein Wahlversprechen der Linken, das die auch unbedingt durchsetzen will. Sollten sie sich nicht einigen können, wäre auch eine Koalition zwischen CDU, Grünen und SPD möglich, deren Mehrheit allerdings nicht ganz so komfortabel wäre.
1: In Mecklenburg-Vorpommern hat die AfD die Landtagswahl laut Landeswahlleitung mit 38,2% zwar gewonnen, sie kann aber nicht allein regieren. Spitzenkandidat Holm sagte in der ARD, er werde mit allen anderen Parteien über eine mögliche Regierung sprechen.
3: Wir sind der Meinung, wir haben den Regierungsauftrag und jetzt wollen wir natürlich auch das Gespräch suchen mit allen anderen Parteien, um etwas zu bewegen. Und wir erwarten eigentlich auch eine Gesprächsbereitschaft, denn es kann ja nicht sein, dass man sich nur um sich selbst dreht. Es geht hier um die Bürger unseres Landes. Wir wollen die Politik verbessern, darum geht es. Und deswegen erwarten natürlich auch die Bürger diese Gesprächsbereitschaft, um eine Regierung zu installieren, die dann auch Veränderungen vornimmt.
1: Auf Platz 2 in Mecklenburg-Vorpommern liegt die SPD mit 35,5%. Außerdem ziehen die Linken mit 6,5% und die Grünen mit 5,7% in den Landtag ein. Sie alle hatten schon vor der Wahl eine Zusammenarbeit mit der AfD ausgeschlossen. Zu dritt könnten auch sie eine Regierungskoalition bilden mit der bisherigen Ministerpräsidentin Schwesig an der Spitze. Die iranische Wirtschaft ist nach offiziellen Angaben seit Beginn des Krieges mit den USA stark geschrumpft. Das staatliche Statistikamt teilte mit, das Bruttoinlandsprodukt sei im 2. Quartal des Jahres um mehr als 10% zurückgegangen, verglichen mit demselben Zeitraum im vergangenen Jahr. Der Iran nimmt mit dem Export von Öl immer weniger ein, wegen der internationalen Sanktionen gegen das Land, der von den USA verhängten Blockade der Häfen und der Schließung der Straße von Hormuz. Das Wetter für Deutschland. Nachts mal aufgelockert, mal stark bewölkt. Nur an den Küsten und im Süden örtlich Schauer und Gewitter bei 14 bis 4 Grad. Tagsüber vereinzelt Frühnebel, danach dichte Wolken und Sonne im Wechsel. Im Osten auch Schauer, 13 bis 23 Grad. 3:03 Uhr.
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5: A8 Saarlouis-Pirmasens zwischen Merchweiler und Friedrichsthal-Bildstock in beiden Richtungen Behinderung an einer Baustelle bis voraussichtlich 30. September. A8 Saarlouis Richtung Luxemburg. Der Rastplatz Niedmündung ist wegen einer Baustelle gesperrt bis voraussichtlich 30. September. Geblitzt wird unter anderem in der Ortsdurchfahrt Morscholz. Auf der A620 Saarbrücken Richtung Saarlouis in Höhe Wattgassen und in Saarbrücken in der Breslauer Straße.
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7: Mit Ben Streubel. So, dann spielen wir gleich mal nochmal ein Popnacht-Package. Ich habe ein sehr schönes neben meinem linken Fuß. Und ich wackel noch ein bisschen mit dem Fuß. Ich berühre das Paket nicht. Es ist also hygienisch abgesichert. Und es warte darauf, dass mit einem Lackstift ganz groß euer Name dort als Adresse aufgeschrieben wird. Und das tue ich auch gleich. Wer mitspielen möchte, merkt euch schon mal. 07221 2011 ist immer sympathisch und dann geht's gleich um 2 Hits in einer Sekunde. Beides sind Nummer 1 Hits des heutigen 21.09. Das Rätsel in 7 Minuten.
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0: Gender, paar Frauen, sehr hier ist die Popnacht.
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0: Kommt ihr drauf, welche beiden Songs heute Geburtstag feiern? Die rauschen jetzt an euch vorbei. Und wer zwei erkannt hat, verdient sich ein Popnacht-Package. Also Konzentration, por favor. Welche beiden Hits waren denn das, die ihr da gerade gehört habt im Schnelldurchlauf?

Ray Dalton und Go That High. Es ist 17 Minuten nach 3. Na, für was piept's denn da? Für die A59, für die schöne Bonn in Richtung Köln. Da ist ein Unfall passiert. Die Unfallstelle ist noch nicht abgesichert zwischen Flughafen und Dreieck Ports. Dann fahrt ihr bitte vorsichtig und gleich nach diesem kultischen Song von U2, Sweetest Thing, lösen wir unser Rätsel auf.

0: The sweetest thing. Hier ist die Popnacht.
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2: Die beiden Songs, die heute Nummer 1 sind, waren auf dem Planeten. Robert aus Bad Ems, guten Morgen.
3: Ja, guten Morgen, Benni.
2: Bist du der Robert oder wirst du Robby genannt?
3: Nee, Robert eigentlich.
2: Schon, ne? Manche mögen das auch gar nicht, wenn man sie irgendwie verniedlicht. Ne? Das ist gut. Also, Robert, ja. Du hast die Lösung als erster gehabt. Lass mal hören.
3: Ja, also das war Pink, Just Like a Pill.
2: Ja.
3: Und das andere war Money for Nothing von den Dire Straits.
2: Oh, also, das waren beides Nummer 1 Hits, die du erkannt hast. Und dafür bekommst du auch ein ordentliches Popnacht-Package zugeschickt. Du bist Lokführer, hast deine Schicht beendet. Wann bist du in Koblenz angekommen mit deiner Bahn, Mittelrheinbahn?
3: Das war 9:30 und dann hatte ich noch ein bisschen Bereitschaft, habe ich da im Pausenraum gesessen. Ja. Und
2: das hätte sein können, wenn jemand ausfällt, wenn jemand krank wird, dann musst du dann nochmal einspringen, nochmal losfahren.
3: Ja, oder wenn jetzt irgendwie ein Fahrzeug von der Strecke zu holen ist oder so Störung hat.
2: Aber war nichts, bist ganz entspannt und dann ist alles abgeschlossen worden von dir und dann fährst du nach Hause. Jetzt kommst
3: Richtig, genau, den Zug im Betriebswerk abgestellt und dann...
2: Aber ist ja auch eine schöne Strecke, ne? Koblenz-Bingen fährst du da immer, das ist ja eigentlich nur schön, wenn du so am Rheinland fährst. Gibt es da einen Lieblingsort, den du da immer wieder bewunderst, wenn du da so gemütlich fährst?
3: Also ich habe ja eben schon gesagt, ich mag den Ort Bacharach eigentlich sehr gerne, wo man so schön dicht an den Häusern vorbeifährt.
2: Ja, würdest du da hinziehen? Wäre das eine Alternative zu Bad Ems?
3: Nee, ich fahre da lieber vorbei, weil
2: hat man genug
3: da sind doch sehr viele Züge unterwegs und Bahnlärm ist ja auch immer ein Thema.
2: Ja, was ich immer mich frage, so, da gibt es ja manche Bahnhöfe in so kleinen Orten, die gibt es nicht mehr, die sind dann nicht mehr in Betrieb. Da sieht man verfallen und so. Habe ich auch schon überlegt, ob ich mir vorstellen könnte, vielleicht da so einzuziehen in so einen alten Bahnhof, den umzubauen. Die sehen manchmal so schön aus der Steinzeit. Ja. Dass man da Spaß dran hätte bei der Vorstellung. Aber wenn du sagst, da fährt man natürlich jedes Mal, kann sein, man kann gar nicht mehr schlafen dann. Ne?
3: Ja, dann sucht man sich natürlich irgendein Bahnhofsgebäude an so einer alten Nebenbahn, wo vielleicht alle Stunde mal ein Zug vorbeifährt.
2: Genau.
3: Das stelle ich mir auch ganz schön vor.
2: Ja, wo der Pizzaservice vorbeifährt mit dem Privatzug. So soll das sein.
3: Ja.
2: Ich wünsche dir eine gute Nacht jetzt auf dem Weg nach Hause, dass alles gut läuft und ich schicke dir was zu.
3: Wegen der Adresse.
2: Die kannst du jetzt öffentlich machen und dann schreiben die Leute dir alle.
3: Oder
2: ich spiele einen Song und du sagst mir es dann.
3: Machen wir es. So ist besser.
2: Okay.

Feels like tonight, tonight. 3.28 Uhr, Vorsicht auf der A1, Köln Richtung Euskirchen. Da steht ein defekter PKW zwischen Köln-Niel und Kreuzköln-Nord.

0: Es ist 3.31 Uhr.
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2: Heute erwartet uns nach rascher Auflösung einzelner Frühnebelfelder ein trockener Mix aus Sonne und meist lockeren Wolken. Nach frischem Beginn erwärmt sich die Luft auf 18 Grad im Hochwald bis 22 Grad an Saar und Mosel. Der Wind ist nur eine schwache Angelegenheit und kommt aus nördlichen Richtungen. Am Dienstag und Mittwoch geht es sonnig oder locker bewölkt und trocken weiter. Die Höchstwerte liegen bei 19 bis 24 Grad.
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3: Regionalverband Saarbrücken. In Heusweiler in der Trierer Straße Behinderungen an einer Baustelle. Es ist nur eine Spur frei. Geblitzt wird unter anderem in der Ortsdurchfahrt Morscholz. Auf der A620 Saarbrücken Richtung Saarlouis in Höhe Wattgassen. Und in Saarbrücken in der Breslauer Straße.
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0: Und die am meisten unterschätzte Höchsttemperatur, den Weissach. 20 Grad. Die Popnacht ist hier. Ich bin Ben Sträubel.

Nico und Vince von Am I Wrong. Ist das schön, wenn man ein gutes Verhältnis zu seinen Eltern hat? Tobias Ries aus Günzburg, der hat wohl ein solches. Die Eltern hören nebenan, neben seinem Kinderzimmer, die gleiche Show, nämlich unsere hier. Ne? Das ist doch toll, da gibt es eine Verbindung jetzt. Generationsübergreifend und wanddurchdringend sozusagen. Und deswegen hat Tobias gemeint, ich könnte mal die Eltern grüßen. Die freuen sich dann, vielleicht machen sie ihm noch ein besonderes ausgewogenes Frühstück, ja, mit allen Leckereien, die es so gibt. Avocado soll sehr gut sein, ne? Könnte man jetzt, vielleicht kann der Vater schon mal eine Avocado pflücken im Gewächshaus und dann kann man das anrühren morgens für dich als kleinen Butterersatz. Das ist auch nachhaltig und gesund. Also, Tobias, grüß die Eltern in Günzburg, die hören dem an zu und die kriegen jetzt einfach mal einen Hit um die Ohren, den er mag, von Medusa und Dermot Kennedy, Paradise. Und das mache ich ein bisschen la.

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Es ist 3:45. Auf der A30, rein in Richtung Osnabrück, liegt ein Holz auf der Fahrbahn. Da gehört es nun wirklich nicht hin. Zwischen Haßbergen, Geste und Osnabrück-Hellern. Nach diesem kultischen Song wird auch was Kultisches hier zu hören sein, nämlich unser Nachttalent Jürgen aus Friedrichshafen. Der hat ja sich immer noch mit ABBA beschäftigt und wird gleich Dancing Queen zum Besten geben. Bin sehr gespannt darauf.

0: Lessons in Love. 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
0: In Friedrichshafen, da ist Jürgen gerade zu Hause in seinem Kellerstudio. Und wenn er da was produziert, dann sind das natürlich sehr kultige Sachen. Also er nimmt sich große Hits, die macht er noch größer, in der Hoffnung, dass er irgendwann mal auf den großen Bühnen der Welt, vielleicht Madison Square Garden, New York, dann auch selbst steht und die Sachen vorführt. Und diesmal hat er von ABBA Dancing Queen neu eingesungen. So klingt das.
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0: Wonderful Life Servant. Wo wir es eben gerade von Jürgen hatten, es gibt auch ein Talent, das wieder auftaucht. Hallo, guten Morgen, Eckhard Holland Kunz.
1: Hallo, Benny Bär. Ja.
0: Ah, das ist ja Wahnsinn.
1: Wie du immer sagst, die Älteren haben mich vergessen und die Jüngeren können sich nicht mehr an mich erinnern.
0: So soll das sein. Ja, du warst ja 3 Wochen in Urlaub und es ist aber etwas passiert, deswegen bist du länger geblieben. So war das, weil ich habe ja mal angerufen gehabt und da war eben kein Eckhard da.
1: Dachte, was ist los? Das war auch, die Verlängerung war etwas unfreiwillig. Und zwar habe ich mein Auto kaputt gefahren.
0: Nein, wobei?
1: Ja, Passstraßen in den Dolomiten.
0: Ja.
1: Das ist nichts für schwache Nerven. Es war jedenfalls folgende Situation, dass ich ca. 1 Kilometer rückwärts fahren musste. Mhm. Auf einer schmalen, kurvenreichen Straße. Und irgendwann lag da an der einen Seite ein großer Stein.
0: Ja.
1: Den habe ich nicht gesehen.
0: Und dann,
1: und dann machte es krack.
0: Ja.
1: Und dann stackte mein Auto auf diesen Stein drauf. Das war gar nicht gut.
0: Und das verlängerte den Urlaub unfreiwillig um eine Woche.
1: Ja, und dann kam der Carabinieri und naja.
0: So ist es halt.
1: Das repariert werden, unfreiwillig in die Verlängerung gegangen.
0: Du bist aber jetzt wieder eingetroffen in Meiningen in Thüringen und wir sind morgen wieder mit einem musikalischen Rätsel dabei in der Popnacht. Ich freue mich.
1: Und wir hören uns morgen wieder.
0: Bis morgen.
1: Ciao, ciao.

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1: Um 4 Uhr mit Heike Lüttich. Zum ersten Mal seit 1998 ist die SPD nicht mehr stärkste Kraft in Mecklenburg-Vorpommern. Bei der Landtagswahl verlor sie gut 4 Prozentpunkte und liegt auf Platz 2 in Sichtweite zur AfD, die mit gut 38% die Wahl gewonnen hat. Trotzdem betont Ministerpräsidentin Schwesig den Regierungsauftrag für die SPD.
2: Dafür haben wir heute sehr viel Vertrauen bekommen. In einer Zeit, die schwierig ist, wo es auch viel Gegenwind aus dem Bund gibt. Und die AfD hatte ja vor, hier die absolute Mehrheit zu holen, eine Alleinregierung zu stellen. Und ja, da war ich auch die Frau gegen Blau, um das zu verhindern. Und das ist gelungen.
1: Möglich wäre eine Dreierkoalition der SPD mit Linken und Grünen, die 6,5 und 5,7% der Stimmen erhielten. Die AfD allein hat keine Mehrheit im Landtag. Eine Koalition mit ihr hatten alle anderen Parteien vor der Wahl ausgeschlossen. Die CDU hat das schlechteste Ergebnis in ihrer Geschichte bekommen. Sie scheitert an der 5%-Hürde. Die Linken haben die Wahl zum Berliner Abgeordnetenhaus deutlich gewonnen. Mit 25,7% konnten sie ihr Ergebnis gegenüber der letzten Wahl mehr als verdoppeln. Die bisher regierenden CDU und SPD haben deutlich verloren. Die CDU fast 10 Prozentpunkte, die SPD mehr als 6. Die AfD holte in der Bundeshauptstadt gut 16% der Stimmen. Das BSW verpasste den Einzug in den Senat. Möglich wären jetzt ein rot-rot-grünes Regierungsbündnis unter der Linken Spitzenkandidatin Ehralp oder eine Koalition von CDU, Grünen und SPD. Ein Beamter der US-Einwanderungsbehörde ICE hat in Austin im Bundesstaat Texas einen Mann angeschossen und verletzt. Der Mann wurde in den Oberkörper getroffen. Nach Angaben von Bürgermeister Watson ist er nicht lebensgefährlich verletzt. Fotos vom Tatort legen laut der Nachrichtenagentur dpa nahe, dass der Mann in seinem Auto saß, als die Schüsse fielen. Es soll sich um einen 28-jährigen Venezolaner handeln. Von ICE oder den übergeordneten Ministerien in Austin und Washington gibt es bisher keine Stellungnahme. Der Karibikstaat Haiti hat 18 Männer an die USA ausgeliefert, die an der Ermordung des haitianischen Präsidenten Jovenel Moïse vor 5 Jahren beteiligt gewesen sein sollen. Laut dem in Miami zuständigen Staatsanwalt wurden sie in einem Militärflugzeug nach Florida gebracht. Ihnen soll dort der Prozess gemacht werden, weil das Attentat nach Erkenntnissen der Ermittler zum Teil in Florida geplant wurde. Im Juli 2021 waren demnach etwa 20 kolumbianische Söldner in den Präsidentenpalast in Port-au-Prince eingedrungen und hatten Moïse erschossen. Das Wetter für Deutschland: tagsüber vereinzelt Nebel, danach Wolken und Sonne im Wechsel, im Osten auch Schauer, 13 bis 23 Grad, 4.03 Uhr.
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4: A8 Saarlouis-Pirmasens zwischen Merchweiler und Friedrichsthal-Bildstock in beiden Richtungen Behinderung an einer Baustelle bis voraussichtlich 30. September. Geblitzt wird unter anderem in der Ortsdurchfahrt Morscholz. Auf der A620 Saarbrücken Richtung Saarlouis in Höhe Wattgassen und in Saarbrücken in der Breslauer Straße.
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6: Mit Ben Sträubel. Ich habe noch ein Popnacht-Package, das würde ich auch ungern mit nach Hause nehmen. Da habe ich am ganzen Wochenende auf den Boden gekniet, habe es poliert und ihr sollt es auch bekommen in wenigen Minuten. Es geht um eine Sängerin, die heute Geburtstag feiert. Oh. Eine großartige Musikerin. Im Leierkasten, da hängt sie gerade fest und ihr hört sie in wenigen Minuten.
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0: Was ein schöner Hit von Christina Aguilera. Beautiful im doppelten Sinn. Hier ist die Popnacht.
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0: Meine Sängerin hat heute Geburtstag. Wer ist denn das?

Habt ihr sie erkannt? Wer hat da heute Geburtstag für ein Popnacht-Package? 07221 2011.

da. Oh, ein Ohrwurm hier. 16 Minuten nach 4 noch eine Gefahrenstelle. Ein defekter PKW steht auf der A73 Suhl Richtung Bamberg zwischen Eisfeld Süd und Coburg. Und nach OMD Made of Orleans lösen wir unser Rätsel auf, welche Sängerin hat denn da heute Geburtstag? Gab sehr unterschiedliche Reaktionen darauf.

0: Die, hier ist die Popnacht.
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0: Welche Künstlerin steckt denn hier im Leierkasten fest? Das war es, Markus aus New York City. Hallo, Markus.
2: Hello. Hello.
0: Hi. Hello.
2: Hello.
0: Wer ist es?
2: Ja, es ist die Faith Hill. Das geht. It's
0: 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Jawohl, Faith Hill hat heute Geburtstag.
2: Ja.
0: Da bekommst du ein Popnacht-Package und du bist jetzt in New York unterwegs und bereitest dich auch vor auf den New York Marathon. Der ist, glaube ich, am 1. November, ne?
2: Genau.
0: So und ist, ja. Was macht man da um diese Zeit? Bei dir ist jetzt 22.20 Uhr. Und läufst du jetzt und joggst schon mal auf Probe oder wie bereitet man sich da vor?
2: Ja, also ich habe heute einen 20-Kilometer-Lauf gemacht. Wollte eigentlich ein bisschen länger laufen, aber hat es angefangen stark zu regnen. Aber halt ja, fleißig dabei sein, immer ja. Mal ein bisschen laufen und ja, also in meinem Alter nichts übertreiben.
0: Wie alt bist du denn?
2: 56.
0: Ja, da kommt man doch mit klar, du. Dann hast du auf jeden Fall jetzt was vor dir, was du schon hinter dir hast, weil du bist schon mal New York Marathon genau. Gelaufen. Und wie war das? An welchen Stellen hast du gemerkt, da musst du noch was tun? Vor 2 Jahren war das, ne? Bist du gelaufen?
2: Ab Meile 20, also Marathon ist ja 26,2 Meilen und ab der 20. Meile wird es dann schwer, dann trifft man eine Wand und dann muss man noch irgendwie, in Trance, aber einfach weiterlaufen.
0: Mhm.
2: Ja.
0: Okay, also dann wird die Luft schwach sozusagen. Ne? Dann
2: ja, aber es ist ein wahnsinniges Erlebnis, also viel Entertainment, Unterhaltung, Bands spielen, ja. die Leute cheeren einen an.
0: Ja, klar, man kennt es ja. Ne? Ja. Und dann bist du irgendwann, man macht das für sich natürlich, man hat so einen Ehrgeiz auch und dann wirst du in Eppingen, wo du herkommst, dann irgendwann auch mal Star gefeiert werden. Ne?
2: Genau.
0: Wer weiß. Dann grüß mal die Family und komm gut nach Hause und ich schick dir was zu.
2: Alles
0: bald.
2: Klar.
0: Ciao.
2: Dankeschön. Ciao.
0: Das ist der neue Hit von Luisa. Demain, demain.

Der neue Hit von Luisa in der Popnacht. Oh yeah. Yeah, yeah, ist ja gut. A73 Suhl Richtung Bamberg. Da steht ein defekter LKW zwischen Eisfeld Süd und Coburg. Die Popnacht mit Bruno Mars.

0: 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Es ist 4.31 Uhr.
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4: Heute erwartet uns nach rascher Auflösung einzelner Frühnebelfelder ein trockener Mix aus Sonne und meist lockeren Wolken. Nach frischem Beginn erwärmt sich die Luft auf 18 Grad im Hochwald bis 22 Grad an Saar und Mosel. Der Wind ist nur eine schwache Angelegenheit und kommt aus nördlichen Richtungen. Am Dienstag und Mittwoch geht es sonnig oder locker bewölkt und trocken weiter. Die Höchstwerte liegen bei 19 bis 24 Grad.
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5: A8 Saarlouis-Pirmasens zwischen Märchweiler und Friedrichsthal-Bildstock in beiden Richtungen Behinderung an einer Baustelle bis voraussichtlich 30. September. A8 Saarlouis Richtung Luxemburg. Der Rastplatz Niedmündung ist wegen einer Baustelle gesperrt bis voraussichtlich 30. September. Regionalverband Saarbrücken in Heusweiler in der Trierer Straße Behinderungen an einer Baustelle. Es ist nur eine Spur frei. Geblitzt wird unter anderem in der Ortsdurchfahrt Morscholz. Auf der A620 Saarbrücken Richtung Saarlouis in Höhe Wattgassen und in Saarbrücken in der Breslauer Straße.
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0: Und die am meisten unterschätzte Höchsttemperatur in Sachsen-Anhalt heute, Kleistau, 19 Grad, die Popnacht. Ich bin Ben Sträubel. 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

0: 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Dennis Lloyd hier in der Popnacht. 20 Minuten vor 5 ist es auch schon. Und da ist Dirk aus Wartgassen immer noch unterwegs auf der Autobahn von einer Veranstaltung in Marburg. Guten Morgen, Dirk.
1: Guten Morgen, Benny Bär.
0: Ja, es sind ja auch von Marburg nach Wartgassen, so 300 Kilometer sind das ja auch. Und das war eine Veranstaltung für einen guten Zweck mit 50 Kolleginnen und Kollegen von dir, ne, die einen LKW vorgefahren haben.
1: Ja, richtig. Das war Trucks for Kids in Marburg. Und da standen verschiedene LKWs, auch ein American Truck, wo die Kinder teilweise auch die Möglichkeit hatten, mal eine Runde im LKW mitzufahren. Und mit dieser ganzen Aktion wurde Geld gesammelt für den guten Zweck, für den Verein Bewegt mit Pferd.
0: Das war toll. Ja, das ist, also mal einen großen Applaus, da warst du mit dabei. Und das ist dann so, dass man das ganze Wochenende dann da verbringt mit den Kindern. Und wie viele Leute kommen denn da eigentlich zu so einer Veranstaltung?
1: Ja, ich schätze, es war jetzt leider mit dem Wetter ein bisschen ungünstig am Sonntag. Es waren jetzt nicht viele Gäste da, aber ich hoffe trotzdem, dass wir einen guten Erlös zusammengekriegt haben. Die Endsumme kenne ich leider noch nicht.
0: Das ist ja sehr schön, du hast auf meine Frage wie ein Politiker geantwortet. weder die Summe noch die Anzahl der Menschen, die euch besucht haben. Ich weiß gar nichts. Aber es ist auf jeden Fall eine gute Sache gewesen und die Kinder, die da waren, hatten auf jeden Fall auch Spaß. Ne?
1: Auf jeden Fall.
0: So ist
1: auf
0: es. Dann, jeden dann Fall. Würde ich mal sagen, hast du auch einen LKW gesehen, der dir gefallen hat? So einen amerikanischen, mit dem du gerne mal rumfahren würdest?
1: Ich bin sehr zufrieden mit meinem LKW, der mir meinen Chef zur Verfügung stellt.
0: Sehr gut, sehr diplomatisch.
1: Wieder sehr diplomatisch.
0: Ja, du bist der absolute Chefdiplomat, Dirk. Du wirst Pressesprecher von allem. Du kannst alles machen, auch für Hallenbäder. Ich wünsche dir eine gute Nacht. Komm gut ans Ziel und grüße deine Kolleginnen und Kollegen, die da sich so eingesetzt haben, ne, für die Kinder.
1: Und ich würde noch gerne einen Gruß an den Banana Joe schicken.
0: Natürlich, Banana Joe kennen wir doch alle. Ciao, ciao.

Move Like an Animal, neue Hit von Cat's Eye, hier in der Popnacht haben wir es gehört. Es ist 16:45, eine Gefahrenstelle von der A261. Da bitte aufpassen zwischen Rastplatz Rosengarten und Buchholzer Dreieck. Da steht ein defekter LKW auf der Fahrbahn. Habt ihr noch was, das nicht auf die Straße gehört, dann gerne eine WhatsApp schicken. 0722 1 20 11. Geht auch als WhatsApp-Audio, wenn auch bei Stimme ist. Und was Kultisches von der Bloodhound-Gang ist nie schlecht.

Das ist ja schon mal schön, ne? Robbie Williams, aber wir setzen da noch mal einen drauf mit diesem neuen Hit. Der Flügel ist reingeschoben worden gerade für Sienna Spyro, einer der großen Upcoming Stars. Great Expectation, der neue Hit von Sienna Spyro in der Popnacht.

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1: Great Expectation. Für Sienna Spyro würde ich auch den Flügel höchstpersönlich rein und wieder rausschießen. Das ist auch völlig klar. Großartiger Song hier, neu in der Popnacht, es ist 5:05, da packe ich langsam zusammen, ich habe auch schon die Schuhe angezogen, Notaustaste ist abgeklemmt, Antennenleistung hochgefahren auf volle Suppe, Lichtstimmung auf OP, damit die nachfolgenden Kolleginnen und Kollegen ein bisschen schlechter, aber war nicht zu schlecht. Was hat uns noch hier durch die Nacht getrieben? Ach ja, ein wichtiger Anruf von Rüdiger. Rüdiger aus Niedernhausen, der ist die ganze Nacht unterwegs gewesen mit einem voll elektrischen Wohnmobil, das er testweise mal mitbekommen hat. Und da war er so begeistert von. Und jetzt ist er zu Hause wieder in seiner Wohnung und würde gerne noch diesen Song hier sehr laut verfolgen. Ne? Bis die Nachbarn wach werden, dann spiele ich den auch noch ein bisschen lauter für dich, ne, lieber Rüdiger. Also ihr macht was aus diesem Montag, damit der Tag in die Geschichtsbücher eingeht. Und KI, was machst du? Okay. Ich komme mit. Mein Name ist Ben Sträuble. Schönes Leben in Deutschland.

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1: Um 5 Uhr mit Heike Lüttich. Bei der Landtagswahl in Mecklenburg-Vorpommern hat die AfD die meisten Stimmen geholt. Sie landet laut vorläufigem Ergebnis mit 38,2% vor der SPD mit 35,5%. Pascal Küpper.
2: Die bisher regierende rot-rote Koalition von SPD und Linkspartei ist abgewählt. Sie hat keine Mehrheit mehr. Denkbar ist jetzt ein Dreierbündnis zusammen mit den Grünen, die es mit 5,7% in den Landtag geschafft haben. Am meisten Sitze wird die AfD haben. Sie hat allerdings keine Partner für eine Koalition und muss deshalb wohl in die Opposition. Für die CDU wiederum ist es mit 4,9% das schlechteste Ergebnis einer Landtagswahl überhaupt. Sie wird genau wie BSW und FDP nicht im neuen Landtag vertreten sein.
1: In Berlin könnte zum ersten Mal eine Linke regierende Bürgermeisterin werden. Bei der Wahl zum Abgeordnetenhaus holte die Partei mit ihrer Spitzenkandidatin Elif Eralp 25,7% der Stimmen. Mehr als doppelt so viel wie bei der letzten Wahl. Eralp könnte mit der SPD und den Grünen eine Koalition bilden. Rechnerisch möglich wäre aber auch ein Regierungsbündnis von CDU, Grünen und SPD. Die AfD holte gut 16% der Stimmen. Die Spitzen der Bundesparteien beraten am Vormittag über die Konsequenzen aus den Landtagswahlen. Obwohl die CDU 2 deutliche Niederlagen erlitten hat, machte Kanzler Merz schon am Wahlabend klar, dass er weiter Kanzler und Parteichef bleiben und die Reformpolitik fortsetzen wolle. Die IG Metall hat für heute zu einem sogenannten Automobil-Aktionstag aufgerufen. In über 100 Geschäftsstellen der Gewerkschaft soll mit Protesten bei Herstellern und Zulieferern gegen Stellenabbau und weitere Einschnitte in der Industrie demonstriert werden. Geplant sind unter anderem Kundgebungen bei Mercedes-Benz, Volkswagen, Porsche und Bosch. Im Stammquartier der deutschen Fußballnationalmannschaft in Herzogenaurach beginnt der neue Bundestrainer Jürgen Klopp heute mit der Vorbereitung seines ersten Kaders auf die kommenden Länderspiele. Am vergangenen Donnerstag hatte er gleich 44 Spieler in 2 Kadern nominiert, die für die Nationalelf in Frage kommen. Kerstin von Kalkreuth.
3: Gestern Abend sind die Bayern-Profis um DFB-Kapitän Joshua Kimmich, der Augsburger Torwart Finn Dahmen und Kevin Schade vom FC Brentford angereist. Heute folgt der Rest. Ab sofort geht es darum, sich neu Bundestrainer Klopp zu zeigen und einen Stammplatz zu ergattern für das Nations League-Spiel am Donnerstag in Amsterdam gegen die Niederlande. Am Sonntag spielt die Nationalmannschaft in Augsburg dann gegen Griechenland. Danach wird der Kader ausgetauscht. Nur Torwart Dahmen bleibt für die nächsten Spiele gegen Serbien und in Griechenland dabei.
1: Das waren die Nachrichten mit Heike Lüttich.
4: Wetter. Das sonnige und vor allem auch das trockene Wetter geht auch diese Woche weiter. Erstmal kein Regen in Sicht. Dafür ein bisschen Nebel heute Morgen. Wenn der sich dann verzieht, dann kriegen wir ab dem Vormittag einen soliden Mix aus Sonne und Wolken bei 18 bis 22 Grad.
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4: Guten Morgen zusammen. Die Straßen sind soweit frei, aber es blitzt. Auf der A620 Saarbrücken Richtung Saarlouis, Höhe Wattgassen, in der Ortsdurchfahrt von Morscholz und in Saarbrücken in der Breslauer Straße. Wenn ihr noch irgendwas gesehen habt, dann sagt es uns gerne, immer kostenlos, an die 0800 700 8000. Kommt gut durch.
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4: Mit Marc-André Krupper einen wunderschönen guten Morgen euch. Und einen schönen Start in die neue Woche.
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4: Und das machen wir mit Nico Santos. Why don't you stay? 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

0: Guten Morgen mit der SR1 Morning Show. Um 5.11 Uhr und Vorsicht auf der A8 Saarlouis Richtung Pirmasens. Das ist ein totes Wildschwein auf der Fahrbahn in der Einfahrt Nalbach.
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0: 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Jetzt aber erstmal ein bisschen Musik. Guten Morgen.
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0: 5.12 Uhr. Guten Morgen. Das ist jetzt mit Owner of a Lonely Heart.

Achtung Autofahrer, auf der A620 Saarbrücken Richtung Saarlouis Höhe Bismarckbrücke ist eine ungesicherte Unfallstelle. Das wird heute ein wieder angenehmer Spätsommertag bei 18 bis 22 Grad. Heute Morgen noch so ein bisschen Nebel, der verzieht sich aber und dann wird es relativ sonnig und trocken. Schönen guten Morgen.

Die beste Musik für alle Frühaufsteher von Coldplay, Feels Like I'm Falling in Love. Es ist Montagmorgen im Saarland und es sind viele Wildschweine in den letzten Tagen unterwegs. Wir haben jetzt zwei Wildunfälle. Einmal auf der A26, Saarbrücken Richtung Saarlouis. Zwischen der Bismarckbrücke und der Westspangenbrücke sind Wildschweine auf der Fahrbahn. Und ein totes Wildschwein ist auf der A8 Saarlouis Richtung Pirmasens in der Einfahrt Nalbach. Fahrt dort bitte besonders vorsichtig. Guten Morgen!

0: Das ist doch mal eine Hymne zum Wachwerden, oder? Von Bastille mit Save My Soul in eurer SR1 Morning Show. Jetzt ist es kurz nach 5:30 und wir schauen in den Kurznachrichten gemeinsam, was heute wichtig wird im Saarland, in Deutschland und der Welt. Wahlsieg für AfD und Linke bei den Landtagswahlen. In Mecklenburg-Vorpommern wurde die AfD nach dem vorläufigen Ergebnis mit 38,2% stärkste Partei, knapp vor der SPD. Die CDU kommt nur auf 4,9% und ist nicht mehr im Landtag vertreten. In Berlin siegte die Linke mit 25,7%, deutlich vor der CDU mit 18,8%. Die AfD landet auf Platz 3. Rehlinger macht Bundesregierung für Wahlergebnisse verantwortlich. Die saarländische Ministerpräsidentin hat gesagt, es gebe im Land eine große Unzufriedenheit mit der Regierung unter Kanzler Merz. Dies sei einer der wesentlichen Gründe für das hohe AfD-Ergebnis in Mecklenburg-Vorpommern. Die Saarbahn erweitert ihr Ersatzkonzept. Im Streikfall fährt die Linie S1 nun von Montag bis Freitag fast die komplette Strecke von Saargemünd nach Lebach. Allerdings umfasst das Konzept zwei Abschnitte. Fahrgäste müssten in Riegelsberg Süd umsteigen. Elversberg spielt unentschieden gegen Schalke. Das Duell der Bundesliga-Aufsteiger endete gestern Abend torlos 0:0. Zuvor hatte noch Leverkusen 2:0 gegen Leipzig gewonnen und Paderborn hat Hoffenheim geschlagen mit 3:1. 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
0: Ja, es wird heute wieder sonnig und trocken. Heute früh noch so ein bisschen Nebel, aber dann setzt sich weitestgehend die Sonne durch bei 18 bis 22 Grad.
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0: Einige Wildunfälle hat es gegeben. Hoppala. Nee, den drücken wir aber jetzt nochmal, damit ihr das auch hört. Einmal auf der A620 Saarbrücken Richtung Saarlouis zwischen der Bismarckbrücke und der Westspangenbrücke. Das sind Wildschweine auf der Fahrbahn. Ein totes Wildschwein liegt in der Einfahrt Nalbach direkt auf der A8 Saarlouis Richtung Pirmasens. Und es hat einen Unfall gegeben auf der A620 Saarbrücken Richtung Saarlouis. Höhe Bismarckbrücke ist aktuell die linke Spur gesperrt. Die neuesten Blitzer stehen auf der A620 Saarbrücken Richtung Saarlouis Höhe Wattgassen, dann in der Ortsdurchfahrt von Morscholz und in Saarbrücken in der Breslauer Straße.
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0: Ich bin Marc-André Krupper, wünsche euch einen guten Start und einen angenehmen Montag heute Morgen. Wir haben ganz viel Musik für euch zum Wachwerden von Cher, absoluter Klassiker. Dann die Jungs von Tampa City mit diesem coolen Hit Self-Aware und einfach mal was ganz Entspanntes von Pink. Guten Morgen.
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0: Guten Morgen mit der S1 Morning Show, 5.43 Uhr. Zwei Wahlen gestern Abend und heute Morgen wachen wir mit zwei völlig unterschiedlichen Ergebnissen auf. Die AfD gewinnt bei der Landtagswahl in Mecklenburg-Vorpommern knapp vor der SPD. Die CDU verpasst sogar den Einzug ins Parlament. Das ist schon eine absolute Sensation. In Berlin gewinnt die Linke überraschend deutlich vor der CDU und Bundeskanzler Merz gilt als angeschlagen. Er ist gestern schon um kurz nach 18 Uhr vor die Kameras getreten, was es so auch noch nicht gegeben hat.
1: Was jetzt zu tun ist, erfordert Rückgrat, Standhaftigkeit und Geduld. Ich werde das aufbringen, als Parteivorsitzender der CDU und vor allem als Bundeskanzler unseres Landes.
0: Ja, und damit hat Merz durchblicken lassen, er will Kanzler bleiben, trotz der Pleiten, und seine Reform weiter durchziehen. Es dürfte aber weiterhin Unruhe bei der CDU und der Großen Koalition geben.
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Einen wunderschönen guten Morgen mit SR1 und der Morning Show. 5.50 Uhr haben wir es. Ihr steht auf mit 6 Grad im Lösterbachtal. 9 Grad sind es in Spiesen und 10 Grad bei euch an der Goldenen Brem. Es ist schon relativ kühl, auch so ein bisschen Nebel ist mit am Start. Aber im Laufe des Tages wird es deutlich wärmer. Bis zu 22 Grad kriegen wir und dann einen soliden Mix aus Sonne und Wolken.

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2: Linke gewinnt in Berlin, AfD in Mecklenburg-Vorpommern. Saarbahn erweitert wegen Streiks ihren Sonderfahrplan. Das Wetter freundlich, trocken, maximal 18 bis 22 Grad. 6 Uhr. Sowohl in Berlin als auch in Mecklenburg-Vorpommern steht nach dem Wahlabend fest, neue Regierungskoalitionen werden gebraucht. In der Bundeshauptstadt hat die Linke mit 25,7% gewonnen. Die bisher regierende CDU verliert deutlich, kommt noch auf 18,8%. Dahinter AfD mit 16,3, Grüne mit 14,3 und SPD mit noch 12,1%. Möglich wäre im Abgeordnetenhaus ein rot-rot-grünes Bündnis unter Linken Spitzenkandidatin Ehrhalb, aber auch eine CDU-geführte Regierung mit Grünen und SPD. In Mecklenburg-Vorpommern hat die AfD deutlich zugelegt und die Wahl mit 38,2% gewonnen. Für SR-Info Anna Lou Beckmann.
3: Die SPD von Ministerpräsidentin Manuela Schwesig landet auf Platz 2, erhält 35,5% der Stimmen. Der bisherige Koalitionspartner, die Linke, steht mit 6,5% der Stimmen vor dem schlechtesten Landesergebnis der Partei. Für eine weitere rot-rote Koalition reicht das nicht mehr. Die CDU scheitert erstmals in der Geschichte der Bundesrepublik an der 5%-Hürde und fliegt mit 4,9% aus dem Landtag in Schwerin. Die Bündnisgrünen hingegen ziehen mit 5,7% erneut ins Landesparlament ein. Sie könnten eine rot-rot-grüne Koalition ermöglichen.
2: Kaum hatten die Wahllokale geschlossen, machte Kanzler Merz klar, dass er trotz der herben Verluste seiner CDU im Amt bleiben und die Reformen der schwarz-roten Koalition durchsetzen will. Die IG Metall hat heute zu einem bundesweiten Aktionstag aufgerufen. Unter dem Motto Zukunft statt Kahlschlag, Zusammenhalt ist unsere stärkste Macht, will die Gewerkschaft die Arbeitsbedingungen in der deutschen Automobil- und Zulieferindustrie auf aufmerksam machen. Im Bezirk Mitte, zu dem auch das Saarland gehört, sollen mehr als 50 Protestaktionen in den Betrieben stattfinden. Die Arbeitskammer des Saarlandes unterstützt diesen Aktionstag. Die Interessen der Beschäftigten müssten Vorrang vor kurzfristigen Renditeerwartungen und Standortkonkurrenz haben. Im US-Staat Texas hat ein Beamter der Einwanderungsbehörde ICE einen Mann angeschossen und schwer verletzt. Nach Angaben eines Stadtratsmitglieds rammte der ICE-Beamte zunächst das Auto des Mannes. Dann sei er aus dem Dienstfahrzeug ausgestiegen und habe mindestens 5 Schüsse abgegeben. Bei den Verletzten handelt es sich laut Anwältin der Familie um einen 28-jährigen Venezolaner. Kurz nach der Tat versammelten sich am Ort des Geschehens hunderte Protestierende. In Sulzbach ist es gestern Nachmittag zu einem größeren Rettungseinsatz gekommen. Ein Kind war beim Spielen in ein Spülrohr gerutscht, aus der Nachrichtenredaktion Daniel Magar.
4: Der 4-jährige Junge konnte nach Angaben der Polizei gerettet werden. Er sei augenscheinlich nicht verletzt gewesen, wurde aber für weitere Untersuchungen in ein Krankenhaus gebracht. Am Theodor-Heuss-Gymnasium in Sulzbach hat das Kind demnach beim Spielen eine Abdeckung geöffnet und stieg in das Spülrohr eines Drainageschachts. In 3 Metern Tiefe blieb der Junge stecken. Das Rohr hat einen Durchmesser von 30 Zentimetern. Bei der Rettungsaktion mit rund 30 Einsatzkräften wurde die Erde rund um das Rohr mit einem Bagger abgetragen, sodass das Kind nach etwa 2 Stunden mit Seilen herausgezogen werden konnte.
2: Die Saarbahn erweitert ihr Konzept gegen die anhaltenden Streiks der Gewerkschaft Deutscher Lokomotivführer. Wie das Unternehmen mitteilte, fährt die Linie S1 ab heute im Streikfall montags bis freitags von Saargemünd bis Lebach. Allerdings umfasst das Ersatzkonzept 2 Abschnitte. Die Fahrgäste müssten in Riegelsberg Süd umsteigen. Bisher ist die Saarbahn im Streikfall nur zwischen Saargemünd und Riegelsberg Süd verkehrt. Saarbahn-Geschäftsführer Nagel spricht von Planungssicherheit. Man wolle unabhängiger vom Streikverhalten der GDL werden. In der Fußball-Bundesliga bleibt die SV Elversberg auswärts ungeschlagen. Die Mannschaft von Trainer Wagner spielte bei Mitaufsteiger Schalke gestern Abend 0:0. Außerdem setzte sich Leverkusen mit 2:0 gegen Leipzig durch. Paderborn bezwang Hoffenheim mit 3:1. Und das waren die Nachrichten mit Christian Koch. 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
5: Kuschelt euch in eure Jacken ein heute Morgen. Es ist kalt draußen. In Neunkirchen sind 7, Perl meldet uns 5 Grad. Und dann geht es, wie es im September eben so ist, auch nochmal ordentlich nach oben. 18 Grad im Nordsaarland bis 22 Grad an Saar und Mosel. Und so im Großen und Ganzen wird das ein richtig freundlicher Tag heute.
6: Übergangsjahrzeit halt, perfekt.
5: Voll.
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6: Guten Morgen zusammen, es ist 6.04 Uhr. Zwischen Schmelz und Schattertriesch hat es einen Wildunfall gegeben. Außerdem haben wir eine Sperrung auf der A620 Saarlouis Richtung Saarbrücken. Da ist die Einfahrt Geislautern wegen einer Baustelle gesperrt. Auf der A620 Saarbrücken Richtung Saarlouis Höhe Bismarckbrücke ist die linke Spur gesperrt. Da hat es einen Unfall gegeben. Und die neuesten Blitzer, die stehen auf der A620 Saarbrücken Richtung Saarlouis Höhe Wattgassen in der Ostdurchfahrt von Morscholz und in Saarbrücken in der Breslauer Straße.
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6: Guten Morgen.
5: Neue Woche, neuer Spaß.
6: Oder neue Woche, alte Müdigkeit.
5: Das kriegen wir doch in den Griff. Mit viel Musik. Wir haben die ganz neue von Katy Perry jetzt gleich. Und süße Klänge von Justin Timberlake, Mirrors.
6: Guten Morgen.

0: ganz frische Musik hier in der SR1 Morning Show mit dem typischen Katy Perry Sound. 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
0: Der ist doch magisch.
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0: Das ist aber auch ein schicker Flitzer, oder? Mm. Und viele von euch haben sich schon einen der 30 Autoschlüssel gesichert. Einer von diesen Autoschlüssel passt. Und heute Morgen geht's um den nächsten. Checkt ein auf sr1.de oder in der ARD Sounds App. Und um kurz nach 7 rufen wir einen der Namen im Lostopf auf. Ja?
1: Ja, und dann seid ihr gefragt. Und eure Freunde und Verwandte, wenn der Name fällt, habt ihr 2 Songs Zeit, euch bei uns zu melden. 0681 2131 ist unsere Nummer. Speichert euch die Nummer ein oder tätowiert sie euch am Unternamen oder
0: ja,
1: so.
0: Ja, genau, das könnte euer Siegertattoo werden. Kurz nach 7 ist Crunchtime.
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0: Guten Morgen zusammen.
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0: da läuft die morgendliche Joggingrunde doch gut. Oder einfach,
1: ja, was man halt so um 17 nach 6 morgens,
0: ja,
1: macht.
0: Oder halt einfach Joggen, die Joggingrunde zur Kaffeemaschine. Ne? Schönen guten Morgen mit SR1 und Vorsicht auf der A1 Trier Richtung Saarbrücken. In der Einfahrt Eppelborn, da sind Gegenstände auf der Fahrbahn.
1: Auf geht's in den Montag. Schönen guten Morgen mit der SR1 Morning Show.

0: 20 nach 6. Guten Morgen mit der S1 Morning Show.
1: Frisch starten wir heute Morgen in die neue Woche. Wir sind größtenteils einstellig unterwegs. Da kommt noch ein bisschen was dazu. Bis 18 Grad heute im Nordsaarland, bis 22 Grad im Rest. Dazu ein Wechsel aus Sonne und lockeren Wolken.
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3: Wie mache ich dem Schulkind Vorfreude auf den Urlaub? Lektion 1. Erklär deinem Kind, worauf du dich freust.
4: Das sind die Berge. Wir können wandern.
5: Langweilig.
4: Es gibt sogar einen Pool.
5: Langweilig.
4: Und ein Kinderprogramm.
5: Langweilig.
3: Lektion 2. Stelle die kulinarischen Highlights heraus.
4: Da gibt's jeden Tag Pommes oder Pizza, wie du willst.
5: Langweilig.
3: Und irgendwann fragst du dich, warum ist dieses Kind so verwöhnt? Und du erkennst, wegen seiner Eltern. Mist. Also Lektion 3. Sag deinem Kind, dass es da WLAN gibt und es den ganzen Tag das Tablet haben darf.
5: Oh, cool.
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0: Die hat Power in der Stimme und natürlich auch in ihren Songs. Lady Gaga mit Abracadabra.
1: Schönen guten Morgen mit der besten Musik fürs Saarland zum in den Tag starten. Drive Safe von Miles Smith. Gleich hier bei uns.
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1: 6:30, guten Morgen.
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14: Guten Morgen. Erfolge für Linke und AfD bei Landtagswahlen. In Berlin wurde die Linke nach vorläufigem Ergebnis mit 25,7% erstmals stärkste Kraft, deutlich vor der CDU mit 18,8. In Mecklenburg-Vorpommern siegte die AfD mit 38,2%, knapp vor der SPD mit 35,5. Die CDU kommt dort nur noch auf 4,9 und ist erstmals nicht mehr im Landtag vertreten. Gleich um 20 vor mehr zu den Wahlen hier im Programm. Bundesweiter Aktionstag der IG Metall. Die Gewerkschaft will auf die Arbeitsbedingungen in der deutschen Automobil- und Zulieferindustrie aufmerksam machen. Im Bezirk Mitte, zu dem auch das Saarland gehört, sollen mehr als 50 Aktionen in Betrieben stattfinden. Saarbahn erweitert Ersatzkonzept. Im Streikfall fährt die Linie S1 ab sofort montags bis freitags fast die komplette Strecke von Saargemünd nach Lebach. Allerdings umfasst das Konzept zwei Abschnitte. Fahrgäste müssen in Riegelsberg Süd umsteigen. Und Elversberg spielt unentschieden gegen Schalke. Das Duell der Bundesliga-Aufsteiger endete gestern Abend torlos 0:0. Außerdem hat Leverkusen 2:0 gegen Leipzig gewonnen. Paderborn schlug Hoffenheim 3:1. 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
1: SR1 Wetter. Kühl geht's in den Montag. 18 Grad werden es heute noch in Obertal oder Tünsdorf, bis 22 Grad in Ettersdorf oder Köllerbach. Dazu ein Wechsel aus Sonne und lockeren Wolken. Morgen wird's schön sonnig bei bis zu 23 Grad.
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0: Guten Morgen. Auf der A1 Trier Richtung Saarbrücken in der Einfahrt Eppelborn, da sind Gegenstände auf der Fahrbahn. Und die neuesten Blitzer, die stehen auf der A620 Saarbrücken Richtung Saarlouis, Höhe Wattgassen, in der Ortsdurchfahrt von Morscholz und in Saarbrücken in der Breslauer Straße. 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
0: Guten Morgen an diesem Montag.
15: Fühlt sich gerade so ein bisschen an wie das Spiel Schalke gegen die SV Elversberg, oder? Kein Gewinn jetzt, aber trotzdem schon ganz okay.
0: Ganz okay ist doch ziemlich gut, ja? Für den Start in die neue Woche.
15: Voll.
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0: stärkste Kraft vor CDU, SPD und Grünen.
1: Das ist eine ordentliche Schlappe für die CDU und vor allem Bundeskanzler Merz. Der hat gestern aber schon angekündigt, dass er weitermachen will als Kanzler und mit seinen Reformen.
2: Diese Reformen sind das Mittel gegen das autoritäre Gift, das mit der Faszination des Autoritären immer tiefer in unsere Gesellschaft eindringt.
0: Bianca Schwarz berichtet für uns aus Berlin und sie sagt, so ein Statement, das er direkt um kurz nach 6 am Wahlabend abgegeben hat, das ist schon ziemlich außergewöhnlich.
3: Das gab es noch nie, dass ein Bundeskanzler in der Form auf eine Landtagswahl reagiert. Und davor hat er alle CDU-Ministerpräsidenten versammelt hier in Berlin im Konrad-Adenauer-Haus, hat mit denen nochmal gesprochen. Worüber, das ist uns nicht bekannt, aber natürlich wird er sich da nochmal Bestätigung geholt haben, gefragt haben, ob die Leute weiter hinter ihm stehen. Und dann hat er ja bei diesem Statement auch als letztes gesagt, die Situation erfordert Rückgrat, Standfestigkeit und Geduld. Und das wird er aufbringen als Parteivorsitzender der CDU und als Bundeskanzler.
0: Sehr unterschiedliche Wahlergebnisse in Mecklenburg-Vorpommern und in Berlin. Fest steht, für die politische Mitte wird es nicht leichter. Und jetzt auch gerade nach dem Wahlergebnis in MacPom für die Bundesregierung wird es schwieriger. Die steht weiterhin mächtig unter Druck.
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1: Der startet jetzt mal gut in den Montag mit der besten Musik. Olivia Rodrigo, jetzt genau richtig mit Drop Dead.

0: Einen wunderschönen guten Morgen euch mit den New Radicals und You Get What You Give in eurer SR1 Morning Show. 6.48 Uhr.
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2: Nebelschwaden wabern über die Felder, zum Beispiel in Blieskastel oder Berus. Herbstlich heute Morgen, Tim Stäger vom SR1 Wetterteam.
3: Früh wird es so zwischen 7 und 8 Grad, ein bisschen Nebel. Im Laufe des Tages wird sich die Sonne immer öfter zeigen und die Temperaturen steigen nochmal schön an. 19 bis 22 Grad, morgen dann bis 23 Grad und auch in den nächsten Tagen ganz ähnlich. Mittwoch vielleicht sogar 24, Donnerstag 21. Was fehlt, ist der Regen. Es bleibt deutlich zu trocken im Saarland.
2: Wir müssen wirklich immer noch gießen ohne Ende. Ne?
0: Das haben wir auch nicht. Jeden Tag muss immer noch gegossen werden, auch jetzt Mitte September.
2: Das Fazit des Tages.
0: So kann man so sagen. Guten Morgen.
2: Guten Morgen. 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

0: Daft Punk mit Get Lucky, genau der richtige Soundtrack für euren Montagmorgen.
1: Auf geht's in den Berufsverkehr. Mit der besten Musik funktioniert das. David Guetta mit dabei und Leonie Rock'n'Roll gleich in der SR1 Morning Show.
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2: Landtagswahlen setzen Bundesregierungskoalition unter Druck. Weiter Streit um Müllabfuhr im Saarland und das Wetter freundlich, trocken, maximal 18 bis 22 Grad. 7 Uhr. Nach den Wahlen in Berlin und Mecklenburg-Vorpommern streitet die Bundesregierung wieder über ihre gemeinsam geplanten Reformen. SPD-Generalsekretär Klüssendorf sagte in der ARD, die Koalition könne nicht einfach so weitermachen. Aus der Union dagegen kommen Durchhalteparolen, obwohl die CDU zum ersten Mal in ihrer Geschichte aus einem Landesparlament geflogen ist. In Mecklenburg-Vorpommern erhielt die Kanzlerpartei nur noch 4,9%. Für SR-Info Chris Bertrow.
3: Friedrich Merz hatte am Wahlabend schon sehr früh eine Erklärung abgegeben und klargemacht, dass er als Bundeskanzler und Parteichef weitermachen will. Während die CDU in Mecklenburg-Vorpommern dramatisch abstürzte, könnte die SPD-Ministerpräsidentin Manuela Schwesig dort trotz Verlusten im Amt bleiben, mit Unterstützung von Linkspartei und Grünen. Bei den Wahlen zum Berliner Abgeordnetenhaus büßten CDU und SPD an Stimmen ein. Wahlsiegerin wurde die Linkspartei mit deutlichem Abstand vor den bislang regierenden Christdemokraten. In der Hauptstadt ist nun ein rot-grün-rotes Regierungsbündnis möglich oder eine Koalition aus CDU, SPD und Grünen.
2: Der frühere Bundesverkehrsminister Scheuer muss sich ab heute vor dem Landgericht in Berlin verantworten. Die Staatsanwaltschaft wirft dem CSU-Politiker vor, im Rahmen des Bundestagsuntersuchungsausschusses zur Mautaffäre gelogen zu haben. Mit angeklagt ist sein damaliger Staatssekretär Schulz. Beide bestreiten den Vorwurf. Die PKW-Mautpläne wurden vom Europäischen Gerichtshof im Jahr 2019 als rechtswidrig eingestuft. Weil schon Verträge mit Betreibern abgeschlossen worden waren, musste der Bund rund 243 Millionen Euro Schadenersatz zahlen. Der ukrainische Präsident Zelensky will sich wieder mit US-Präsident Trump treffen. Das hat er nach einem gemeinsamen Telefonat auf der Online-Plattform X verkündet. Demnach soll das Treffen am Rande der UN-Vollversammlung in New York stattfinden. Laut Zelensky arbeitet die Ukraine eng mit dem US-Team zusammen. Ein Treffen mit Trump könne mit Blick auf ein mögliches Kriegsende mit Russland viel verändern, sagt er. Im Konflikt um die unregelmäßige Müllabfuhr in Teilen des Saarlands hat sich das Unternehmen PreZero geäußert. Der Entsorgungsverband Saar EVS hatte letzte Woche eine zweite Abmahnung gegen das von ihm beauftragte Subunternehmen vorgelegt. Rechtlich wäre im nächsten Schritt auch eine fristlose Kündigung möglich. PreZero teilte mit, die juristischen Vorgänge nicht öffentlich zu kommentieren, nannte aber Gründe für die Verzögerungen, aus der SR-Nachrichtenredaktion Angelina Horosun.
4: PreZero-Sprecher Ziegler erklärte, eine hohe Krankheitsquote, schwierige Wetterverhältnisse und längere Anfahrtswege aufgrund einer neuen Abladestelle hätten dazu geführt, dass der Müll nicht rechtzeitig abgeholt werden konnte. Um dem entgegenzuwirken, habe man zusätzliche Samstagsschichten besetzt und Leiharbeitskräfte eingesetzt. Auch in Hessen, Baden-Württemberg und Nordrhein-Westfalen hat es ähnliche Verzögerungen durch das Unternehmen PreZero gegeben. Auf entsprechende Medienberichte angesprochen, räumte Ziegler einen Fahrermangel ein. Das sei jedoch ein branchenübergreifendes und bundesweites Problem. Dem Markt würden laut Schätzungen derzeit bis zu 120.000 Berufskraftfahrer fehlen.
2: Der saarländische Fußballverband hat 60 neue Schiedsrichter ausgebildet. Wie der Verband mitteilte, absolvierten sie einen kompakten Wochenendkurs am Sportcampus in Saarbrücken. Dabei standen Regelkunde, Spielleitung und praxisnahe Situationen im Mittelpunkt. Die Teilnehmer seien jetzt bereit für ihren ersten Einsatz auf den Fußballplätzen des Landes. Und zum Fußballspielen in der Bundesliga hat Paderborn gestern 3:1 gegen Hoffenheim gewonnen. Die SV Elversberg hat bei Co-Aufsteiger Schalke 0:0 gespielt und steht in der Tabelle jetzt auf Platz 7. Außerdem konnte sich Leverkusen mit 2:0 gegen Leipzig durchsetzen. Und das waren die Nachrichten mit Christian Koch. 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
6: Was ein toller Himmel gerade. Die Engel geben Gas mit dem Plätzchenbacken heute Morgen.
7: Ne? Es ist bald soweit.
6: Ja, dazu kühle Temperaturen. Geht natürlich noch ein bisschen nach oben, weil noch haben wir September 18 Grad. Zum Beispiel heute in Hasborn oder Kastel bis 22 Grad in Breitfurt oder Ensdorf. Dazu ein Wechsel aus Sonne und lockeren Wolken. Morgen bei bis zu 23 Grad schön sonnig.
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5: 7.04 Uhr, guten Morgen. Auf der A620 Saarlouis Richtung Saarbrücken ist die Einfahrt Völklingen-Geislautern gesperrt. Da ist eine Baustelle. Dann haben wir eine Sperrung auf der A620 Saarbrücken Richtung Saarlouis. Die Engel backen Plätzchen
6: sind
5: und...
6: Sind das noch die Pollen oder ist das schon die Freck?
5: Nee, es ist eine Mischung aus beiden. Aber danke. A620, Saarbrücken Richtung Saarlouis, Höhe Bismarckbrücke, die linke Spur nach einem Unfall gesperrt. Und die neuesten Blitzer stehen auf der A620, Saarbrücken Richtung Saarlouis, Höhe Wattgassen. In der Ortsdurchfahrt von Morscholz und in Saarbrücken in der Breslauer Straße.
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5: Guten Morgen mit dem SR1 Schlüsseldienst.
6: Dem Autoschlüsseldienst.
5: 30 Schlüssel vergeben mir. Einer passt in unseren E-Flitzer. Alle, die sich auf sr1.de und in der ARD Sounds App angemeldet haben, sind im Lostopf.
6: Jetzt ist das wieder dieser spannende Moment, den wir morgens haben. Wir ziehen einen Namen jetzt in der Hoffnung, dass er oder sie sich gleich zurückmeldet. Guten Morgen an Martina Spieß aus Schwalbach. Wir rufen dich auf.
5: Hiermit. Und alle anderen helfen gerne mit. Wer kennt Martina Spieß aus Schwalbach? Sagt ihr Bescheid, klingelt sie wach, dass sie sich meldet bei uns unter der 0681 2131.
6: Wir hören jetzt noch Somber und Taylor Swift und dann hoffentlich Martina Spieß. Wenn nicht, sind die Leitungen für euch alle offen. Also es bleibt spannend.
5: Bis gleich.

0: Tick-Tack, 3 Minuten noch und dann hören wir, ob Martina Spieß aus Schwalbach in der Leitung ist.
1: Es geht um einen Autoschlüssel, der vielleicht in unser E-Auto passt. Es bleibt weiterhin spannend. Taylor Swift noch. I knew it, I knew you in der S1 Morning Show.

0: Dieser entspannte Song von Taylor Swift, der bringt uns alle vielleicht jetzt gerade mal ein bisschen runter bei der ganzen Aufregung.
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3: Nee, ihr sitzt vielleicht gerade in eurem Auto, mit dem ihr schon viel durchgemacht habt. Auf dem Weg zur Arbeit und denkt, boah, ja, so ein neues E-Auto, ne, das könnte ich schon ganz gut gebrauchen.
0: Ja, also für Martina Spieß aus Schwalbach wäre das jetzt die Chance auf einen von 30 Autoschlüssel. Vielleicht ist es ja genau der eine, der in unser neues E-Auto passt.
3: So, ist sie denn auch in der Leitung? Guten Morgen, wer spricht denn da?
4: Guten Morgen, hier ist die Martina.
0: Martina!
3: Yay!
0: Du bist es, rechtzeitig angerufen, du bekommst einen Autoschlüssel von uns.
4: Ja, sehr schön, freue ich mich.
3: Und der Puls liegt gerade bei 500?
4: Ja, genau.
3: Wenn das reicht, du, ne?
4: Ja, gestern aus dem Urlaub gekommen, gestern angemeldet, heute extra den Wecker gestellt und peng.
3: Hey, hör mal, du hast alles richtig gemacht, sowas wird belohnt.
0: Normalerweise bringen Leute aus dem Urlaub die Freck mit. Du hast direkt einen Autoschlüssel mitgebracht.
4: Richtig, sehr schön.
3: Da wird es jetzt extra spannend für dich, ne? Noch eine Woche durchhalten und dann erfahren wir, ob du diejenige bist, die dann mit dem E-Schlitten bald durch Schwalbach cruise, ne?
4: Genau, ich bin gespannt.
3: Martina, hab einen tollen Tag.
4: Dankeschön.
0: Mach's gut und nächste Chance für euch gibt's um kurz nach 14 Uhr. Da ziehen wir den nächsten Namen und natürlich morgen früh wieder bei uns in der SR1 Morning Show.
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3: Aber unser Puls ist mindestens genauso hoch immer, oder?
0: Ja, wir sind auch immer so aufgeregt und hoffen, dass ihr euch meldet. Also gerne noch anmelden bei sr1.de und in der ARD Sounds App. Wir haben noch Autoschlüssel.
3: Guten Morgen in Saarland.

0: Absoluter Legendensong, Bronski Beat mit Small Town Boy in eurer SR1 Morning Show. Es ist 7.21 Uhr. Guten Morgen.
1: Legende war übrigens auch der Himmel gerade eben, ne? Boah. Mittlerweile, das ist ja immer nur so eine Sache von so ein paar Minuten, wo der Himmel so verdammt rot ist und es so schön aussieht. Und ihr habt uns auch ganz viele Fotos gewhatsappt an 0681-2131. Und jetzt ist es schon wieder fast vorbei, ne? Mit diesem schönen Sonnenaufgang.
0: Ein flüchtiger, schöner Moment.
1: Aber den habt ihr hoffentlich genossen. Und vor allen Dingen ist es ein Hinweis darauf, dass es ein wirklich schöner Tag wird. Im Moment ist es zwar noch sehr wolkig, teilweise auch neblig, aber die Sonne kommt heute noch raus bei 18 bis 22 Grad.
0: Richtig krass war das. Ein Rettungseinsatz am Theodor-Heuss-Gymnasium in Sulzbach. Gestern, da ist ein 5-jähriger Junge beim Spielen in einen Schacht gefallen und der Schacht war 3 Meter tief, aber nur 35 Zentimeter breit. Da kann man sich mal vorstellen, wie eng das dann auch gewesen ist eigentlich.
1: Ja, ne? Aber der Junge hat es irgendwie geschafft, die Abdeckung von dem Spülschacht zu öffnen und ist dabei dann reingerutscht. Weil der Schacht zu eng ist, ist er aber dann darin stecken geblieben. Also ich sage auch immer zu meinem 5-Jährigen, da kommst du rein, aber du kommst halt nicht mehr raus. Also überlegst dir gut. Ja, die Rettung, die war wirklich ziemlich aufwendig. Die Feuerwehr musste mit einem Bagger die Erde rund um den Schacht abtragen, damit sie überhaupt an den Jungen rankommt. Anschließend konnten sie ihn dann mit Seilen wieder nach oben ziehen.
0: Man muss wirklich sagen, es ist wirklich glücklich, dass das Ganze noch gut ausgegangen ist. Und nach dem, was wir wissen, ist der 5-Jährige auch nicht verletzt worden. Aber er wird natürlich nochmal komplett untersucht. Also wirklich Glück im Unglück.
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0: Euch einen schönen guten Morgen.
1: Guten Morgen.
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0: Miley Cyrus. End of the World in eurer SR1 Morning Show.
1: Eine ganz wilde Mische hier bei SR1 mit der besten Musik fürs Saarland. Rihanna mit was so romantischem Love on the Brain und der Party-Song.
0: Vorher, voll bereiten wir uns darauf noch vor, ne? Das war was vor der Romantik kommt sozusagen. Rosé und Bruno Mars, APT gleich bei uns.
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0: Gleich 7:30.
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16: Guten Morgen. Merz will weitermachen. Nach dem Wahlergebnis in Mecklenburg-Vorpommern steht der Bundeskanzler unter Druck, will die Reformpolitik aber fortsetzen. Die CDU kam dort auf 4,9% und ist zum ersten Mal nicht im Landtag vertreten. SPD-Generalsekretär Klüssendorf sagte, die Bundesregierung könne nicht einfach so weitermachen. Scheuer vor Gericht. Der frühere Bundesverkehrsminister muss sich ab heute in Berlin verantworten. Die Staatsanwaltschaft wirft dem CSU-Politiker vor, im Rahmen des Bundestagsuntersuchungsausschusses zur PKW-Mautaffäre gelogen zu haben. Die Pläne waren damals vom Europäischen Gerichtshof als rechtswidrig eingestuft worden. Erneutes Treffen mit Trump. Der ukrainische Präsident Zelensky will am Rande der UN-Vollversammlung in New York mit dem US-Präsidenten sprechen. Das Treffen könnte laut Zelensky mit Blick auf ein Kriegsende mit Russland viel verändern. Und 60 neue Schiedsrichter. Laut saarländischem Fußballverband haben sie einen kompakten Wochenendkurs am Sportcampus Saarbrücken absolviert. Dabei standen Regelkunde, Spielleitung und praxisnahe Situationen im Mittelpunkt. 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
0: 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St. Wendel meldet uns 10 Grad, in Homburg sind es gerade 9 Grad. Es geht natürlich noch ein bisschen nach oben im Nordsaarland, bis zu 18 Grad. An Saar und Mosel sind 22 Grad drin und das wird so ein freundlicher Mix aus Sonne und Wolken. Morgen ein sehr sonniger Tag bei bis zu 23 Grad.
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18: Guten Morgen, auf der A620 Saarlouis Richtung Saarbrücken ist die Einfahrt Völkling-Geislautern aktuell wegen einer Baustelle gesperrt. A620 Saarbrücken Richtung Saarlouis Höhe Bismarckbrücke, die linke Spur ist dort gesperrt. Und es blitzt auf der A620 Saarbrücken Richtung Saarlouis Höhe Wattgassen in der Ortsdurchfahrt von Morscholz und in Saarbrücken in der Breslauer Straße. 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
0: Schönen guten Morgen. Wir starten mit ganz viel frischer Musik und mit frischen Eindrücken von den Landtagswahlen in Berlin und MacPom gestern Abend.
18: Die CDU hat in MacPom jetzt wohl doch knapp den Einzug ins Parlament verpasst und das dürfte für eine Menge Diskussion auch innerhalb der Bundesregierung sorgen. Wir sprechen darüber nach zwei Songs mit unserer Korrespondentin in Berlin.
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0: Guten Morgen.
1: Mit dem SA1 Verkehrsservice und Vorsicht auf der A6er Brückenrichtung Mannheim zwischen St. Ingbert-Mitte und Rohrbach eine ungesicherte Unfallstelle.
2: Schönen guten Morgen mit der SA1 Morning Show. Als ihr es im Fernsehen gesehen habt oder bei uns gehört habt, da war sie noch drin gestern Abend, ne? Und heute Morgen sehen wir, die CDU ist raus nach der Wahl in Mecklenburg-Vorpommern. Auch nach der Wahl in Berlin wird sie wohl zumindest keine Rolle bei der Regierungsbildung spielen.
1: Katharin Raue, unsere Korrespondentin für SA1 in Berlin. Der Bundeskanzler hat in einem außergewöhnlichen Statement gestern Abend klargestellt, er will weitermachen als Kanzler und mit seinem Reformkurs. Aber ist das so haltbar?
3: Naja, es war jetzt erstmal, glaube ich, ein Versuch, Zeit zu gewinnen. Und die Kritik, die ja schon länger existiert an ihm, an seinem Kurs und die nach diesen desaströsen Wahlergebnissen wahrscheinlich nochmal aufflammt, gestern erstmal im Keim zu ersticken und zwar gleich an zwei Fronten, an ihm als Kanzler und an ihm als Parteichef, eben zu sagen, komme, was wolle, ich mache weiter, ich halte Kurs mit den Reformen. Aber in der Tat, das wirklich desaströse Wahlergebnis in Mecklenburg-Vorpommern, das kam ja Stunden später erst, dass die gar nicht in den Landtag kommt, die CDU dort. Und das dürfte die Kritik jetzt wieder aufflammen lassen.
1: Was schätzt du, wie viel Unruhe wird es jetzt innerhalb der CDU, aber auch innerhalb der Großen Koalition geben?
3: In der CDU hat man gestern erstmal gesehen, man bemüht sich sehr, Ruhe und Stabilität auszustrahlen. So nach dem Motto, bitte gehen Sie weiter, es gibt hier nichts zu sehen. Aber aus der SPD war schon gestern und auch heute Morgen wieder einiges zu hören, dass da geht in die Richtung, ja, wir machen erstmal weiter, aber unter Schmerzen und diesen Reformkurs, da müssen wir mal sehen, ob wir das den Leuten in Deutschland weiterhin vermitteln können. Zum Beispiel die saarländische Ministerpräsidentin Anke Rehlinger hat sich schon heute früh zu Wort gemeldet und gesagt, wir müssen den Reformkurs bei der Rente nachschärfen. Das zeigt schon, da könnte noch einiges an Diskussionen wieder aufflammen.
1: Kanzler Merz will weitermachen nach den Pleiten in Berlin und MacPom. Er will auch am Reformkurs festhalten, aber es könnte jetzt noch Bewegung reinkommen. Heute und morgen sind CDU-Krisensitzungen und danach wissen wir mehr.
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2: Zeit, um in diesen Montagmorgen zu tanzen mit Samuel Haber. Schönen guten Morgen.

0: Das ist die beste Musik fürs Saarland von Foreigner mit Urgent. Kommt gut raus an diesem Montagmorgen.
1: Ja, woran merkt man, dass der Kollege auf der Arbeit Hunger hat? Er stellt fest, dass es nach Kuchen und Gebäck riecht, obwohl gar nichts davon da ist.
0: Nee, ich habe die ganze Zeit das Gefühl hier im Studio, dass irgendwas so duftet, so nach Kuchen oder so. Vielleicht ist da wirklich was dran mit den Engeln, die Plätzchen backen.
1: Ja.
0: So rot, wie der Himmel heute Morgen schon war.
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1: Mach das Fenster nochmal auf, lass diesen Duft rein.
0: Sofort.
1: So ein paar Sonnenstrahlen schaffen es gerade durch die Wolken. Diese Wolken bringen aber auch heute keinen Regen. Im Gegenteil, Tim Stäger vom SR1 Wetterteam.
3: Im Laufe des Tages wird sich die Sonne immer öfter zeigen und die Temperaturen steigen nochmal schön an. 19 bis 22 Grad heute Nachmittag. Also das ist ruhiges Hochdruckwetter im Herbst. Morgen dann bis 23 Grad und auch in den nächsten Tagen ganz ähnlich. Mittwoch vielleicht sogar 24, Donnerstag 21. Was fehlt, ist der Regen. Vor allem im Sommer ist auch unheimlich viel verdunstet durch die Hitze. Und da fehlt das Wasser in den Böden. Jetzt kommt gerade nichts nach. Mal gucken, was der Winter bringt.
1: Ja, direkt mal Termin für Winterreifen mal in die Notiz-App geschrieben.
0: Aber
1: ne? Muss man auch schon wieder dran denken.

0: Mit dem Hit sind sie ganz groß geworden, die Imagine Dragons, Radioactive in eurer SR1 Morning Show.
1: Ray Garvey haben wir für euch und Teddy Swims. Damit geht es in diesen Montagmorgen, Mr. Know-It-All, gleich hier bei uns.
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2: Reaktionen auf Landtagswahlergebnisse. Saarbahn erweitert Ersatzfahrplan wegen Streiks. Das Wetter freundlich trocken, maximal 18 bis 22 Grad. 8 Uhr. Sowohl in Berlin als auch in Mecklenburg-Vorpommern steht nach dem Wahlabend fest, neue Regierungskoalitionen werden gebraucht. In der Bundeshauptstadt hat die Linke mit 25,7% gewonnen, die bisher regierende CDU erreicht noch 18,8, die AfD 16,3, die Grünen 14,3 und die SPD 12,1%. Möglich wären dort ein rot-rot-grünes oder ein schwarz-rot-grünes Bündnis. In Mecklenburg-Vorpommern hat die AfD mit 38,2% gewonnen. Die SPD von Ministerpräsidentin Schwedich landet noch bei 35,5%. Weit abgeschlagen sind die Linken bei 6,5 und die Grünen bei 5,7% und die CDU nicht mal mehr im Landtag vertreten. Trotz dieser Verluste machte CDU-Chef und Kanzler Merz klar, dass er weitermachen will. Chris Bertrow.
3: Es gehe jetzt darum, die geplanten Reformen weiter voranzutreiben, auch wenn das zum Teil schmerzhaft sei. Zu diesem Zeitpunkt lag die CDU in Mecklenburg-Vorpommern noch knapp über der 5%-Marke. Später am Abend wurde klar, dass sie erstmals in ihrer Geschichte den Sprung in ein Landesparlament verpasst. CDU-Fraktionsvize Matthias Middelberg stärkte Merz in der ARD-Sendung Karin Mioska den Rücken. Das Parteipräsidium habe die Erklärung des Kanzlers hundertprozentig unterstützt. SPD-Generalsekretär Tim Klüssendorf stellte den Kurs der Bundesregierung dagegen in Frage. Die Koalition könne nach den Wahlergebnissen nicht einfach so weitermachen.
2: Klüssendorfs Parteigenossin, die saarländische Ministerpräsidentin Rillinger, sieht eine Unzufriedenheit mit der Bundesregierung unter Kanzler Merz. Das sei einer der wesentlichen Gründe für das hohe AfD-Ergebnis. Der Generalsekretär der Saar-CDU Wagner bezeichnet das Abschneiden seiner Partei in Mecklenburg-Vorpommern als ein katastrophales Ergebnis. Die IG Metall hat heute zu einem bundesweiten Aktionstag aufgerufen. Die Gewerkschaft will auf die Arbeitsbedingungen in der Automobil- und Zulieferindustrie aufmerksam machen. Bei rund 280 Protestaktionen sollen mehr als 100.000 Beschäftigte mobilisiert werden. Geplant sind Betriebsversammlungen, aktive Mittagspausen und auch öffentliche Kundgebungen. Im Bezirk Mitte, dem das Saarland angehört, sollen mehr als 50 Aktionen heute stattfinden. Zuletzt hatten Volkswagen und andere große Autobauer starke Einschnitte angekündigt. Im US-Staat Texas hat ein Beamter der Einwanderungsbehörde ICE einen Mann angeschossen und schwer verletzt. Nach Angaben eines Stadtratsmitglieds rammte der Beamte das Auto des Mannes, stieg aus seinem Dienstwagen aus und schoss 5-mal. Laut Anwältin der Familie saß am Steuer ein 28-Jähriger aus Venezuela. Am Ort des Geschehens versammelten sich später hunderte Menschen zum Protest gegen Trumps harte Einwanderungspolitik. Die Saarbahn erweitert ihr Konzept gegen die anhaltenden Streiks der Gewerkschaft GDL. Wie das Unternehmen mitteilte, fährt die Linie S1 ab heute im Streikfall von Saargemünd bis Lebach. Aus der SR-Nachrichtenredaktion Daniel Magar.
4: Damit greift laut Saarbahn ein weiterer Baustein des streikunabhängigen Ersatzkonzepts. Bisher ist die Linie S1 im Streikfall montags bis freitags nur zwischen Saargemünd und Riegelsberg Süd gefahren. Nun soll fast die gesamte Strecke abgedeckt werden. Allerdings in zwei Abschnitten. Fahrgäste müssen demnach in Riegelsberg Süd umsteigen. Saarbahn-Geschäftsführer Nagel spricht von Planungssicherheit. Man wolle unabhängiger vom Streikverhalten der Gewerkschaft Deutscher Lokomotivführer werden. Übernommen werden die Fahrten von 10 Bahnfahrern aus Verwaltung, Leitstelle und Fahrschule, die keine Mitglieder der GDL sind. Zusätzlich fährt weiterhin der Schienenersatzverkehr mit Extrabussen.
2: Im Konflikt um die unregelmäßige Müllabfuhr in Teilen des Saarlands hat sich das Unternehmen PreZero geäußert. Eine hohe Krankheitsquote, schwierige Wetterverhältnisse und längere Anfahrtwege wegen einer neuen Abladestelle hätten dazu geführt, dass der Müll nicht rechtzeitig abgeholt werden könnte. Der Entsorgungsverband Saar hatte letzte Woche eine zweite Abmahnung gegen das von ihm beauftragte Unternehmen vorgelegt. Und das waren die Nachrichten mit Christian Koch. 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
6: Bis zu 18 Grad heute in Niederlosheim oder zum Beispiel in Hof, bis 22 Grad in Frankenholz oder Nassweiler. Dazu ein Wechsel aus Sonne und lockeren Wolken heute im gesamten Saarland. Morgen schön sonnig bei bis zu 23 Grad.
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7: Guten Morgen um 8.04 Uhr. Auf der A6er Brücken Richtung Mannheim zwischen St. Ingbert-Mitte und Rohrbach ist eine ungesicherte Unfallstelle. Dann haben wir eine Baustelle. Auf der A620 Saarlouis Richtung Saarbrücken ist die Einfahrt Geislautern gesperrt. Und es blitzt. Auf der A620 Saarbrücken Richtung Saarlouis Höhe Wattgassen in der Ortsdurchfahrt von Morscholz und in Saarbrücken in der Breslauer Straße.
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8: Schönen guten Montag.
6: Ja, der wird sicher gut, wenn ihr erstmal euer Lieblingsgetränk intus habt und dann auf der Arbeit oder dem Weg dahin eure Lieblingsmusik hört.
8: Immer ausgeschlafen klingt Sabrina Carpenter jetzt mit Tears.
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0: Guten Morgen mit SR1. Wir starten in die neue Woche und gönnen uns jetzt erstmal schön nochmal ein lecker Tässchen Heißgetränk. Ne?
1: Ist euch mal aufgefallen, wenn man irgendwo das Wörtchen schön vorschiebt, dass das auch heißen kann, ich trinke mich strulli.
0: Was ist das denn für eine Analogie? Ach so, du meinst so, ich habe mal mit meinem Nachbarn mal schön den Garten umgegraben.
1: Ich habe mir bei gestern Abend schön den Whirlpool angeschmissen.
0: Immer diese Zweideutigkeiten am Montagmorgen.
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1: Und jetzt gönnen wir uns mal schön die Bibi Rexha mit New Religion.
0: Sie meint damit wirklich die Musik, ne?
1: Guten Morgen.

0: Eigentlich so ein Kuschelsong, ne? Jennifer Page mit Crush. Blöd nur, dass wir heute auf die Arbeit oder in die Schule müssen. Aber den Song kann man ja immer noch mal hören.
1: Ich wollte gerade sagen, da kommt Kuschel nicht ganz so gut, glaube ich.
0: Schönen guten Morgen.
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4: Ja, gestern aus dem Urlaub gekommen, gestern angemeldet, heute extra den Wecker gestellt und peng.
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0: Schönen guten Morgen mit SR1.

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12: 8:30, guten Morgen.
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14: Guten Morgen. Landtagswahlen in Berlin und Mecklenburg-Vorpommern. Nach dem vorläufigen Ergebnis hat in Berlin die Linke mit 25,7% gewonnen, in Mecklenburg-Vorpommern die AfD mit 38,2%. Die CDU scheiterte dort an der 5%-Hürde und ist erstmals nicht in einem Landtag vertreten. Bundesweiter Aktionstag. Die Gewerkschaft IG Metall will auf die Arbeitsbedingungen in der Automobil- und Zulieferindustrie aufmerksam machen. Bei rund 280 Protestaktionen sollen mehr als 100.000 Beschäftigte heute mobilisiert werden. Erweitertes Ersatzkonzept. Die Saarbahn will unabhängiger werden von den anhaltenden Streiks der Gewerkschaft GDL. Seit heute fährt die Linie S1 im Streikfall von Montag bis Freitag fast die komplette Strecke ab. Allerdings in 2 Abschnitten. Fahrgäste müssen in Riegelsberg Süd umsteigen. Und stockende Müllabfuhr in Teilen des Saarlandes. Das Unternehmen PreZero begründet das mit einer hohen Krankheitsquote, schwierigen Wetterverhältnissen und auch mit längeren Anfahrtswegen wegen einer neuen Abladestelle. In der letzten Woche hatte der Entsorgungsverband Saar das Subunternehmen zum 2. Mal abgemahnt. 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
15: Wetter. Aus einem kühlen Morgen wird noch ein recht milder Tag. 18 Grad werden es heute in Badenbach oder Obertal, bis zu 22 Grad in Güdingen oder Quierschied. Und dazu ein freundlicher Sonne-Wolken-Wechsel. Morgen wird ein richtig schön sonniger Tag bei bis zu 23 Grad.
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17: A620 Saarlouis Richtung Saarbrücken, da ist die Einfahrt Geißenlautern wegen einer Baustelle gesperrt. Und wir haben 6 Kilometer Stau an der Dauerbaustelle zwischen Völklingen Ost und Saarbrücken Gersweiler. Das dauert eine Viertelstunde, länger ist in Fahrtrichtung Saarbrücken. Die neuesten Blitzer stehen auf der A620 Saarbrücken Richtung Saarlouis, Höhe Wattgassen, in der Ortsdurchfahrt von Morscholz und in Saarbrücken in der Breslauer Straße. 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
15: Schönen guten Morgen. Der erste Stress des Tages, der ist doch schon mal geschafft. Jetzt. Zeit fürs zweite Frühstück.
17: Oder für die zweite oder vierte Tasse Kaffee.
19: Oder?
15: Das ist ein Plan. Da hältst du dich dran, ne?
17: Absolut.
15: Guten Morgen.
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0: DJ Goja meet Chico in eurer SR1 Morning Show am Morgen nach den Doppel-Landtagswahlen in Berlin und Mecklenburg-Vorpommern.
1: Mit einigen Überraschungen. Die Linke wird stärkste Kraft in Berlin, stellt wohl die Bürgermeisterin. In MacPom fliegt die CDU komplett aus dem Landtag. Kanzler Merz will weitermachen, hat er gesagt, aber die Krise der CDU wird sich wohl zuspitzen. Die AfD, die der Kanzler ja halbieren wollte, gewinnt die Wahl und fährt nach Sachsen-Anhalt erneut ein starkes Ergebnis ein. Katrin Aue für SR1 in Berlin schätzt ein, wie sehr das die AfD auch auf Bundesebene weiter beflügeln könnte.
2: Tino Chrupalla, einer der beiden Bundeschefs der AfD, war gestern schon sehr, sehr mit stolz geschwellter Brust in allen Interviews. Er sagt, wir haben auch hier einen ganz klaren Regierungsauftrag. Andererseits muss man ja auch dazu sagen, sie finden halt keine Partner zum Regieren. Auch in Mecklenburg-Vorpommern dürfte das wieder der Fall sein. Und deswegen ist das jetzt wirklich ganz klar die Frage, inwieweit diese starken Wahlergebnisse in der Realität dann Widerhall finden, auch in Regierungsaufträgen bislang eben nicht.
1: So sieht's in Mecklenburg-Vorpommern also erneut nach einer Regierung unter SPD-Führung aus. In Berlin muss sich die Linke jetzt Koalitionspartner suchen. Und die CDU nach der dicken Schlappe, die kommt heute und morgen in Krisensitzungen zusammen.
0: Einen schönen guten Morgen mit der SR1 Morning Show und Ray.

0: Nur das Beste, nur das Epischste, nur das Spaßigste für euch. Die beste Musik fürs Saarland hier in der SR1 Morning Show mit The Final Countdown.
1: Ey, heute in 2 Wochen ist der erste Tag der Herbstferien.
0: Das gibt's doch nicht, schon wieder Ferien oder was?
1: So habe ich die Tage meiner Lehrerin-Freundin von mir auch reagiert und sie so ganz pikiert, eher endlich wieder Ferien.
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3: Wie mache ich dem Schulkind Vorfreude auf den Urlaub? Lektion 1, erklär deinem Kind, worauf du dich freust.
4: Das sind die Berge, wir können wandern.
5: Langweilig.
4: Es gibt sogar einen Pool.
5: Langweilig.
4: Und ein Kinderprogramm.
5: Langweilig.
3: Lektion 2, stelle die kulinarischen Highlights heraus.
4: Da gibt's jeden Tag Pommes oder Pizza, wie du willst.
5: Langweilig.
3: Und irgendwann fragst du dich, warum ist dieses Kind so verwöhnt? Und du erkennst, wegen seiner Eltern. Mist. Also Lektion 3, sag deinem Kind, dass es da WLAN gibt und es den ganzen Tag das Tablet haben darf.
5: Oh, cool!
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0: Guten Morgen.
1: Die S1 Morning Show, auch am Montagmorgen für euch am Start.
2: Und die beste Musik für Saarland sowieso. Katy Perry dabei und Glockenbach und Tom Walker gleich mit Home.
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2: Ein analysieren Landtagswahlergebnisse. Aktionstag bei Auto- und Zulieferbetrieben. Das Wetter freundlich, trocken, 18 bis 22 Grad. 9 Uhr. In Berlin beschäftigen sich heute die Bundesparteien mit den beiden Wahlergebnissen von gestern. In Berlin hatte die Linke mit 25,7% gewonnen. Möglich wären im Abgeordnetenhaus eine rot-rot-grüne oder eine schwarz-rot-grüne Koalition. Im nächsten Schweriner Landtag ist die AfD stärkste Kraft mit 38,2%, dicht dahinter die SPD von Ministerpräsidentin Schwesig. Die CDU hat so dramatisch verloren, dass sie die 5%-Hürde knapp verfehlt hat. CDU-Chef Merz machte gestern noch klar, dass er trotz der herben Verluste seiner Partei Kanzler bleiben und die schwarz-roten Reformen umsetzen will. Doch einige Sozialdemokraten pochen auf Korrekturen. SPD-Fraktionschef Mirsch verwies im ARD-Morgenmagazin aber auch auf gemeinsame Erfolge.
3: Nehmen Sie beispielsweise das Thema Grundsicherung, nehmen Sie das Thema Wehrdienst, da haben wir schon Dinge auch auf den Weg gebracht in großer Zusammenarbeit mit CDU, CSU. Und jetzt liegen die großen Klopfer, sage ich mal, vor uns, das Thema Gesundheit, Pflege, Rente, all diese Dinge. Und die müssen wir anpacken, aber wir müssen die Sorgen auch der Leute ernst nehmen. Es geht nicht nach dem Motto mit dem Kopf durch die Wand.
2: Bei der Parlamentswahl in Russland steuert die Partei von Präsident Putin wie erwartet auf einen klaren Sieg zu. Nach Zahlen von heute früh kann sie mit einer Zweidrittelmehrheit weiterregieren. Das offizielle Resultat wird im Lauf des Tages erwartet. Alle 10 zur Wahl stehenden Parteien unterstützen den russischen Krieg gegen die Ukraine. Andere Oppositionsparteien waren vorher ausgeschlossen worden. Pakistan hat erneut Ziele im Nachbarland Afghanistan aus der Luft angegriffen. Nach afghanischen Angaben wurden bei einem Angriff in der Provinz Kuna ein Wohnhaus zerstört. Der Bewohner und 2 Angehörige seien getötet, 4 weitere Familienmitglieder verletzt worden. Die Gefechte im afghanisch-pakistanischen Grenzgebiet dauerten zurzeit noch an. In der Provinz Paktina habe man Hintermänner des Anschlags vom Freitag getroffen. Die ereigneten sich im Nordwesten Pakistans. Bei einem Selbstmordanschlag auf eine Polizeieinrichtung sind mindestens 21 Menschen getötet worden, unter ihnen 5 Polizisten. Der frühere Bundesverkehrsminister Scheuer muss sich ab heute vor dem Landgericht Berlin verantworten. Die Staatsanwaltschaft wirft den CSU-Politiker vor, im Rahmen des Bundestagsuntersuchungsausschusses zur PKW-Mautaffäre gelogen zu haben. Mit angeklagt ist sein damaliger Staatssekretär Schulz. Beide bestreiten den Vorwurf. Die Mautpläne waren vom Europäischen Gerichtshof 2019 als rechtswidrig eingestuft worden. Weil aber schon Verträge mit Betreibern abgeschlossen worden waren, musste der Bund rund 243 Millionen Euro Schadenersatz zahlen. Um auf die Arbeitsbedingungen in der Auto- und Zulieferindustrie aufmerksam zu machen, hat die IG Metall für heute zu einem deutschlandweiten Aktionstag aufgerufen. Wie die Gewerkschaft mitteilte, sollen unter dem Motto Zukunft statt Kahlschlag, Zusammenhalt ist unsere stärkste Macht, auch im Bezirk Mitte, dem das Saarland angehört, mehr als 50 Protestaktionen in den Betrieben stattfinden. Die Arbeitskammer des Saarlandes unterstützt den Aktionstag. Die Interessen der Beschäftigten müssten Vorrang vor kurzfristigen Renditeerwartungen und Standortkonkurrenz haben. Ab heute fahren die ersten Akkuzüge zwischen Pirmasens und Saarbrücken. Das hat der Zweckverband ÖPNV Rheinland-Pfalz Süd mitgeteilt. Demnach werden die insgesamt 5 neuen Triebwagen auch auf der Strecke zwischen Neustadt und Landau eingesetzt. Für SR Info Martin Gärtner.
4: 6 Millionen Liter Dieseltreibstoff werden dank der Batteriezüge jährlich eingespart. Außerdem sind die neuen Triebwagen wesentlich leiser und beschleunigen schneller als die bisher eingesetzten Dieselfahrzeuge. Nach dem Auftakt mit 5 Akkuzügen werden laut Nahverkehrszweckverband in den nächsten Wochen weitere Triebwagen in Dienst gestellt. Ab Oktober sollen sie auch auf der Strecke von Landau nach Karlsruhe fahren. Bis Jahresende soll der Betrieb zwischen Pirmasens und Saarbrücken komplett mit Akkuzügen erfolgen.
2: Und das waren die Nachrichten mit Christian Koch. 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
1: SR1 Wetter. Wir starten etwas neblig, später Sonne, Wolken im Wechsel und bis 22 Grad. Morgen erst Nebel, später sonnig, trocken und bis 23 Grad.
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6: A620 Saarlouis Richtung Saarbrücken. Die Einfahrt Geislautern ist gesperrt wegen einer Baustelle. Zwischen Völklingen-Ost und Gasfälle haben wir jetzt 6 Kilometer Stau. Ihr braucht etwa eine Viertelstunde länger. In Saarbrücken ist die Johannesbrücke Richtung Saarbrücken noch bis 2. Oktober gesperrt. Und es wird geblitzt in Saarlouis in der Metzerstraße, in der Ortsdurchfahrt von Zollstock und auf der A620 Saarbrücken Richtung Saarlouis Höhe Wattgassen. Kommt überall gut an.
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6: Mit Verena Sierra und gleich mit neuer Musik von den Giant Rooks. Die haben eine neue Single draußen, Slow Dance for a Minute. Und die gibt's nach Milli Vanilli, Girl, You Know It's True und The Weeknd, Dancing in the Flames. Einen schönen Montag wünsche ich euch.
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0: Die sind weltweit erfolgreich mittlerweile, die Band aus Hamm. Sie haben aber auch mal klein angefangen und hatten einen großen Traum. Ein erstes eigenes Konzert in der 20 Minuten entfernten Weltstadt Münster. Sänger Fred erinnert sich.
1: Wir sind ganz häufig ins Gleis 22 gegangen. Ich würde mal sagen, so ein Club, da passen vielleicht so 200 Leute rein. Und da haben wir so uns unterhalten und gesagt, so, ey, wenn wir hier irgendwann mal spielen sollten, dann haben wir es geschafft und so, dann können wir aufhören eigentlich. Und das ist dann halt auch irgendwann so eingetreten. Dann waren wir da Vorband und dann haben wir da irgendwann auch ein eigenes Konzert gemacht und so. Und ich glaube, von diesen Momenten gab es immer mal wieder, so man sich so kurz einmal zwicken muss, so krass, dass uns das gerade wirklich passiert und was das für ein Glück ist.
0: Erst Hamm, dann Münster, dann die Welt. Die Giant Rooks haben es geschafft. Und das ist ihr aktueller Song. Slow Dance for a Minute ist neu hier auf SR1.

0: Gleich gibt's auf SR1 The Bowser mit Magnetic und Lola Young mit Messi. Mega schöner, entspannter Song für euren Montag.
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0: Gleich ist es 9:30.
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0: Mit Christian Koch.
4: Guten Morgen. Wahlergebnisse in Berlin und Mecklenburg-Vorpommern. Damit beschäftigen sich heute die Bundesparteien. CDU-Chef Merz sagte, dass er trotz der herben Verluste seiner Partei Kanzler bleiben und die schwarz-roten Reformen umsetzen will. Einige Sozialdemokraten pochen auf Korrekturen. Luftangriffe in Afghanistan. Pakistan hat wieder Ziele im Nachbarland attackiert. Nach afghanischen Angaben wurde in der Provinz Kunar ein Wohnhaus zerstört. Der Bewohner und zwei Angehörige seien getötet. 4 weitere Familienmitglieder verletzt worden. Die Gefechte im Grenzgebiet dauerten zurzeit noch an. Scheuer vor Gericht. Der ehemalige Bundesverkehrsminister muss sich ab heute in Berlin verantworten. Die Staatsanwaltschaft wirft dem CSU-Politiker vor, im Rahmen des Bundestagsuntersuchungsausschusses zur PKW-Mautaffäre gelogen zu haben. Und Akkuzüge zwischen Pirmasens und Saarbrücken. Ab heute werden insgesamt 5 neue Triebwagen auch auf der Strecke zwischen Neustadt und Landau eingesetzt. Laut Zweckverband ÖPNV Rheinland-Pfalz Süd können damit rund 6 Millionen Liter Dieseltreibstoff pro Jahr eingespart werden. 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
0: Heute ist es vielleicht noch ein bisschen nebelig, aber wenn der weg ist, dann kommt die Sonne bei bis 22 Grad. Ganz angenehm also, morgen auch erst Nebel, später sonnig und trocken und bis 23 Grad.
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0: A620 Saarlouis Richtung Saarbrücken, die Einfahrt Geislautern ist wegen einer Baustelle gesperrt. In Saarbrücken die Johannesbrücke ist Richtung Saarbrücken ebenfalls wegen einer Baustelle gesperrt. Und es wird geblitzt in Saarlouis in der Metzerstraße. In der Ortsdurchfahrt von Zollstock und auf der A620 Saarbrücken Richtung Saarlouis in Höhe Wattgassen. Mehr Blitzer gibt's bei SR1 in der ARD Sounds App. Kommt gut an.
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0: mit Verena Sierra und mit Musik von Lola Young, Messi. Gleich hören wir mal, was Felix Keitel gestern eigentlich sozusagen hatte zu seiner Nominierung für den DFB. Da steht ja eine quasi XXL-Woche an. 4 Länderspiele in nur 2 Wochen. Und das mit lauter neuen Leuten. In 2 Songs hören wir mal, wie so die Stimmung ist.

0: Da geht's mit Schwung in den Montagmorgen. The Bowser mit Magnetic für euch auf SWR1. 0-0 hat Elversberg gestern gegen Schalke gespielt. Immerhin einen Punkt geholt. Nach dem Spiel hat das aber die meisten der Reporter gar nicht so sehr interessiert. Die wollten alle von VSE-Spieler Felix Keitel wissen, wann er denn von seiner Nominierung für die Nationalmannschaft erfahren hat.
1: Ich habe es 2 Tage früher erfahren im Training von unseren Trainern und von Mike Franz. Er hat es mir als erstes gesagt. Ja, da habe ich dann erst gefragt, ob er mich verarscht. Aber ja, es war dann wahr. Dann kam am Tag noch der Anruf von Jürgen Klopp. Ja, ich habe mich riesig gefreut und freue mich jetzt auch auf die Woche dann beim DFB-Team.
0: Und dahin ist er jetzt auch unterwegs, ins DFB-Trainingslager nach Herzogenaurach. Burkhard Hupe ist für SR1 dort vor Ort. Burkhard, bei dem Riesenaufgebot von 44 Leuten, die nominiert sind, erkennt ihr bei der Anreise dann alle auf den ersten Blick?
2: Ja, ich bin auch gespannt. Die treffen ja heute erst ein, die Neuen. Also einige wird man sicherlich erkennen, andere eben auch nicht. So ehrlich muss man dann schon sein. Ein Max Rosenfelder vom SC Freiburg zum Beispiel, wie der aus der Nähe aussieht, das weiß ich nicht. Aber das macht diese Tage hier in Herzogenaurach ja auch ziemlich aufregend. Fast ein Dutzend Neulinge, 44 Spieler insgesamt, aufgeteilt in 2 Gruppen, um dann 4 Länderspiele zu bestreiten. Das ist echt mal eine XXL-Premiere für das neue Trainerteam beim DFB. Jürgen Klopp ist übrigens schon seit Freitag hier und hat jeden Tag stundenlang Fußball im Fernsehen geguckt, um sich bei seinen Spielern auf den neuesten Stand zu bringen. Viel Zeit zur Eingewöhnung und auch für Trainingseinheiten bleibt ja nicht, weil die Premiere von Jürgen Klopp als Bundestrainer schon am Donnerstag in Amsterdam gegen die Niederlande ansteht.
0: Und das können wir uns auch anschauen. Live auf RTL 20:45 Uhr ist Anpfiff.
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Clean Bandit und Jess Glynn mit Rather Be hier bei SR1. Wir haben noch einen neuen Blitzer und zwar steht der in Saarbrücken in der Breslauer Straße. Eine gute Fahrt kommt sicher an.

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2: Landtagswahlergebnisse führen wieder zu Reformstreit. Saarbahn ändert Sonderfahrplan wegen der vielen Streiks. Das Wetter, Sonne und Wolken bei bis zu 22 Grad. 10 Uhr. Nach dem Wahlsonntag diskutieren die Bundesspitzen der Parteien heute über Konsequenzen. In Berlin hat die Linke klar den Wahlsieg geholt. Die bisher regierenden Parteien CDU und SPD verlieren ihre gemeinsame Mehrheit. In Mecklenburg-Vorpommern gewinnt die AfD, knapp dahinter die Sozialdemokraten von Ministerpräsidentin Schwesig. Die CDU schafft dort nicht mal mehr den Sprung über die 5%-Hürde in den Landtag. Trotz dieser Verluste hat Parteichef Merz gestern noch klargemacht, dass er Kanzler bleiben und die Reformen umsetzen will. Aus Berlin Katrin Auer.
3: Grundsätzlich Rückendeckung bekommt Friedrich Merz von der stellvertretenden CDU-Vorsitzenden Karin Prien. Die Regierung dürfe nicht nachlassen im Reformtempo. Allerdings betont die Bundesfamilienministerin, es gebe Gesprächsbedarf mit der SPD, insbesondere beim Thema Rente. Da werde, Zitat, der eine oder andere Kompromiss notwendig sein. Ähnlich argumentiert die SPD-Vizevorsitzende Anke Rehlinger. Sie sagte im Deutschlandfunk, ja, es brauche Reformen, aber sozial gerechte Reformen. Nur mit besserem Erklären der Pläne sei es nicht getan. Insbesondere die Abschaffung der sogenannten Rente mit 63 finde keinerlei Akzeptanz in der Bevölkerung.
2: Für die Hälfte der Unternehmen in Deutschland ist Bürokratie und Regulierung das größte Problem des Wirtschaftsstandorts. Das zeigt eine Umfrage des Münchner IFO-Instituts. Auf Platz 2 und 3 folgen mit deutlichem Abstand die Energie- und Arbeitskosten. Laut IFO bindet der bürokratische Aufwand Personal, das an anderer Stelle fehlt. Außerdem werden Investitionen verhindert und auf diese Weise neue Vorhaben nicht umgesetzt. Die Bürokratie wird dabei umso belastender wahrgenommen, je größer ein Unternehmen ist. Die Region rund um die japanische Hauptstadt Tokio bereitet sich auf einen heftigen Taifun vor. Aus Sicherheitsgründen sind etwa 275 Flüge gestrichen worden. Eine Videospielmesse wurde abgebrochen und ein Open-Air-Festival abgesagt. Erste Auswirkungen des Sturms sind schon zu spüren. Mehr als 4000 Haushalte nahe Tokio waren zeitweise ohne Strom. Japans Wetterbehörde warnt die Menschen in der Gegend vor starkem Regen und auch vor Erdrutschen. Im Konflikt um unregelmäßige Müllabfuhr in Teilen des Saarlandes hat sich das Unternehmen PreZero jetzt zu Wort gemeldet. Der Entsorgungsverband Saar EVS hatte letzte Woche eine zweite Abmahnung gegen das von ihm beauftragte Subunternehmen vorgelegt. Rechtlich wäre im nächsten Schritt auch eine fristlose Kündigung möglich. PreZero will die juristischen Vorgänge nicht öffentlich kommentieren, nannte aber Gründe für die Verzögerungen. Aus der SR-Nachrichtenredaktion Angelina Horosun.
4: PreZero-Sprecher Ziegler erklärte, eine hohe Krankheitsquote, schwierige Wetterverhältnisse und längere Anfahrtswege aufgrund einer neuen Abladestelle hätten dazu geführt, dass der Müll nicht rechtzeitig abgeholt werden konnte. Um dem entgegenzuwirken, habe man zusätzliche Samstagsschichten besetzt und Leiharbeitskräfte eingesetzt. Auch in Hessen, Baden-Württemberg und Nordrhein-Westfalen hat es ähnliche Verzögerungen durch das Unternehmen PreZero gegeben. Auf entsprechende Medienberichte angesprochen, räumte Ziegler einen Fahrermangel ein. Das sei jedoch ein branchenübergreifendes und bundesweites Problem. Dem Markt würden laut Schätzungen derzeit bis zu 120.000 Berufskraftfahrer fehlen.
2: Die Saarbahn erweitert ihr Konzept gegen die anhaltenden Streiks der Gewerkschaft Deutscher Lokomotivführer. Wie das Unternehmen mitteilte, fährt die Linie S1 seit heute im Streikfall montags bis freitags von Saargemünd bis nach Lebach. Allerdings umfasse das Ersatzkonzept zwei Abschnitte. Die Fahrgäste müssten in Riegelsberg Süd umsteigen. Bisher ist die Saarbahn im Streikfall nur zwischen Saargemünd und Riegelsberg Süd verkehrt. Saarbahn-Geschäftsführer Nagel spricht von Planungssicherheit. Man wolle unabhängiger vom Streikverhalten der GDL werden. Und das waren die Nachrichten mit Christian Koch. 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
1: Die Sonne kommt heute raus, paar lockere Wölkchen haben wir, 18 bis 22 Grad. Morgen haben wir auch erst Nebel, später sonnig, trocken und bis 23 Grad.
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1: A620 Saarlouis Richtung Saarbrücken. Die Einfahrt Geislautern ist wegen einer Baustelle gesperrt. In Saarbrücken die Johannesbrücke Richtung Saarbrücken ebenfalls wegen einer Baustelle gesperrt. Geblitzt wird in Saarlouis in der Metzerstraße. In der Ortsdurchfahrt von Zollstock auf der A620 Saarbrücken Richtung Saarlouis-Höhe Wartgassen und in Saarbrücken in der Breslauer Straße. Kommt überall gut an.
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1: Mit Verena Sierra, hi. Man denkt eigentlich, dass die Eltern von Gracie Abrams ja mega stolz auf sie sein müssen. Mit That's So True hat sie einen Mega-Hit gelandet. Das läuft generell einfach richtig gut, aber sie sagt, oh, ich war schon eine Tochter aus der Hölle. Was hat sie denn nur gemacht? Das erzählt sie uns in 3 Songs und dann gibt's auch ihre neue Single hier.
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0: fettes Brot mit Jein. Mega guter Song hier auf SR1. Gracie Abrams soll eine Tochter aus der Hölle sein? Daughter from Hell, so hat sie ihr neues Album genannt. Aber eigentlich klingt sie ja sehr unteuflisch und nett, also wieso denn das?
1: I was hellish for sure.
2: Ich war definitiv ein ziemlicher Teufel. Der Titel des Albums hat uns alle überrascht, als wir die Platte aufgenommen haben. Einer der letzten Songs, der geschrieben wurde.
0: Ja, und als Tochter aus der Hölle sieht sie sich heute wirklich so in Rückschau auf ihre Kindheit. Und das tut ihr jetzt leid.
1: Yeah, it was definitely difficult.
2: Es war ganz sicher nicht leicht, mit mir zusammenzuleben. Ich denke, ich war echt ein schwieriges Kind. Und das Lied ist eigentlich ein Liebesbrief an meine Familie. Ein Dankesbrief.
1: Really. It's a thank you note.
0: Gracie Abrams hat ein neues Album, Daughter from Hell. Und daraus gibt es jetzt den Song Look at My Life hier bei SR1.

0: Außerdem Prayer and Sea von Lily Wood und Robin Schulz für Iron Montag.
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8: Es ist 10:30.
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8: Mit Isabel Tentrup. Guten Morgen.
10: Guten Morgen. Konsequenzen nach Wahlsonntag. Die Bundesspitzen der Parteien diskutieren über die Ergebnisse in Berlin und Mecklenburg-Vorpommern. CDU-Chef Merz sagte, dass er Kanzler bleiben und die Reformen umsetzen wolle. Bundesfamilienministerin Prien von der CDU betonte, dass es Gesprächsbedarf mit der SPD gebe. Bürokratie und Regulierung. Die Hälfte der Unternehmen in Deutschland bezeichnet sie als die größten Probleme des Wirtschaftsstandorts. Laut einer Umfrage des Münchner IFO-Instituts folgen auf Platz 2 und 3 die Energie- und Arbeitskosten. Stockende Müllabfuhr in Teilen des Saarlands. Das Unternehmen PreZero sprach von einer hohen Krankheitsquote, schwierigen Wetterverhältnissen sowie längeren Anfahrtswegen aufgrund einer neuen Abladestelle. Nach bisher 2 Abmahnungen des Entsorgungsverbands Saar ist rechtlich nun eine fristlose Kündigung möglich. Erweitertes Ersatzkonzept. Die Saarbahn will unabhängiger von den anhaltenden Streiks der Gewerkschaft Deutscher Lokomotivführer werden. Ab heute fährt die Linie S1 im Streikfall von Montag bis Freitag fast die komplette Strecke ab, allerdings in 2 Abschnitten. 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
12: Da haben wir recht sonnig heute. Temperaturen angenehm bis 22 Grad. Morgen erst neblig, später sonnig und trocken bis 23 Grad.
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12: A620 Saarlouis Richtung Saarbrücken. Die Einfahrt Geislautern ist wegen einer Baustelle gesperrt. In Saarbrücken ist die Johannesbrücke Richtung Saarbrücken wegen einer Baustelle gesperrt. Und geblitzt wird in St. Ingbert in der Poststraße. Zwischen Limbach und Homburg und in Saarlouis in der Metzerstraße. Mehr Blitzer gibt's bei SR1 in der ARD Sounds App. Kommt gut an.
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12: Mit Verena Sierra, ich wünsche euch einen schönen Montag.
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0: Freya and Sea, Lily Wood und Robin Schulz.
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0: Madonna, Who's That Girl? Musik kommt gleich von Gentleman und Michael Patrick Kelly. Die Stimme erkennt man ja mit Wildfire. Außerdem Lady Gaga, The Dead Dance. Und noch ein bisschen was Schmachtendes von Shawn Mendes. There's nothing holding me back.
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Frischgebackene Mami, Rose Bean heißt ihr kleines Töchterlein und sie schwebt im siebten Himmel. Da auch mal was Schönes. Jetzt gibt's noch Shawn Mendes für euch. There's nothing holding me back auf SR1. Einen schönen Montag.

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1: Mit Linda Grothold.
2: Bundespolitische Reaktionen auf Landtagswahlen. Erweitertes Ersatzkonzept bei der Saarbahn. Das Wetter im Saarland, Mix aus Sonne und Wolken, 18 bis 22 Grad. 11 Uhr. Die Wahlergebnisse in Mecklenburg-Vorpommern und Berlin erhöhen den Druck auf die schwarz-rote Bundesregierung. Die Opposition fordert Konsequenzen für den Reformkurs der Koalition, doch auch aus Union und SPD kommen Forderungen nach Veränderungen. Aus Berlin Dietrich Karl-Meurer.
3: AfD-Co-Chefin Alice Weidel glaubt nicht, dass die CDU so weitermachen kann. Sie sieht notwendige Reformen nicht umgesetzt und Deutschland im Stillstand. Die Abgrenzung der CDU zur AfD macht sie für die Verluste der CDU mitverantwortlich. Grünen-Chefin Franziska Brandner fordert eine Korrektur des Reformkurses der Bundesregierung. Reformen müssten gerecht sein und den Menschen Verbesserungen bringen, statt nur Kürzungen. Auch aus den Reihen der Koalitionsparteien selbst kommt Kritik. Saarlands Ministerpräsidentin und SPD-Vizechefin Anke Rehlinger sieht in den Wahlergebnissen vor allem eine Reaktion auf die Bundespolitik. Sie fordert mehr Wirtschaftswachstum und sozial gerechte Reformen.
2: Die Kreml-Partei Geeintes Russland ist nach der dreitägigen Parlamentswahl als Siegerin bestätigt worden. Wie die Wahlleitung mitteilte, kam sie auf knapp 58% der Stimmen. Sie regiert seit mehr als 20 Jahren. Alle 10 Parteien, die zur Wahl standen, unterstützen den russischen Krieg gegen die Ukraine. Andere Oppositionsparteien waren vorher von der Wahl ausgeschlossen worden. Die IG Metall hat heute zu einem bundesweiten Aktionstag aufgerufen. Die Gewerkschaft kritisiert, Beschäftigte in der Automobil- und Zulieferindustrie sollten mehr arbeiten und weniger verdienen oder gar ihren Job verlieren. Bei rund 280 Protestaktionen sollen laut Gewerkschaft mehr als 100.000 Beschäftigte mobilisiert werden. Geplant sind Betriebsversammlungen in Unternehmen, aktive Mittagspausen und öffentliche Kundgebungen. Im Bezirk Mitte, zu dem das Saarland gehört, sollen mehr als 50 Aktionen stattfinden. Die Saarbahn will ab sofort flexibler auf die immer wieder auftretenden Streiks der Gewerkschaft GDL reagieren. Dafür erweitert sie ihr Ersatzkonzept. Sollte wieder gestreikt werden, fährt die Linie S1 laut Saarbahn ab heute von Saargemünd bis Lebach. Aus der SR-Nachrichtenredaktion Daniel Magar.
4: Bisher ist die Linie S1 im Streikfall montags bis freitags nur zwischen Saargemünd und Riegelsberg Süd gefahren. Nun soll fast die gesamte Strecke abgedeckt werden. Allerdings in 2 Abschnitten. Fahrgäste müssen demnach in Riegelsberg Süd umsteigen. Saarbahn-Geschäftsführer Nagel spricht von Planungssicherheit. Man wolle unabhängiger vom Streikverhalten der Gewerkschaft Deutscher Lokomotivführer werden. Übernommen werden die Fahrten von 10 Fahrern aus Verwaltung, Leitstelle und Fahrschule, die keine Mitglieder der GDL sind. Zusätzlich fährt weiterhin der Schienenersatzverkehr mit Extrabussen.
2: Im Konflikt um die unregelmäßige Müllabfuhr in Teilen des Saarlandes hat sich das Unternehmen PreZero geäußert. Der Entsorgungsverband Saar hatte vergangene Woche eine 2. Abmahnung gegen das von ihm beauftragte Subunternehmen vorgelegt. PreZero-Sprecher Ziegler spricht nun von einer hohen Krankheitsquote, schwierigen Wetterverhältnissen und längeren Anfahrtswegen wegen einer neuen Abladestelle. Als Reaktion hat das Unternehmen nach eigenen Angaben zusätzliche Samstagsschichten besetzt und Leiharbeit Kräfte hinzugezogen. Die A620 wird in dieser Woche mehrmals voll gesperrt. Das hat die Autobahn GmbH mitgeteilt. Hintergrund ist demnach der Rückbau der Dauerbaustelle zwischen Völklingen Ost und Saarbrücken-Gersweiler. Heute von 20.30 Uhr bis 23.30 Uhr ist die Strecke zwischen Klarental und Gersweiler in Richtung Saarbrücken betroffen. Direkt im Anschluss wird die Strecke zwischen Klarental und Völklingen Ost in Richtung Saarlouis bis morgen früh 5:30 gesperrt. Das waren die Nachrichten mit Linda Grothold. 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
5: 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Angenehm heute. Temperaturen bis 22 Grad, dazu ziemlich viel Sonne. Morgen erst neblig, später sonnig und trocken und bis 23 Grad.
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5: A620 Saarlouis Richtung Saarbrücken. Die Einfahrt Geislautern ist wegen einer Baustelle gesperrt. Das geht noch bis zum 8. Oktober. Dann in Saarbrücken ist die Johannesbrücke in Richtung Saarbrücken wegen einer Baustelle gesperrt. Das geht noch bis 2. Oktober. Im Moment haben wir Blitzer in St. Ingbert in der Poststraße, zwischen Limbach und Homburg und in Saarlouis in der Metzerstraße. Und mehr Blitzer gibt's bei SR1 in der ARD Sounds App. Da könnt ihr alles nochmal nachhören zu unserem Verkehrsservice.
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5: Mit Verena Sierra und gleich gibt's neue Musik von Jack Dean. Mercy heißt der Song. Und das hier ist Bruno Mars, der geht richtig gut ab. I Just Might für euren Montag.
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Jack Dean mit Mercy hier bei SR1. Ja, und wir können nochmal abstimmen. Es geht um unsere neuen Euro-Noten. Wir kriegen ja auf jeden Fall neue Scheinchen. Jetzt ist nur die Frage, was denn da drauf sein wird auf den neuen Banknoten. Wir dürfen mitbestimmen. Heute geht's noch. Und zwar auf einer Webseite der Europäischen Zentralbank ecb.europa.eu. Und es gibt zwei Bereiche für Motive, die zur Verfügung stehen. Entweder Vögel und Natur oder kulturell wichtige Persönlichkeiten. Also ihr könnt euch quasi entscheiden zwischen Weißstorch oder Beethoven. Das Design ist auf jeden Fall anders, aber ich denke, wir werden uns dran gewöhnen. Und wenn ihr noch mitbestimmen wollt, wie gesagt, ecb.europa.eu. Heute gilt es noch, danach ist es nicht mehr in unserer Hand. Also was auf den Scheinen drauf ist. Die Scheine selbst hoffentlich dann schon in Hülle und Fülle. Schönen Montag mit SR1.

0: Hallo Autofahrer, Vorsicht, auf der A620 Saarbrücken Richtung Saarlouis, Höhe Wallerfangen, liegen Gegenstände auf der Fahrbahn.
1: Der Zwischenruf mit Luisa Maurer von der Katholischen Kirche.
2: Luisa, traust du dich, nach oben zu gehen? Meine Tanztrainerin Michelle schaut mich mit großen Augen an. Wir sind gerade im Showtanztraining und an diesem Montag üben wir Hebefiguren. 5, 5, 6, 7, 8 wird angezählt und dann, hepp, stemmen zwei Frauen die Tritte nach oben und sie steht kerzengerade, nur an ihren Füßen gehalten und balanciert ihr Gleichgewicht. Ich bin beeindruckt. Und dann Michelles Frage: Luisa, traust du dich, nach oben zu gehen? Ihre Augen signalisieren mir: Du schaffst das. Ich trau dir das zu. Na gut, denke ich mir, dann mal los. Ich stehe in Position und dann ertönt die Ansage. 5, 5, 6, 7, 8 und zack, ich stehe oben. Ein Blick nach unten und es wird sofort wackelig und ich plumpse eher unelegant nach unten und werde von meinen Mittänzerinnen wie versprochen aufgefangen. Ich fühle mich ertappt und muss an Petrus denken. Eine Stelle in der Bibel erzählt von ihm etwas Ähnliches. Nein, er macht keinen Showtanz. Aber einmal soll er mit Jesus gemeinsam auf See gewesen sein. Jesus geht über das Wasser und Petrus möchte ihm entgegengehen über das Wasser. Und tatsächlich, es funktioniert. Bis zu einem ähnlichen Punkt wie bei mir in der Luft. Nämlich so lange, bis ihm bewusst wird, was er da gerade tut. Da beginnt es, wackelig zu werden. Am Ende geht er nicht unter. Er entscheidet sich zu vertrauen und er steht sicher auf dem Wasser. Mich erinnert diese Geschichte daran: Vertrau öfter mal in den kleinen und großen Situationen des Lebens. In Gott und in die Menschen. Na dann, neuer Versuch. 5, 5, 6, 7, 8. Dieses Mal stehe ich.
1: Das war der Zwischenruf der Katholischen Kirche.

0: Besser Eins ist hier, gleich mit den Toten Hosen. Die haben keine Panflöte dabei, aber ihre aktuelle Single Nur nach vorn.
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0: Es ist 11.31 Uhr.
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0: mit Isabel Tentrup.
12: Bundesregierung unter Druck. Nach den Wahlen in Mecklenburg-Vorpommern und Berlin fordern auch Politiker von Union und SPD, den Reformkurs zu ändern. Die saarländische Ministerpräsidentin Rehlinger etwa verlangt mehr Wirtschaftswachstum und sozialgerechte Reformen. Bundeskanzler Merz will bisher allerdings an seinen Plänen festhalten. Aktionstag der IG Metall. Die Gewerkschaft hat bundesweit zu rund 280 Protestaktionen gegen geplante Einschnitte in der Autoindustrie aufgerufen. Im Bezirk Mitte, zu dem auch das Saarland gehört, sind mehr als 50 Aktionen geplant, unter anderem Versammlungen und Kundgebungen. Kreml-Partei gewinnt Duma-Wahl. Wie erwartet hat die Wahlleitung der Partei Geeintes Russland als Siegerin bestätigt. Diese kam auf knapp 58% der Stimmen und baut damit ihre bisherige Zweidrittelmehrheit im Parlament in Moskau massiv aus. Gewinner gesucht. Ein Tipper aus dem Regionalverband Saarbrücken hat bei der Zusatzlotterie Spiel 77 fast 4 Millionen Euro gewonnen. Der Spielschein wurde anonym abgegeben. 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
0: Da haben wir heute Sonnenschein, blauer Himmel, lockere Wölkchen und bis 22 Grad. Morgen starten wir mit Nebel in den Tag, aber danach kommt die Sonne. Es ist trocken und bis 23 Grad.
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0: Vorsicht bitte auf der A620 Saarbrücken Richtung Saarlouis, Höhe Wallerfangen, haben wir Gegenstände auf der Fahrbahn. A620 Saarlouis Richtung Saarbrücken in der Einfahrt Geislautern ist im Moment eine Sperrung wegen einer Baustelle. Und die Johannesbrücke in Saarbrücken, die Johannesbrücke ist in Richtung Saarbrücken wegen einer Baustelle gesperrt. Dann die neuesten Blitzer in der Ortsdurchfahrt von Spiesen in St. Ingbert in der Poststraße und zwischen Limbach und Homburg. Mehr Blitzer gibt's bei SR1 in der ARD Sounds App. Kommt gut an.
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0: Mit Verena Sierra und, wie versprochen, mit den Toten Hosen. Die wollen nur nach vorn. Und danach gibt's Ray Dalton. Go That High. Ich wünsche euch einen wundervollen Montag. Kommt gut in die neue Woche.

0: Ray Dalton mit Go That High hier bei uns bei SR1. Und nochmal für die Autofahrer Vorsicht auf der A620. Saarbrücken Richtung Saarlouis, da haben wir in Höhe Wallerfangen im Moment Gefahr durch Gegenstände auf der Fahrbahn. Kommt überall gut und sicher an. Viele von uns machen das ja nachher wieder mit beim Wocheneinkauf. Endlich erfolgreich durch den Supermarkt gekämpft, stehen wir an der Kasse und da liegt sie. Die sogenannte Quengelware. Ü-Eier, kleine Gummibärchenpackungen, Kaugummis, Autos, Sachen, die Kinder unbedingt haben wollen. Wiebke Nielsen aus unserer Verbraucherredaktion, diese Quengelzone bilden wir uns ja nicht ein, die gibt's ja wirklich, ne?
1: Ja, genau. Der Kassenbereich, der ist für den Einzelhandel sehr wichtig und die Ware dort, die führt nicht nur bei Kindern zum berühmten Quengeln und damit vielleicht auch zum Kauf dann durch die Eltern, sondern auch bei den Erwachsenen kann ein Kaufimpuls ausgelöst werden. Außerdem sind die Packungsgrößen kleiner vorne an der Kasse als woanders im Laden und der Preis erscheint dadurch günstiger. Da greift man dann schon mal eher zu.
0: Und diese Quengelware gibt's wirklich überall.
1: Ja, in fast allen. Die Drogeriekette DM, die verzichtet auf klassische Quengelware. Aber ansonsten, ja, liegen an mehr als 80% der Kassen in Supermärkten, Discountern, Drogerien und Biomärkten Süßigkeiten aus. Das hat die Verbraucherzentrale Hamburg mal untersucht. Natürlich gibt es da auch Unterschiede zwischen den Läden. Bei Rewe, Edeka und Lidl stehen zum Beispiel neben dem Kassenband oft so große Regale, dass die sogar bis zum Boden gehen. Ne? Und das heißt, sie befinden sich dann direkt auf Augenhöhe von Kindern. Bei Aldi und Penny zum Beispiel, da liegen die Süßigkeiten oberhalb des Kassenbandes und damit für Kinder schwerer einsehbar.
0: So, und jetzt mal Hand aufs Herz, Leute. Bleibt ihr stark, wenn an der Kasse gequengelt wird? Knickt ihr ein? 0681 2131. Schickt gerne auch eine WhatsApp-Sprachnachricht an dieser Brücken 2131. Oder kommt es vielleicht auch drauf an, wie schlimm die Quengelei ist. Also kauft ihr quasi das Ü-Ei, wenn es Tränen gibt dann schon oder muss es doch so ein richtiges auf den Boden schmeißen sein und dann werdet ihr schwach oder halt eben gar nicht. Was war denn bisher so euer Erlebnis mit der Quengelware im Supermarkt? Ich bin schwer gespannt. 0681 2131. Saarbrücken 2131.
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0: Besser eins gleich mit Bruce Springsteen. I'm on fire. Ganz entspannte Musik. Und neu von Tampa City. Self-Aware. Für euren Montag.
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Hesse 1 ist hier am Montag und wir wollten ja von euch wissen, wie ist das mit der Quengelware im Supermarkt? Bleibt ihr da hart oder werdet ihr auch mal schwach, wenn die Kleinen ja überwältigt werden von dem Verlangen nach den Schokoriegeln, Gummibärchen, kleinem Spielzeug, was es da alles vorne im Kassenbereich so gibt? Also der Jörg Scherer, der hat uns eine WhatsApp geschickt an die 2131 in Saarbrücken, dass es bei ihm nie Quengeleien gab mit der kleinen Hexe, auch nicht an der Kasse oder sonst wo. Die ist mittlerweile 20 Jahre alt, die kleine Hexe. Jörg, Glückwunsch, würde ich sagen. Aber du hast auch einfach Glück gehabt. Wie ist es bei euch? Werdet ihr schwach bei Quengelware oder bleibt ihr stark? Sprachnachricht an die 2131 in Saarbrücken.

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2: Forderungen nach Änderungen in der Bundespolitik. Mehrere Vollsperrungen auf A620 in dieser Woche. Das Wetter Sonne-Wolken-Mix bis 22 Grad. 12 Uhr. Nach den Landtagswahlen in Mecklenburg-Vorpommern und Berlin werden Forderungen nach Änderungen in der Bundespolitik laut. Aus der Opposition, aber auch aus den Reihen der schwarz-roten Koalition. Der SPD-Parteivorsitzende und Bundesfinanzminister Klingbeil betonte, Deutschland brauche Reformen und die Bundesregierung habe bereits viel umgesetzt.
3: Und trotzdem bleibt in der öffentlichen Debatte und dieses klare Signal muss in Berlin gehört werden. Bleibt das klare Signal der Wählerinnen und Wähler in allen drei Landtagswahlen. Wir sind nicht einverstanden mit dem, was ihr da tut in Berlin. Wenn die Bürgerinnen und Bürger in unserem Land Reformen wahrnehmen als etwas, das ihr Leben bedroht und das nur zur Verschlechterung führt, dann ist es nicht nur die Kommunikation bei uns, die besser werden muss, sondern an der einen oder anderen Stelle auch die Substanz der Reform. Und gerade die Rentendebatte ist dafür das wichtigste Beispiel. Wir brauchen eine Rentenreform. Wir brauchen einen großen Konsens auch in der Rentenpolitik. Aber gerade in Fragen wie der Rente mit 45 Beitragsjahren müssen wir jetzt schnell zur Lösung auch in der Koalition kommen.
2: Am frühen Nachmittag will sich auch CDU-Parteichef und Bundeskanzler Merz zu Konsequenzen aus den Landtagswahlergebnissen äußern. Für die Hälfte der Unternehmen in Deutschland ist Bürokratie und Regulierung das größte Problem des Wirtschaftsstandortes. Das zeigt eine Umfrage des Münchner IFO-Instituts. Demnach folgen auf Platz 2 und 3 mit deutlichem Abstand die Energie- und Arbeitskosten mit 27% und 22%. Laut IFO bindet der bürokratische Aufwand Personal, das an anderer Stelle fehlt. Außerdem werden Investitionen verhindert und auf diese Weise neue Vorhaben nicht umgesetzt. Die Bürokratie wird dabei umso belastender wahrgenommen, je größer ein Unternehmen ist. Die Saarbahn will ab sofort flexibler auf die immer wieder auftretenden Streiks der Gewerkschaft GDL reagieren. Wie das Unternehmen mitteilte, fährt die Linie S1 ab heute im Streikfall montags bis freitags von Saargemünd bis Lebach. Allerdings müssen die Fahrgäste in Riggelsberg Süd umsteigen. Bisher war die Saarbahn während der Streiks nur zwischen Saargemünd und Riggelsberg Süd gefahren. Saarbahn-Geschäftsführer Nagel spricht von Planungssicherheit. Man wolle sich vom Streikverhalten der GDL stärker unabhängig machen. Die A620 wird in dieser Woche mehrmals komplett gesperrt. Das hat die Autobahn GmbH mitgeteilt. Hintergrund ist der Rückbau der Dauerbaustelle zwischen Völklingen-Ost und Saarbrücken-Gersweiler. SR-Reporter René Henken.
4: Ab heute Abend 21:30 bis 22:30 wird die A620 zwischen Klarental und Gersweiler in Fahrtrichtung Saarbrücken voll gesperrt. Direkt im Anschluss bis morgen früh 5:30 dann die Fahrtrichtung Saarlouis und zwar zwischen Klarental und Völklingen-Ost. Auch in den darauffolgenden Nächten wird die A620 im Baustellenbereich mehrmals voll gesperrt. Die Umleitungen verlaufen über die B51 und sind ausgeschildert. Während der Sperrungen werden unter anderem die Betonwände auf der A620 abgebaut. Ab spätestens nächster Woche Montag sind laut Autobahn GmbH wieder alle Fahrspuren in dem betroffenen Bereich offen. Erst Ende April gehen die Bauarbeiten in dem Bereich weiter.
2: Über den Winter wird nicht gebaut, weil in der Baustelle die Fahrbahn für Streufahrzeuge mit Schneepflug nicht breit genug wäre. Die katholische Pfarrkirche St. Marien in Neunkirchen bekommt Unterstützung von der Deutschen Stiftung Denkmalschutz. Die Stiftung stellt der Kirche nach eigenen Angaben 50.000 Euro zur Verfügung. Mit dem Geld sollen Dachdecker, Klempner und Zimmererarbeiten am nördlichen Seitenschiff unterstützt werden. Die neoromanische Basilika wurde 1885 gebaut. Sie ist laut der Stiftung Denkmalschutz eines von mehr als 80 Denkmälern, die in den vergangenen Jahrzehnten allein im Saarland gefördert wurden. Das waren die Nachrichten mit Linda Grothold. 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
6: Im Moment ist es schön sonnig, bleibt auch so heute. Paar lockere Quellwölkchen und bis 22 Grad. Die Nacht wird frisch und morgen ist es erst neblig, später sonnig bis 23 Grad.
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6: A620 Saarlouis Richtung Saarbrücken. Die Einfahrt Geislautern ist wegen einer Baustelle gesperrt. In Saarbrücken die Johannesbrücke in Richtung Saarbrücken. Auch wegen einer Baustelle gesperrt. Und die neuesten Blitzer meldet ihr Ortseingang Stennweiler aus Schiffweiler kommend. Und zwar in beiden Richtungen. In Dillingen in der Werderstraße und in der Ortsdurchfahrt von Spiesen. Kommt überall gut an.
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6: Mit Verena Sierra und mit Chapel Rowan. Good luck, babe. Und gleich kommt noch Nick Kershaw. Wouldn't it be good? Aus den 80s. Alles für euren Montag.
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0: ganz entspannte Musik am Montag hier auf SR1. Nick Kershaw, wouldn't it be good? Die Quengelzone im Supermarkt, der Albtraum vieler Eltern. Wie geht ihr damit um? Werdet ihr schwach? Kauft ihr dann was? Oder kommt es drauf an, wie schlimm gequengelt wird? Axel aus Blieskastel ist jetzt an der 2131. Wie ist denn das bei euch?
1: Ja, also letztendlich ist es so, dass wir eigentlich für unsere Kinder an der Kasse nie irgendwie Süßigkeiten kaufen. Schon weil die Erfahrung lehrt, dass die Packungsgrößen, dass die einfach sehr viel teurer sind, wenn man das normale Produkt irgendwo hinten aus dem Regal kauft.
0: Also macht ihr das dann? Kauft ihr dann schon den Riegel auf dem Weg an die Kasse sozusagen?
1: Ja, nur dann, wenn wir wissen, also wenn wir es sowieso gekauft hätten. Aber wir gehen nicht drauf ein, will haben, da, das, da und...
0: Wie alt sind denn eure Kinder?
1: 11, 15 und 17.
0: Gut, also die schmeißen sich aber auch nicht mehr auf den Boden.
1: Das hatten sie auch nie gemacht, weil darauf sind wir nie eingegangen. Weil wenn du das einmal machst, hast du verloren.
0: Da hast du natürlich ganz recht, Axel. Bei Michael aus Schwemlingen gab es auch nie Probleme an der Kasse. Er hat uns gewhatsappt an die 0681 2131. Wir hatten nie Probleme damit, mit der Quengelware. Ganz im Gegenteil. Unsere Tochter hat schnell gelernt, mit welchem unwiderstehlichen Blick sie den Papa angucken muss, damit er ohne zu zögern alles kauft. Was sind eure Erfahrungen mit der Quengelzone? Gerne eine Sprachnachricht an die 2131 in Saarbrücken. Ja, und wer sagt jetzt Michael, dass seine Tochter wahrscheinlich mit der Quengelwaren-Mafia zusammenarbeitet?
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1: Tim Steger ist heute unser SR1-Wetterexperte. Das ist jetzt schon eine kleine Frühherbstwoche, die uns hier bevorsteht, ne?
2: Ja, aber eine angenehme, ich würde sagen, Altweibersommerwoche, weil Hochzander uns ruhiges Wetter beschert. Mhm. Heute Nachmittag Sonne, Wolken im Wechsel, 20 bis 22 Grad. Das ist also richtig angenehm. Kommende Nacht ist es teils wolkig, teils klar und dann wird es auch ein bisschen kühler als heute Morgen. Frühwerte morgen 9 bis 5 Grad, vor allem in Mulden wird es am frischesten und da kann sich auch eher ein bisschen Nebel bilden. Dann wird man schon merken, dass man bisschen im Herbst ist.
1: Wie sieht es morgen aus?
2: Temperaturen ähnlich wie heute, vielleicht sogar bis 23 Grad, Sonne, Wolken, nach Nebelauflösung. Um die Jahreszeit hält er sich noch nicht allzu lange. Und das geht auch die ganze Woche so weiter. Also wir werden immer Temperaturen knapp über 20 Grad, vielleicht sogar an die 24 Grad haben. Dazu immer wieder auch mal Sonne, Wolken. Was fehlt, ist der Regen. Die Böden sind trocken. Das ist natürlich für Leute, die draußen ein bisschen aktiv sind, eine gute Nachricht. Aber die Natur würde sich schon freuen über ein bisschen Regen. Ist aber diese Woche zumindest noch nicht in Sicht.
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2: Gleich ist es 12:30.
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2: mit Isabel Tentrup.
3: Forderungen nach den Wahlen. Auch Politiker aus Union und SPD sprechen sich dafür aus, den Reformkurs zu ändern. SPD-Chef Klingbeil betonte, die Bundesregierung habe zwar schon einiges umgesetzt, es müsse aber noch viel getan werden. Als Beispiel nannte Klingbeil die Rente nach 45 Beitragsjahren. Bürokratie bremst Wirtschaft. Eine IFO-Umfrage zeigt, für die Hälfte der Unternehmen sind Bürokratie und Regulierung das größte Problem für den Wirtschaftsstandort Deutschland. Mit deutlichem Abstand folgen die Energie- und Arbeitskosten. 50.000 Euro für St. Marien in Neunkirchen. Damit fördert die Deutsche Stiftung Denkmalschutz Dachdecker, Klempner und Zimmererarbeiten an der katholischen Kirche. Die neoromanische dreischiffige Basilika stammt aus dem Jahr 1885. Arbeiten auf der A620. Die Autobahn wird ab heute Abend zwischen Völklingen-Ost und Saarbrücken-Gersweiler mehrfach nachts voll gesperrt. Dort wird die Dauerbaustelle zurückgebaut. Die Umleitungen führen über die B51. Ab spätestens Montag sollen wieder alle Fahrspuren frei sein. Weitergebaut wird dann erst Ende April. Alles Wichtige für euch, immer auch auf srinfo.de.
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2: Sonnig mit lockeren Wölkchen und bis 22 Grad. Heute, morgen früh erst neblig, später sonnig und trocken bis 23 Grad.
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2: Vorsicht auf der A8 Saarlouis Richtung Luxemburg, in der Einfahrt Schwemlingen eine Unfallstelle, die noch nicht gesichert ist. A620 Saarlouis Richtung Saarbrücken, da haben wir in der Einfahrt Geislautern eine Sperrung wegen Bauarbeiten. In Saarbrücken ist die Johannesbrücke in Richtung Saarbrücken gesperrt wegen Bauarbeiten und es wird geblitzt in Saarwellingen in der Bahnhofstraße. Ortseingang Stennweiler aus Schiffweiler kommend in beiden Richtungen. In Dillingen in der Werderstraße und in Saarbrücken in der Metzerstraße. Kommt gut an.
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2: Mit Verena Sierra und cooler Musik von Wir sind Helden. Nur ein Wort, Tiffany Harris, Find Me und dem, was ihr noch zu sagen habt zu Quengelware an der Supermarktkasse. Ob ihr da immer stark bleibt oder nicht. In zwei Songs.
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0: Geniale Band. Wir sind Helden mit nur ein Wort bei SR1. Nirgends lernen Eltern ja schneller Demut als an der Kasse im Supermarkt. Nur wenn der Dreijährige sich auf den Boden schmeißt und alle, wirklich alle gucken, da kauft man halt die Gummibärchen, damit Ruhe ist. Oder nicht? Heike aus Lebach.
1: Also bei uns war das auch nie ein Thema. Meine Mädels sind jetzt 29 und 32, da gab es nie Quengelei an der Kasse. Aber ich beobachte das immer wieder in den Geschäften und da denke ich manchmal, naja gut, einige Eltern lassen sich da sehr schnell erweichen, damit zur Ruhe geben. Naja, muss halt jeder selber für sich entscheiden.
0: Interessanterweise kommt Gisela auch aus Lebach und die hat ganz andere Erfahrungen gemacht.
2: Ich bewundere die jungen Eltern, die da ganz cool bleiben und dem Kind in aller Ruhe versuchen zu erklären, hör zu, wir haben das gekauft, wir haben das gekauft, diese Süßigkeiten brauchen wir nicht. Das finde ich wirklich sehr gut, wie junge Eltern jetzt auch oder Eltern generell in der heutigen Zeit oft ganz cool damit umgehen und auf diese Tricks nicht mehr so schnell reinfallen. Ich muss sagen, das bewundere ich auch.
0: Also so oder so, ich bin auf jeden Fall froh, dass meine Kinder in dem Alter sind, wo ich ihnen so peinlich bin, dass sie ja nicht mehr an der Supermarktkasse mit mir gesehen werden wollen, weil dann wird auch nicht gequengelt.
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0: Watch the Moon, Shut Up and Dance macht mega gute Laune. Genauso wie Camila Cabello mit Havana, Alok und Jesclyn, Summer's Back und neue Musik von Channing, Whisper. Gleich hier auf SR1.
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Der Montag auf SR1. Hier ist gleich ab 13 Uhr Maren Dinkeler für euch da. Ich bin Verena Sierra. Morgen um 9 hören wir uns wieder. Bis dahin, macht's gut. Ciao.

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1: Um 13 Uhr im Studio ist Isabel Tentrup.
2: Druck auf Bundesregierung wächst nach den Wahlen. Arbeiten auf der A620. Das Wetter im Saarland, Sonne und Wolken bis 22 Grad. Raus aus dem Landtag in Mecklenburg-Vorpommern, deutliche Verluste bei der Wahl in Berlin. Für die CDU ist der gestrige Wahlsonntag ein Einschnitt. Die Parteispitzen beraten, eine Pressekonferenz von Kanzler Merz ist in einer knappen halben Stunde in Berlin geplant. Gestern Abend hatte Merz klargemacht, dass er Kanzler und CDU-Vorsitzender bleiben will. Aus Berlin für SR Info Katrin Aue.
3: Grundsätzlich Rückendeckung bekommt Friedrich Merz von der stellvertretenden CDU-Vorsitzenden Karin Prien. Die Regierung dürfe nicht nachlassen im Reformtempo. Allerdings betont die Bundesfamilienministerin, es gebe Gesprächsbedarf mit der SPD, insbesondere beim Thema Rente. Da werde, Zitat, der eine oder andere Kompromiss notwendig sein. Ähnlich argumentiert die SPD-Vizevorsitzende Anke Rehlinger. Sie sagte im Deutschlandfunk, ja, es brauche Reformen, aber sozial gerechte Reformen.
2: Nur mit besserem Erklären der Pläne sei es nicht getan, so Rehlinger. Die Wahlergebnisse erhöhen nun den Druck auf die schwarz-rote Bundesregierung, auch aus der Opposition. Aus Berlin Dietrich Karlmeurer.
4: AfD-Co-Chefin Alice Weidel glaubt nicht, dass die CDU so weitermachen kann. Sie sieht notwendige Reformen nicht umgesetzt und Deutschland im Stillstand. Die Abgrenzung der CDU zur AfD macht sie für die Verluste der CDU mitverantwortlich. Grünen-Chefin Franziska Brandner fordert eine Korrektur des Reformkurses der Bundesregierung. Reformen müssten gerecht sein und den Menschen Verbesserungen bringen statt nur Kürzungen.
2: Bundeskanzler Merz hatte gestern Abend angekündigt, am Reformkurs festzuhalten. Die Dauerbaustelle auf der A620 zwischen Völklingen-Ost und Gersweiler. Nächste Woche könnten die Staus deshalb erstmal rum sein. SR-Inforeporter René Henken.
5: Ja, also das heißt erstmal, ab nächster Woche sind dann in beide Richtungen auch wieder jeweils beide Fahrspuren offen und dadurch müsste es dann auch mit dem Auto da deutlich besser wieder vorangehen. Ich glaube, darüber werden sich dann auch viele Pendler und Autofahrer freuen. Vor allem zu den Stoßzeiten gab es da ja im Berufsverkehr immer ziemlich viel Stau auch.
2: In dieser Woche muss die Autobahn aber noch mehrmals voll gesperrt werden.
5: Die Betonwände, die wegen der Baustelle auf der A620 stehen, die müssen wegkommen. Deswegen gibt's eben die Vollsperrungen. Heute Abend zum Beispiel ab etwa 19:30 bis dann 22:30 heute Abend in Richtung Saarbrücken zwischen Clarenthal und Gersweiler und dann direkt im Anschluss ab 23:30 bis morgen früh in etwa 17:30 in Richtung Saarlouis und zwar zwischen Clarenthal und Völklingen-Ost. Die Sperrungen sind immer wieder abends und nachts. Bis eben in der Nacht auf Freitag immer wieder in verschiedenen Bereichen in dem Abschnitt, wo ja jetzt im Moment die Baustelle ist und die Umleitungen, die sind dann jeweils ausgeschildert.
2: Insgesamt sollen die Bauarbeiten auf der A620 in dem Bereich 3 Jahre dauern. Zurückgebaut wird jetzt vor allem, damit der Winterdienst in den nächsten Monaten durchkommen kann. Spätestens ab Ende April soll es dann mit der Baustelle auf der A620 weitergehen. Bürokratie bremst Wirtschaft. Eine IFO-Umfrage zeigt, für die Hälfte der Unternehmen sind Bürokratie und Regulierung das größte Problem für den Wirtschaftsstandort Deutschland. Mit deutlichem Abstand folgen die Energie- und die Arbeitskosten. Stockende Müllabfuhr in Teilen des Saarlandes. Das Unternehmen PreZero sprach von einer hohen Krankheitsquote, von schwierigen Wetterverhältnissen sowie längeren Anfahrtswegen aufgrund einer neuen Abladestelle. Nach bisher 2 Abmahnungen des Entsorgungsverbands Saar ist rechtlich nun eine fristlose Kündigung möglich. Das war das SR-Info-Update mit Isabel Tentrup. 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
1: 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Ja, sieht doch super aus. Heute wechseln sich Sonne und Wolken immer mal wieder ab. Es bleibt trocken bei bis zu 22 Grad. Morgen am Dienstag sind am Morgen noch so einige Nebelfelder unterwegs. Sobald sich der dann auch ganz aufgelöst hat, kommt die Sonne mit dazu und wir kriegen 23 Grad.
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1: Wir gehen auf die A620 Saarlouis Richtung Saarbrücken. Die Einfahrt Völklingen-Geislautern ist wegen einer Baustelle gesperrt. Und in Saarbrücken die Johannesbrücke ist in Richtung Saarbrücken wegen einer Baustelle auch dicht. Geblitzt wird aktuell in Saarbrücken in der Metzerstraße, in Homburg in der Bäderstraße und in Saarwellingen in der Bahnhofstraße. 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
1: Mit Maren den kleinen schönen Montag euch. Wir nehmen euch hier einfach mal mit in Hallo Saarland durch euren Nachmittag und machen ihn noch ein bisschen hübscher. Also stellt euch mal vor, ich habe hier so einen kleinen pinken Beutel und ich werfe euch Hits um die Ohren mit Glitzer. One Republic, Need Your Love ist ganz neu. Den gibt's direkt nach Taylor Swift.
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0: sind echt schlimm, aber einkaufen mit Kindern ist doch manchmal, vor allem für Eltern, echt quasi Horror. Ja, an der Supermarktkasse, da hat man schon diesen ganzen Weg geschafft. Kann ich das haben? Kann ich das haben? Und dann ist man an der Kasse angekommen und dann ist da die Quengelware. Spielzeugautos, Schokoriegel, Gummibärchen, alles, was Kinder lieben, schön auf Augenhöhe. Allerdings, auch wir Erwachsene werden da psychologisch so ein bisschen ausgetrickst von den Supermärkten. Wiebke Nielsen aus unserer Verbraucherredaktion, was läuft denn da?
1: Der Kassenbereich, der ist für den Einzelhandel sehr wichtig und die Ware dort, die führt nicht nur bei Kindern zum berühmten Quengeln, sondern auch bei den Erwachsenen kann ein Kaufimpuls ausgelöst werden. Außerdem sind die Packungsgrößen kleiner vorne an der Kasse als woanders im Laden und der Preis erscheint dadurch günstiger. Da greift man dann schon mal eher zu.
0: Mhm. Wir fühlen uns alle ertappt, oder? Wie ist das denn bei euch? Werdet ihr auch schwach und wenn ja, zu was greift ihr denn da gerne? 0681 2131. Schickt uns gerne eine Sprachnachricht, aber erst nachdem ihr euren Schokoriegel gefuttert habt, ne? 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

Wir dancen uns richtig rein durch diesen Montag mit Nobody to Love You auf SR1. Und als nächstes kommt Tina Turner. We don't need another hero. Habt eine schöne Zeit mit uns in Hallo Saarland auf SR1.

0: Was ein wundervoller Song von Sienna Spiro. Die on this Hill hier auf SR1. Gleich freuen wir uns auf Shibuzi mit dem Bar-Song und Teddy Swims neue Musik Mr. Know-It-All. Gleich bei uns. Es ist 2:30.
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0: mit Isabel Tentrup.
2: Regierungsbildung in Mecklenburg-Vorpommern. Dort hat Ministerpräsidentin Schwesig von der SPD angekündigt, mit Linken und Grünen Gespräche über eine gemeinsame Regierung zu führen. Auch in Berlin könnten die drei Parteien eine gemeinsame Regierung bilden. Dort hat SPD-Spitzenkandidat Krach gefordert, dass alle Abgeordneten der neuen linken Fraktion ein klares Bekenntnis gegen Antisemitismus abgeben. Massenprotest bei Autobauern. Allein bei VW in Wolfsburg kamen Tausende zu einer Betriebsversammlung. Dort hieß es, die Hütte brenne. Man brauche unter anderem Einfuhrzölle auf Autos aus China. Arbeiten auf der A620. Die Autobahn wird ab heute Abend zwischen Völklingen-Ost und Saarbrücken-Gersweiler mehrfach nachts voll gesperrt. Dort wird die Dauerbaustelle zurückgebaut. Die Umleitungen führen über die B51. Ab spätestens Montag sollen wieder alle Fahrspuren frei sein. Weitergebaut wird erst Ende April. Gewinner gesucht. Ein Tipper aus dem Regionalverband Saarbrücken hat bei der Zusatzlotterie Spiel 77 fast 4 Millionen Euro gewonnen. Der Spielschein wurde anonym abgegeben. 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
0: Ist das schön draußen. Blauer Himmel, ein paar Schleierwölkchen, ein paar so kleine Schäfchenwolken. Heute bis zu 22 Grad. Die Sonne ist auch mit dabei. Einfach nur perfekt. Morgen am Dienstag geht's erstmal los mit Nebel. Der löst sich relativ schnell auf und dann kommt die Sonne mit dazu. Und nochmal bis zu 23 Grad.
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0: Wir gehen auf die A620 Saarlouis Richtung Saarbrücken. Die Einfahrt Völklingen-Geislautern ist wegen Bauarbeiten gesperrt. So auch die Hannesbrücke in Saarbrücken wegen der Baustelle dicht. Geblitzt wird aktuell in Saarbrücken in der Metzerstraße, in Homburg in der Bederstraße und in Saarwellingen in der Bahnhofsstraße. 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
0: Ich grüße euch. Wie kommt ihr denn eigentlich so an der Supermarktkasse rum? Schafft ihr es, ohne in die Süßigkeiten zu greifen? Ihr habt Tipps oder auch teilweise Erfahrungen und wir sprechen mit euch sehr, sehr gerne drüber in 6 Minuten hier auf SR1 in Hallo Saarland. Mein Name ist Maren Dinkeler. Einen schönen Montag euch zusammen.

0: 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Ey, es ist ganz schön gemein, ne? Da hat man es gerade durch den Supermarkt schon durchgeschafft, ohne irgendwas zu vergessen. Dann steht man an der Kasse und es lachen uns quasi einen dieser kleinen Schokoriegel an. Ne? Und die ganzen Kaugummis oder die Nüsse, das ist ganz schön gemein. Und damit kriegen uns die Supermärkte gerne mal, oder? 0681 2131, Peter aus Riegelsberg, grüß dich.
1: Ja, hallo Maren. Also diese Falle, die haben wir ganz geschickt umgangen.
0: Aha.
1: Weil als meine Kinder noch kleiner waren, habe ich mich immer, wenn die Kasse nicht so gefüllt war, mit ihnen runtergebeugt und habe dann ihnen alles gezeigt. Ich habe gesagt, guck mal, da gibt's das und das. Habe das meinen Kindern in die Hand gedrückt, die haben es dann immer zurückgelegt.
0: Aha.
1: Und somit hat es dann dazu geführt, dass sie überhaupt kein Interesse mehr hatten. Also meine Kinder, toi toi toi, haben zum Glück da nie gequengelt.
0: Echt? Sauschlau gelöst, muss man einfach so sagen. Wie ist es bei dir selber, Peter?
1: Auch. Also ich meide das immer, weil ich weiß, da vorne ist eine Falle. Und wenn ich was kaufe, kaufe ich es weiter hinten. Aber da vorne, an diesen kleinen Gebinden, wo der Preis hoch ist, da gehe ich immer vorbei.
0: Du bist also quasi wie ein Ninja unterwegs. An der Kasse schwingst du dich mal schön direkt ans Kassenband, ohne den Blick nach oben oder unten zu wagen.
1: Ja, genau.
0: Cool.
1: Genau. Scheuklappen auf von dem Tunnel und dann durch, genau.
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0: Wir packen gleich die 90er auf hier aus auf SR1 mit Mr. President und Coco Jumbo. Ed Sheeran kommt mit dazu und...
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0: Die Sportfreunde Stiller. Neuer Hit. Ohne dich geh ich kaputt. Gleich auf SR1.
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Neue Musik von den Sportfreunden Stiller. Ohne dich gehe ich kaputt. Einen wunderschönen Montag euch zusammen mit SR1 und mit Ed Sheeran. Ah, Season.

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1: Mit Linda Grothold. Regierungsbildung in Mecklenburg-Vorpommern und Berlin. Bundesweiter Aktionstag der IG Metall. Das Wetter Sonne-Wolken-Mix bis zu 22 Grad. 14 Uhr. Nach der Landtagswahl in Mecklenburg-Vorpommern will Ministerpräsidentin Schwesig mit Grünen und Linken über ein Regierungsbündnis sprechen. Das hat die SPD-Politikerin in Berlin gesagt. Sie werde den Parteigremien am Abend vorschlagen, entsprechende Gespräche zu führen. In Berlin stehen die Zeichen dagegen auf Regierungswechsel. Die Linke mit Spitzenkandidatin Ehralp hatte die Abgeordnetenhauswahl gestern klar gewonnen. Für SR Info Sabine Müller.
2: Im RBB 24 Inforadio sagte Ehralp, sie wolle eine Regierung bilden, die bereit sei, konkrete Maßnahmen inklusive der Vergesellschaftung großer Wohnungskonzerne anzugehen. Der potenzielle Koalitionspartner SPD bremst allerdings, weil Spitzenkandidat Steffen Krach weiter gegen Vergesellschaftung ist. Große Offenheit dagegen bei den Grünen. Deren Spitzenkandidat Werner Graf nennt bei Radio 1 eine rot-grün-rote Koalition das klare Ziel. Es gäbe aber auch noch Klärungsbedarf, etwa beim Thema Antisemitismus. Antisemitische Äußerungen vor allem aus dem Neuköllner Kreisverband der Linken sorgen seit Monaten für Diskussionen. Aber auch die Wahlverliererin CDU nimmt sich noch nicht aus dem Spiel. Spitzenkandidat Stefan Evers verweist im Inforadio auf eine zweite Dreierkoalition, die rechnerisch eine Mehrheit hätte, nämlich CDU, Grüne und SPD.
1: Der Deutsche Presserat hat bei seinen jüngsten Sitzungen insgesamt 15 Medien gerügt. 6 Rügen kassierte Bild.de. Dabei ging es unter anderem um die Veröffentlichung des Namens eines Opfers der Brandkatastrophe in Crans-Montana in der Schweiz. In anderen Fällen wurden unverpixelte Fotos von Tatverdächtigen gezeigt. Außerdem rügte der Presserat ein Sterncover, das den Titel Die AfD-Besieger trug. Porträtiert worden sei aber unter anderem ein Bürgermeister, der gar nicht gegen einen Kandidaten von der AfD angetreten war. Die Region rund um die japanische Hauptstadt Tokio bereitet sich auf einen heftigen Taifun vor. Aus Sicherheitsgründen sind mehr als 275 Flüge gestrichen worden, eine Videospielmesse wurde abgebrochen und ein Open-Air-Festival abgesagt. Erste Auswirkungen des Sturms sind schon zu spüren. Mehr als 4000 Haushalte in der Nähe der japanischen Hauptstadt waren zeitweise ohne Strom. Die japanische Wetterbehörde warnt die Menschen in der Gegend vor starkem Regen und Erdrutschen. In ganz Deutschland demonstrieren heute tausende Beschäftigte in der Autoindustrie für ihre Jobs. Einer der größten Proteste findet in Hannover statt. Vor Beschäftigten von Volkswagen wandte sich IG Metall-Chefin Benner dort direkt an die Politik. Aus Hannover Bertil Starke.
3: Sie sprach von einer Industriepolitik, die Arbeitsplätze in Deutschland nicht ausreichend schütze. Bundesregierung und EU müssten schnell gegensteuern. Um Jobs in der Autoindustrie zu erhalten, fordert Benner vor allem Zölle auf Hybridautos aus China und einen niedrigeren Industriestrompreis. Gleichzeitig sieht die IG Metall-Chefin die Vorstände der Autohersteller in der Pflicht, durch neue, innovative Modelle für Arbeit in den Fabrikhallen zu sorgen. An dem Protest in Hannover beteiligten sich tausende Menschen. Die Zukunft des VW-Standortes in der niedersächsischen Landeshauptstadt ist ungewiss. Weitere Aktionen, auch bei Zulieferern, hat die IG Metall heute unter anderem in Ingolstadt, Bremen und Frankfurt organisiert. An dem bundesweiten Protesttag beteiligen sich nach Gewerkschaftsangaben rund 100.000 Menschen.
1: Der saarländische Fußballverband hat 60 neue Schiedsrichter ausgebildet. Wie der Verband mitteilte, absolvierten sie einen kompakten Wochenendkurs am Sportcampus in Saarbrücken. Dabei standen Regelkunde, Spielleitung und praxisnahe Situationen im Mittelpunkt. Zwei Deutsche haben im Pariser Louvre ihre eigenen Kunstwerke aufgehängt. Laut einer Sprecherin klebten die beiden die Bilder in dem Saal an die Wand, in dem die Mona Lisa hängt. Sicherheitskräfte ertappten sie und übergaben sie der Polizei. Die Männer sagten, die Aktion sei nur ein Spaß gewesen. Das waren die Nachrichten mit Linda Grothold. 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
5: Sieht nicht nur toll draußen aus, es ist auch wirklich toll. 22 Grad heute, die Sonne ist mit am Start, ein paar lockere Wolken und es bleibt trocken, auch morgen am Dienstag. Da mogelt sich allerdings nur so ein bisschen Nebel mit dazu, der wird sich aber gegen morgen schon wieder auflösen und dann ist die Sonne startklar für einen schönen Dienstag bei bis zu 23 Grad.
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5: A620 Saarlouis Richtung Saarbrücken. Die Einfahrt Völklingen-Geislautern ist wegen einer Baustelle gesperrt bis zum 8. Oktober. Und die Johannesbrücke ist in Richtung Saarbrücken wegen einer Baustelle gesperrt. Ihr habt uns Blitzer gemeldet über die 0800 700 8000. In der Ortsdurchfahrt von Rentre steht einer, in Saarbrücken in der Metzerstraße und in Homburg in der Bäderstraße. 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
5: Maren Dinkeler ist hier für euch. Es ist kurz nach zwei. Gerade in diesem Moment werden ganz viele Radios gerade lauter gedreht. Denn wer hat als nächstes die Chance auf einen Autoschlüssel für unseren Fiat 500 e-Icon? So, alle, die ihren Namen in den großen Lostopf geworfen haben, auf sr1.de oder bei sr1 in der ARD Sounds App, könnte es genau jetzt treffen. Wir haben einen Namen gezogen. Es ist Giuseppe Tassone aus Nohfelden. 0681-2131. Giuseppe Tassone aus Nohfelden. Du hast jetzt 2 Songs Zeit, dich bei uns zu melden. Und ihr da draußen, ihr helft ihm. Wenn ihr ihn kennt, dann sagt ihr ihm bitte jetzt Bescheid. 0681-2131. 2 Songs. Die laufen ab jetzt. Viel Glück!
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0: zwei Songs. Das waren sehr lange zwei Songs. Und die sind genau jetzt rum.
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0: Und Schlüssel Nummer 22 wird heute definitiv an jemanden rausgehen. Es ist halt nur die Frage. Liebe Leute, es ist halt wirklich nur die Frage, ob Giuseppe Tassone aus Nohfelden jetzt auch bei uns am Telefon ist. Hallo. Hört ihr was? Wir hören nämlich gar nichts. Und genau jetzt tritt dieser Fall ein, dass Giuseppe es nicht geschafft hat, sich bei uns zu melden innerhalb der zwei Songs. Also geben wir genau jetzt alle Leitungen für euch frei. Ihr ruft einfach an 0681 2131. Wer den nächsten Schlüssel für unseren Fiat 500 e-Icon gewinnt, das wissen wir alle zusammen nach zwei Songs. Ihr macht's aber auch echt spannend. Mein Gott, mein Gott.

0: Es ist der perfekte epische Song. Coldplay mit A Sky Full of Stars. Und ich hätte nicht gedacht, dass dieser Montag noch so unglaublich spannend wird.
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0: Oleg, wir haben heute Nachmittag einen Namen genannt. Giuseppe Tassone aus Nohfelden. Er hat seine Chance verpasst. Somit geht Schlüssel Nummer 22 an jemanden, der ganz schön spontan und auch ganz schön schnell ist. Und die 0681 2131 gewählt hat. Es ist Marc Brill aus Landsweiler Reden. Hallo!
3: Ja, hallo! Das ist ja mal nur geil.
0: Mal nur geil. Und damit geht Schlüssel Nummer 22 an dich.
3: Perfekt. Vielen, vielen Dank.
0: Ey, mega. Marc, wo treffen wir dich gerade? Was machst du Schönes?
3: Ich sitze beim Entsorgungsverband im Verwaltungsgebäude. Bin am Arbeiten.
0: Alleine oder hast du ein paar Kollegen um dich gerade rum?
3: Nein, meine Kollegin ist diese Woche im Urlaub, deswegen sitze ich alleine hier.
0: Ach schade, sonst hätten die ja ein bisschen mitjubeln können hier.
3: Ich gehe davon aus, meine Chefin, die Etage unten drunter guckt, die hört auch SR1, die hört mich jetzt. Liebe Grüße.
0: Liebe Grüße an die Chefin von Marc Brill aus Landsweiler Reden. Schlüssel Nummer 22, ey, wie viel Glück kann man bitte an so einem Montag haben? Du hast es durchgeschafft. Du hast dich durchgesetzt und dieser Schlüssel gehört dir.
3: Vielen, vielen Dank.
0: Bitteschön. Und somit bist du mit im Finale mit dabei. Heute in der Woche geht es für dich um ein richtig schickes neues E-Auto.
3: Und daran, hoffe ich, dass ich den richtigen Schlüssel habe.
0: Ey, wir drücken die Daumen. Und daran sehen wir mal wieder, es lohnt sich auf jeden Fall mitzumachen. Werft auf jeden Fall euren Namen in den Topf. Das geht auf sr1.de oder in der ARD Sounds App, da im SR1-Bereich. Wir spielen mit euch noch die ganze Woche, immer um kurz nach 7 und um kurz nach 2. Nächste Chance also morgen früh in der SR1 Morning Show. Toi, toi, toi.
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0: Wir spielen euch hier auf SR1 die beste Musik fürs Saarland. Gleich machen wir direkt weiter mit DJ Goja, Meet Chico und Michael Schulte kommt. I'll take that broken sunshine, zurück mit Broken Sunshine gleich bei uns. Es ist kurz nach 2:30.
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0: Mit Isabel Tentrup.
2: CDU will sich neu aufstellen. Das kündigte Kanzler Merz nach einer Sitzung des Präsidiums an. Er sei bereit, die dafür notwendige Kraft einzusetzen. An der Koalition und den Reformvorhaben hält Merz fest. Er sagte, Wahlergebnisse änderten nichts an den Problemen, die man lösen müsse. Regierungsbildung in Mecklenburg-Vorpommern. Ministerpräsidentin Schwesig von der SPD will darüber mit Linken und Grünen sprechen. Auch in Berlin könnten die drei Parteien eine gemeinsame Regierung bilden. Dort hat SPD-Spitzenkandidat Krach gefordert, dass alle Abgeordneten der neuen linken Fraktion ein klares Bekenntnis gegen Antisemitismus abgeben. Tankrabatt ab 1. Oktober. Aus dem Finanzministerium hieß es, Bundestag und Bundesrat sollen die Steuersenkung noch in dieser Woche beschließen. Sprit wird dann bis Jahresende pro Liter 17 Cent günstiger. Probebetrieb mit Akkuzügen. Sie fahren seit heute zwischen Saarbrücken und Pirmasens sowie zwischen Neustadt und Landau. Dank der Akkuzüge können jährlich 6 Millionen Liter Dieseltreibstoff eingespart werden. 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
0: Es sind wirklich nur ganz wenige Wolken unterwegs, zum Beispiel über Teelei so ein paar vereinzelte oder über Saarlouis. Ansonsten haben wir teilweise wirklich strahlend blauen Himmel mit nur so ein paar leichten Schleierwölkchen. Richtig zum Genießen heute bei bis zu 22 Grad. Es bleibt trocken, morgen am Dienstag genauso. Allerdings zum Morgen hin so einige Nebelfelder, die werden sich auflösen und dann auch wieder Sonnenschein mit bis zu 23 Grad.
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0: Es ist nichts los, außer ein paar Baustellen haben wir zum Beispiel auf der A620 Saarlouis Richtung Saarbrücken. Hier ist die Einfahrt Völklingen-Geislautern wegen Bauarbeiten gesperrt bis zum 8. Oktober. Und es wird gebaut in Saarbrücken, dort auf der Johannesbrücke in Fahrtrichtung Saarbrücken. Deswegen ist dort wegen einer Baustelle gesperrt bis zum 2. Oktober. Frisch reingekommen ist die Meldung von der L132, die ist zwischen St. Venel und Baltersweiler gesperrt. Ihr habt Blitzer entdeckt und uns gemeldet über die 0800 700 8000 in Altenkessel in der Gerhardstraße, in der Ortsdurchfahrt von Rentrisch und in Saarbrücken in der Metzerstraße. 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
0: Mit Maren Dinkler, wir kommen gemeinsam durch den Montagnachmittag und Michael Schulte nimmt euch jetzt mal ein bisschen mit an die Hand hier auf SR1. Es geht in Richtung Feierabend mit Broken Sunshine. Es ist schön, dass ihr alle mit dabei seid in Hallo Saarland.

0: Michiko auf SR1. Es ist krass, wie schnell die Zeit rennt. Aber habt ihr mal auf den Kalender geguckt? Also nur noch nächste Woche und dann haben die Kids schon wieder Herbstferien.
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2: Wie mache ich dem Schulkind Vorfreude auf den Urlaub? Lektion 1. Erklär deinem Kind, worauf du dich freust.
3: Das sind die Berge. Wir können wandern.
4: Langweilig.
3: Es gibt sogar einen Pool.
4: Langweilig.
3: Und ein Kinderprogramm.
4: Langweilig.
2: Lektion 2. Stelle die kulinarischen Highlights heraus.
3: Da gibt's jeden Tag Pommes oder Pizza, wie du willst.
4: Langweilig.
2: Und irgendwann fragst du dich, warum ist dieses Kind so verwöhnt? Und du erkennst, wegen seiner Eltern. Mist. Also Lektion 3, sag deinem Kind, dass es da WLAN gibt und es den ganzen Tag das Tablet haben darf.
4: Oh, cool!
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voll schön, dass ihr uns mitnehmt hier auf SR1 mit Tiffany Harris, der besten Musik für Saarland, Vertigo, in Richtung Feierabend oder durch den Montagnachmittag.

Wir machen direkt weiter mit neuer Musik von Kamrat, Love Sober. Auf SR1.

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1: Mit Linda Grothold.
2: Merz hält an Koalition und Reformen fest. Ab heute Akkuzüge zwischen Pirmasens und Saarbrücken. Das Wetter Sonne-Wolken-Mix bis 22 Grad. 15 Uhr. Trotz der Wahlschlappe hält Bundeskanzler Merz an seinen Reformvorhaben und der Koalition fest. Nach einer Sitzung des CDU-Präsidiums sagte er, Wahlergebnisse änderten nichts an den Problemen, die man lösen müsse. Merz kündigte aber einen neuen Kurs seiner Partei an. Er sei bereit, dafür die notwendige Kraft einzusetzen. Bei der Wahl in Mecklenburg-Vorpommern hat es die CDU nicht mehr in den Landtag geschafft. Dort wollen nun SPD, Linke und Grüne über eine Regierungsbildung sprechen. Auch in Berlin könnte es auf ein solches Dreierbündnis hinauslaufen. Vor dem Berliner Landgericht hat heute der Prozess gegen den ehemaligen Bundesverkehrsminister Scheuer begonnen. Dem CSU-Politiker und seinem damaligen Staatssekretär Gerhard Schulz wird uneidliche Falschaussage vor dem sogenannten Mautuntersuchungsausschuss des Bundestages vorgeworfen. Beide weisen die Vorwürfe zurück. Für SR Info Oda Tischewski.
3: In den Befragungen gaben sie an, sich an ein Angebot der Firmen, die Vertragsunterzeichnung zu verschieben, bis ein Urteil des Europäischen Gerichtshofs vorliege, nicht erinnern zu können. An dieser Darstellung halten beide bis heute fest. Die Betreiberfirmen hatten vom Bund Schadensersatzzahlungen in Höhe von 243 Millionen Euro eingeklagt, nachdem der EuGH die Maut im Juni 2019 für rechtswidrig erklärte. Die Angeklagten legten ausführlich dar, dass es sich bei den betreffenden Firmen zu diesem Zeitpunkt noch nicht um Betreiber, sondern lediglich um Bewerber gehandelt habe. Zwischen deren Angebot und der Vorstellung des Bundes als Auftraggeber habe noch eine Differenz von 1 Milliarde Euro bestanden. Ein Vertragsabschluss sei fraglich gewesen. Dass eine Verschiebung der Unterzeichnung in dem betreffenden Gespräch Ende November 2018 überhaupt Thema gewesen sei, sei damit äußerst unwahrscheinlich.
2: Der Korruptionsprozess gegen Ex-Stadionmanager Welker und einen Eppelborner Bauunternehmer ist am Vormittag ins Stocken geraten. Der Grund, der für heute geladene einzige Zeuge, der ehemalige Saarbrücker Bürgermeister und Finanzdezernent Latz, machte von seinem Aussageverweigerungsrecht Gebrauch. Der 67-jährige SPD-Politiker verwies auf ein Ermittlungsverfahren, das gegen ihn wegen des Verdachts der Untreue laufe. Latz' Verteidiger erklärte, dass ihm die genauen Vorwürfe nicht bekannt seien und er zunächst Akteneinsicht bei der Staatsanwaltschaft beantragt habe. Sein Mandant mache deshalb bis auf Weiteres von seinem Recht zu schweigen Gebrauch. Auf der nicht elektrifizierten Bahnstrecke zwischen Pirmasens und Saarbrücken fahren seit heute die ersten Akkuzüge. Das hat der Zweckverband ÖPNV Rheinland-Pfalz Süd mitgeteilt. Auch auf der Strecke zwischen Neustadt und Landau kommen die neuen Züge zum Einsatz. Für SR Info Martin Gärtner.
4: 6 Millionen Liter Dieseltreibstoff werden dank der Batteriezüge jährlich eingespart. Außerdem sind die neuen Triebwagen wesentlich leiser und beschleunigen schneller als die bisher eingesetzten Dieselfahrzeuge. Nach dem Auftakt mit 5 Akkuzügen werden laut Nahverkehrszweckverband in den nächsten Wochen weitere Triebwagen in Dienst gestellt. Ab Oktober sollen sie auch auf der Strecke von Landau nach Karlsruhe fahren. Bis Jahresende soll der Betrieb zwischen Pirmasens und Saarbrücken komplett mit Akkuzügen erfolgen.
2: Die A620 wird in dieser Woche mehrmals voll gesperrt. Das hat die Autobahn GmbH mitgeteilt. Hintergrund ist demnach der Rückbau der Dauerbaustelle zwischen Völklingen Ost und Saarbrücken-Gersweiler. Heute von 20.30 Uhr bis 23.30 Uhr ist die Strecke zwischen Klarental und Gersweiler in Richtung Saarbrücken betroffen. Direkt im Anschluss wird die Strecke zwischen Klarental und Völklingen Ost in Richtung Saarlouis bis morgen früh 5:30 gesperrt. Auch in den darauffolgenden Nächten wird die A620 im Baustellenbereich mehrmals voll gesperrt. Die Umleitungen verlaufen über die B51 und sind ausgeschildert. Das waren die Nachrichten mit Linda Grothold. 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
1: Das ist unglaublich schön. Die Sonne ist mit am Start, ein paar lockere Wolken, teilweise auch nur so Schleierwölkchen und es bleibt trocken. Heute bis 22 Grad, morgen am Dienstag setzen wir noch eine Schippe obendrauf. 23 Grad, es sind einige Nebelfelder unterwegs am Morgen. Die lösen sich dann auf und dann kommt die Sonne mit dazu.
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1: A620 Saloy Richtung Saarbrücken, die Einfahrt Völklingen-Geislautern ist wegen der Baustelle gesperrt. Es wird dort gebaut bis zum 8. Oktober. In Saarbrücken ist die Johannesbrücke in Fahrtrichtung Saarbrücken wegen der Baustelle gesperrt bis zum 2. Oktober. Und wir haben eine Sperrung auf der L132 zwischen St. Wendel und Baltersweiler. Geblitzt wird in Altenkessel in der Gerhardstraße, in der Ortsdurchfahrt von Rentrisch und in St. Ingbert in der Poststraße. 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
1: Happy Montag, Maren Dinkler ist hier für euch. Grüß Gott.
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0: The Bowser mit Magnetic auf SR1. Kennt ihr eigentlich den Parmesan-Song? Nee? Ich glaube schon, dass ihr den kennt. Hier, da singen die doch immer Parmesan.
1: Parmesan.
0: Versteht ihr? Na, jetzt

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1: Boah, ging das alles so schnell. Irgendwie stecken wir jetzt schon in der zweiten Hälfte vom September und jetzt kommt so der Moment, wo wir nochmal an die schönsten Momente des Sommers zurückdenken. Geht aber nicht nur uns so, sondern auch Loy. Sie sammelt allgemein jetzt gerade so ihre schönen Momente im Leben und legt sie unter Golden Summer Momenten in ihrem Kopf ab, zum einfach immer mal wieder dran denken und sich freuen. Und an ihren allerersten Golden Summer Moment kann sie sich noch richtig gut erinnern.
2: Als ich mein allererstes Festival gespielt habe, ich bin von der Bühne gerannt, ich habe geheult, ich war voller Emotionen. Und ich wollte da unbedingt wieder rauf.
1: Und an dieser Begeisterung hat sich auch bis heute nichts geändert. Loy hat Bock, Loy hat neue Musik und die spielt sie wirklich sehr, sehr gerne hier auf SR1. Golden Summer für euren Montagnachmittag in

und 50 Euro zum Tanken. Wir spielen Gib 8 um 20 vor 4, wie immer hier auf SR1 in Hallo Saarland. Es gibt 8 Fragen zu knacken. Immer eins versetzt, weil die erste Antwort ist immer SR1. Traut euch, zockt gerne eine Runde mit 0681 2131. Einfach anrufen oder eine WhatsApp schicken und um 20 vor 4 mitspielen bei Gib 8 auf

Vorsicht bitte auf der A8 Pirmasens Richtung Saarlouis. In der Ausfahrt Neunkirchen liegen Metallteile auf der Fahrbahn. Fahrt vorsichtig, passt auf euch auf und kommt gut und sicher durch eure Nachmittag.

0: wir mit gleich Christa Sarandi. Good Old Days gibt's gleich. Es ist kurz nach 3:30.
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0: Mit Isabel Tentrup.
2: Merz will weiter regieren. Der Kanzler sagte, er wolle mit den SPD-Vorsitzenden darüber sprechen, wie die Zusammenarbeit weitergehen soll. Personelle Konsequenzen seien im CDU-Bundesvorstand nicht Thema gewesen. Scheuer vor Gericht. Zum Prozessauftakt hat der frühere Bundesverkehrsminister den Vorwurf der Falschaussage zur gescheiterten Pkw-Maut zurückgewiesen. Er habe sich im Untersuchungsausschuss tatsächlich nicht an ein Angebot zur Verschiebung des Mautvertrags erinnert. Zeuge schweigt im Welker-Prozess. Der Korruptionsprozess gegen Ex-Stadionmanager Welker und einen Eppelborner Bauunternehmer ist ins Stocken geraten. Der einzige heute geladene Zeuge, der frühere Saarbrücker Bürgermeister Latz, verweigerte die Aussage. Dabei verwies er auf ein laufendes Ermittlungsverfahren wegen des Verdachts der Untreue. Arbeiten auf der A620. Die Autobahn wird ab heute Abend zwischen Völklingen-Ost und Saarbrücken-Gersweiler mehrfach nachts voll gesperrt. Dort wird die Dauerbaustelle zurückgebaut. Die Umleitungen führen über die B51. Ab spätestens Montag sollen wieder alle Fahrspuren frei sein. 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
0: Haut zum Feierabend so ein Eis aus eurer Lieblingseisdiele. Schmeckt besonders gut, vor allem bei 22 Grad, bei ein paar Sonnenstrahlen. Wolken sind gar nicht so viele unterwegs und es bleibt auch trocken. Heute und morgen am Dienstag. Morgen früh sind zwar einige Nebelfelder unterwegs, müssen wir uns drauf einstellen, es geht wieder los. Aber sobald sich der Nebel aufgelöst hat, kommt dann die Sonne mit dazu und wir kriegen nochmal bis zu 23 Grad.
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0: Vorsicht auf der A8 Pirmasens Richtung Saarlouis. In der Ausfahrt Neunkirchen liegen Metallteile auf der Fahrbahn. Die A620 Saarlouis Richtung Saarbrücken. Hier ist die Einfahrt Völklingen-Geislautern wegen einer Baustelle gesperrt bis zum 8. Oktober. In Saarbrücken ist die Johannesbrücke in Fahrtrichtung Saarbrücken wegen einer Baustelle gesperrt bis zum 2. Oktober. Und ihr habt Blitzer entdeckt und uns gemeldet über die 0800 700 8000. In Altenkessel in der Gerhardstraße steht einer, in der Ortsdurchfahrt von Rentrisch und in St. Ingbert in der Poststraße. Alles zum Verkehr lest und hört ihr auch jederzeit nach bei SR1 in der ARD Sounds App.
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0: Also noch ist im Gib 8 Lostopf Platz. Ihr springt da wirklich sehr, sehr gerne rein, indem ihr anruft oder eine WhatsApp schickt. 0681 2131. Wir zocken um 50 Euro zum Tanken. Mein Name ist Maren Dinkeler. Einen schönen Montag im Saarland.

0: wundervoller Song mit ganz viel Power von Pink, Trustfall. Jetzt wird gezockt.
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0: Wir spielen um den 50-Euro Tankgutschein mit Fabienne Krauser aus Bliesmengen-Bolchen. Hallo Fabienne.
3: Ja, hi.
0: So, du stehst vor der Drogerie, darfst da gleich rein zum Shoppen und genießt quasi Me-Time als Mama.
3: Ja, sozusagen, genau.
0: Gönnst du dir da auch gleich irgendwie was? Also gibt's auch was für dich oder ist das nur so ein kompletter Family-Einkauf?
3: Ach, im Prinzip ist es ein Family-Einkauf, aber vielleicht finde ich ja doch noch was für mich.
0: Bestimmt irgendein Lippenstift oder so. Manchmal so, ja, oh, wie schön, Farbe.
3: Ja, genau.
0: Sowas habe ich noch nicht. Huch.
3: Ja.
0: Und wenn nicht das, dann vielleicht 50 Euro zum Tanken. Es ist ja das allererste Mal Gib 8 für dich.
3: Ja, genau.
0: Aber die Spielregeln, die sitzen, ne?
3: Ja, die sitzen.
0: Gut, 8 Fragen werde ich dir stellen. Die erste Antwort ist immer...
3: SR1.
0: Korrekt. Und danach bitte auf die Frage davor antworten. Wichtig ist, damit es fair bleibt, deine erste Antwort zählt. Ja?
3: Genau.
0: Okay.
3: Ja, alles
0: dann
3: klar.
0: Starten wir jetzt mit der ersten Frage. In welcher Stimmung bist du denn? Eher Sommer oder Herbst?
3: SR1.
0: Mhm. Heute ist der 21. September. Rechne mal schnell. Was ist 21 plus 9?
3: Herbst.
0: Mhm. Was ist denn deine Lieblingszahl?
3: 30.
0: Apropos 30, es gibt 30 Schlüssel in 3 Wochen bei SR1 elektrisiert zu gewinnen. Wir spielen noch 4 Tage, also sind noch wie viele Schlüssel übrig?
3: 7.
0: Mhm. Eben noch gehört hier auf SR1 Trustfall von einer Sängerin, die wie eine Farbe heißt. Also wie?
3: 8.
0: Korrekt. Buchstabier mal bitte das Wort Rhythmus.
3: Oh nee. Mist. Oh.
0: Na?
3: Nein.
0: Hast du die Farbe? Also, hast du es vergessen?
3: Ja, ich hab's vergessen. Ich war
0: gerade
3: am Blackout.
0: Trustfall von einer Sängerin, die wie eine Farbe heißt, also Pink.
3: Pink, ja.
0: Oh nein.
3: Du
0: hast es so gut gemacht. Wir sind bis zu Frage 6 gekommen.
3: Ja, naja. So ist das. Aber
0: schade.
3: Hauptsache, ich war mal dabei. Hat mich sehr gefreut auf jeden Fall.
0: Sehr, sehr mutig von dir. Fabienne, jetzt hast du es dir wirklich verdient. Hol dir eine Wimperntusche.
3: Genau.
0: Gönn dir irgendwas,
3: mach ich.
0: Okay?
3: Mach ich.
0: Viel Spaß beim Shoppen. Noch einen schönen Montag. Mach's gut.
3: Ciao.
0: Und es landen 50 Euro noch oben drauf auf den 50. Damit spielen wir um

0: Rivers ist der neue Hit von Ray Garvey. Klingt so. Den gibt's gleich für euch hier auf SR1.
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2: Der Ausgang der Wahlen von Berlin und Mecklenburg-Vorpommern wird auch im Saarland diskutiert. Wir fassen Reaktionen zusammen. Bundesweit hat die IG Metall heute zu Protesten in der Autoindustrie aufgerufen. Wir verschaffen uns einen Überblick über die aktuelle Situation der Branche im Saarland. Wir stellen eine App vor,

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1: Mit Linda Grothold. Merz spricht von tiefer Zäsur für die CDU. Aktionstag in der Autoindustrie, auch im Saarland. Das Wetter, Sonne-Wolken-Mix bis 22 Grad. 16 Uhr. Bundeskanzler Merz hat das Ausscheiden seiner Partei aus dem Landtag in Mecklenburg-Vorpommern als tiefe Zäsur bezeichnet. Der Parteichef sagte nach einer Präsidiumssitzung in Berlin, es sei ein für die CDU in Deutschland dramatisches Ergebnis. Gleichzeitig erklärte er, an der Koalition mit der SPD auf Bundesebene festhalten zu wollen. Man wolle den Reformprozess voranbringen, aber sei den Menschen im Land auch Antworten auf ihre Sorgen und Ängste schuldig.
2: Viele Menschen machen sich Sorgen um den Arbeitsplatz, machen sich Sorgen um die Familien, machen sich Sorgen um ihre Alterseinkommen, machen sich Sorgen um die Gesundheitsversorgung. Es ist die historische Aufgabe der Koalition hier in Berlin und der politischen Mitte insgesamt, unser Land mit allen diesen Fragen fit zu machen für die nächsten Jahre. Das muss gehen, und zwar mit den Regeln, die wir uns als demokratische Ordnung gegeben haben. Die Extremisten suggerieren, dass es einfache Lösungen gibt, aber jeder, der einmal regiert hat, weiß, es gibt keine einfachen Lösungen.
1: Der neue Tankrabatt soll ab dem 1. Oktober gelten. Das hat ein Sprecher des Bundesfinanzministeriums bestätigt. Demnach sollen Bundestag und Bundesrat die Steuersenkung noch in dieser Woche beschließen. Sie könne dann bis Dezember gelten. Vorgesehen ist, dass die Spritpreise um 17 Cent pro Liter Benzin und Diesel gesenkt werden. Wann der von der Regierung angekündigte Deckel bei den Kraftstoffpreisen eingeführt werden kann, ist dagegen noch unklar. Die Regierung hatte erklärt, Ziel sei spätestens der 1. Januar 2027. Angesichts der Krise in der Autoindustrie hat die Gewerkschaft IG Metall für heute zum Aktionstag aufgerufen. Auch bei den Autozulieferern im Saarland gab es Aktionen unter dem Motto Zukunft statt Kahlschlag. SR-Reporter Lars Ohlinger.
3: Bei mehreren Unternehmen, wie zum Beispiel ZF in Saarbrücken, haben an dem Aktionstag Informationsveranstaltungen der Betriebsräte stattgefunden. Bei Bosch in Homburg wurden in der Mittagspause Kundgebungen vor den Werkstoren organisiert. Patrick Selzer, erster Beigeordneter der IG Metall in Saarbrücken und Vorstandsmitglied des Bezirkes Mitte, sieht viele saarländische Autozulieferer in Schwierigkeiten. Weitere Insolvenzen seien zu befürchten. Dem SR teilte Selzer mit, dass die Bundesregierung und Arbeitgeber vor allem auf den Abbau von sozialen Leistungen setzen. Außerdem werde immer mehr Produktion nach Osteuropa verlagert.
1: Die Saarbahn will ab sofort flexibler auf die immer wieder auftretenden Streiks der Gewerkschaft GDL reagieren. Wie das Unternehmen mitteilte, fährt die Linie S1 ab heute auch bei Streiks montags bis freitags in Stoßzeiten von Saargemünd bis Lebach. Allerdings müssen die Fahrgäste in Riegelsberg Süd umsteigen. Bisher war die Saarbahn während der Streiks nur zwischen Saargemünd und Riegelsberg Süd gefahren. Saarbahn-Geschäftsführer Nagel spricht von Planungssicherheit. Man wolle sich vom Streikverhalten der GDL stärker unabhängig machen. In Bielefeld ist ein Einbrecher beim Puddingessen in einem Restaurant erwischt worden. Der 42-Jährige war laut Polizei in das Lokal eingebrochen und hatte sich in der Küche Essen zubereitet. Als der Besitzer ihn am frühen Morgen ertappte, behauptete der Mann, dort zu arbeiten. Der Restaurantbesitzer schloss ihn daraufhin kurzerhand ein und rief die Polizei, die den Einbrecher dann festnahm. Das waren die Nachrichten mit Linda Grothold. 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
5: Das ist total schön und wir genießen das heute mal bei 22 Grad, trocken, Sonne und Wolken, immer mal wieder so im Wechsel. Morgen am Dienstag sogar bis zu 23 Grad. Es sind allerdings zum Morgen hin noch ein paar Nebelfelder unterwegs, die lösen sich auf und dann hat die Sonne absolut Platz, um sich auszubreiten.
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5: Zuffer in Richtung Feierabend. Sieht's gut auf den Straßen im Saarland aus. Allerdings gibt's ein paar Sperrungen. Auf der A620 Saarlouis Richtung Saarbrücken. Die Einfahrt Völklingen-Geislautern wegen der Baustelle gesperrt bis zum 8. Oktober. In Saarbrücken ist die Johannesbrücke in Fahrtrichtung Saarbrücken wegen der Baustelle gesperrt bis zum 2. Oktober. Und es wird geblitzt in Altenkessel in der Gerhardstraße. In der Ortsdurchfahrt Rendrisch und in St. Ingbert in der Poststraße. 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
5: Mit Maren Dinkeler kommt gut in Richtung Feierabend.
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0: Neue Musik von den Giant Rooks. Slow Dance for a Minute auf SR1. Überall im Saarland, da werden gerade wieder die Zelte aufgebaut für die ganzen Oktoberfeste. Ne? Dirndl und Lederhosen, die werden ausgepackt. Aber ach, bei den passenden Schuhen, da muss man sich's ja wirklich gut überlegen. Bleibt das ganze Outfit eher traditionell, also dann auch mit Trachtenschuhen? Oder will man es doch lieber bequem mit Sneakern? Warum nicht gleich beides? Es gibt jetzt tatsächlich Gummitrachtenschuhe. Ihr kennt doch bestimmt noch Crocs, oder? Diese Gummischuhe mit diesen Löchern oben vorne. Die gibt's jetzt in der Wiesn Edition mit passenden Accessoires. Also zum Beispiel so ein Lebkuchenherz zum Beispiel oder eine Brezel kann man sich da drauf pinnen. Oder sehr schick, wie ich finde, ist auch ein 3D-Maßkrug. Bestimmt auch schön, wenn man damit dann hängen bleibt, so beim auf die Bierzeltgarnitur stellen. Ne? Das ist jetzt so ein Hardcore-Fall, es könnte aber vielleicht auch wirklich ein sehr romantischer Moment werden. Irgendwann fragt mal so das Kind, Mama, wie hast denn du eigentlich den Papa kennengelernt? Und die Mutter wird sagen, ach mein Kind, ich bin mit meinem 3D-Maßkrug-Accessoire im Schuh hängen geblieben und auf deinen Papa gefallen.
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0: Schönen Feierabend euch zusammen.
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0: Die Sonne scheint und wenn wir uns das mal so anschauen, Martin Dammer aus dem SR1-Wetterteam, sieht doch sehr spätsommerlich aus die Woche, oder?
2: Ich kann dir gar nichts Aufregendes erzählen. Es ist wirklich spätsommerlich. Also wir starten ja heute in die Woche mit 22 Grad maximal und landen am Samstag bei 26 Grad. Zwischendurch in der Nacht zu Mittwoch beginnt der astronomische oder der kalendarische Herbst. Aber davon merken wir eigentlich nicht viel. Also am Mittwoch 24 Grad, Donnerstag 22 Grad, Freitag 24 Grad. Kein Regen in Sicht. Und das ist ein Dilemma, weil von April 26 bis jetzt Ende September fehlt die Hälfte des Niederschlags, das eigentlich für diese Zeitspanne zu erwarten wäre.
0: Okay, dann zaubern wir noch ein bisschen Regen mit dazu, aber von mir aus darf dieser Herbst gerne genauso aussehen.
2: Unter uns, von mir aus auch.

0: So, rein geht's in Richtung Feierabend. Mit der besten Musik fürs Saarland spielen wir euch hier auf SR1 gleich. Kommen die Beats von Purple Disco Machine mit Honey Boy.
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0: Es ist 16:30.
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0: Mit Isabel Zentrup.
4: Merz spricht von tiefer Zäsur. Der Kanzler sagte, die Wahlergebnisse seien dramatisch für die CDU. Die Konsequenzen würden die Partei noch lange beschäftigen. Er wolle mit den SPD-Vorsitzenden darüber sprechen, wie die Zusammenarbeit weitergehen soll. Aktionstag für Autobranche. Die IG Metall hat heute bundesweit gegen den geplanten Abbau von Arbeitsplätzen in der Autoindustrie protestiert. Auch im Saarland gab es Aktionen, etwa bei Bosch in Homburg und ZF in Saarbrücken. Die Gewerkschaft warnte vor weiteren Insolvenzen bei saarländischen Autozulieferern. Tankrabatt ab 1. Oktober. Aus dem Finanzministerium hieß es, Bundestag und Bundesrat sollen die Steuersenkung noch in dieser Woche beschließen. Der Liter Sprit wird dann bis Jahresende voraussichtlich 17 Cent günstiger. Ersatzkonzept der Saarbahn. Die Züge fahren ab heute zu den Stoßzeiten auch bei Streiks werktags zwischen Saargemünd und Lebach. Allerdings müssen die Fahrgäste in Riegelsberg Süd umsteigen. Zusätzlich fahren weiterhin Ersatzbusse. 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
0: 22 Grad heute Morgen am Dienstag bis zu 23 Grad. Es ist sehr spätsommerlich und das gefällt uns doch ganz gut. Es bleibt mal trocken. Es wechseln sich Sonne und Wolken immer mal wieder ab. Morgen am Dienstag gibt es so ein bisschen Nebel zum Start in den Tag rein. Der löst sich aber relativ flott auf und dann kommt die Sonne mit dazu.
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0: Vorsicht auf der A62 Nonnweiler Richtung Pirmasens in Höhe Rastplatz Sötern. Dort liegt auf dem Standstreifen eine mobile Toilettenkabine. Wahrscheinlich ein Dixi-Klo, hoffentlich geleert. Sonst wäre das ja eine Schweinerei. A620 Saloy Richtung Saarbrücken. Die Einfahrt Völkling-Geislautern ist wegen einer Baustelle gesperrt bis zum 8. Oktober. In Saarbrücken die Johannesbrücke in Fahrtrichtung Saarbrücken auch wegen einer Baustelle dicht bis 2. Oktober. Geblitzt wird aktuell in der Ortsdurchfahrt Rentrisch in St. Ingbert in der Poststraße und zwischen Limbach und Homburg. Falls ihr unterwegs noch was entdeckt, 0800 700 8000. 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
0: So, viele von euch haben schon an den Montag einen Haken gemacht. Ist auch richtig so, ne? Der Feierabend ruft für ganz viele. Kommt gut dahin. Mein Name ist Maren Dinkeler. Hi.
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0: 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Immer um kurz nach 7 und um kurz nach 2 machen wir das. Ne? Da nennen wir einen Namen, aber das hier heute Nachmittag, das war wirklich nochmal der beste Beweis dafür, dass es sich lohnt, weiter SR1 zu hören. Person 1, die wir nämlich gezogen hatte, hat sich nicht bei uns gemeldet. Und genau dann machen wir alle Leitungen auf. Für euch. Und das hat sich heute ultra gelohnt für Marc Brill aus Landsweiler Reden.
3: Das ist ja mal nur geil. Vielen, vielen Dank.
0: Ey, mega. Marc, wo treffen wir dich gerade? Was machst du Schönes?
3: Ich sitze beim Entsorgungsverfahren im Verwaltungsgebäude, bin am Arbeiten.
0: Alleine oder hast du ein paar Kollegen um dich gerade rum?
3: Nein, meine Kollegin ist diese Woche im Urlaub, deswegen sitze ich alleine hier. Ich gehe davon aus, meine Chefin, die Etage unten drunter hockt, die hört auch SR1, die hört mich jetzt. Liebe Grüße.
0: Liebe Grüße an die Chefin von Marc Brill aus Landsweiler Reden. Schlüssel Nummer 22. Ey, wie viel Glück kann man bitte an so einem Montag haben? Du hast es durchgeschafft.
3: Das stimmt. Vielen, vielen Dank.
0: Ja, und eure nächste Chance ist morgen früh um kurz nach 7 in der SR1 Morning Show. Da geht Schlüssel Nummer 23 raus für unseren schicken E-Flitzer. 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

Genau, schlafen legen könnt ihr euch jetzt zum Beispiel auf der A8 Saarlouis Richtung Pirmasens in Höhe der Sulzbachtalbrücke. Da liegt ein großes Kissen auf der Fahrbahn. Dementsprechend gute Nacht, wünscht euch Maren Dinkeler oder ihr bleibt einfach noch ein bisschen wach und hört das SR-Info-Update ab 17 Uhr mit Julia Lehmann. Macht's gut, bis morgen. 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
1: Mit Linda Grothold.
2: Merz hält an Koalition mit SPD fest. Mehrere Vollsperrungen auf der A620. Das Wetter in der Nacht trocken, 9 bis 4 Grad. 17 Uhr. Bundeskanzler Merz will an der Koalition mit der SPD auf Bundesebene festhalten, trotz der Wahlschlappe seiner Partei in Mecklenburg-Vorpommern und Berlin. Er stellte aber Änderungen am Reformkurs der Regierung in Aussicht. Aus Berlin Markus Sambale.
3: Konkreter wurde er dabei noch nicht. Merz wies auf das Gefühl in der Bevölkerung hin, dass es in Deutschland nicht mehr gerecht zugehe. Der Kanzler kündigte an, dass er selbst weitermachen will. Mit Blick auf Spekulationen über seine politische Zukunft sagte Merz, niemand in seiner Umgebung habe seit gestern Abend personelle Fragen gestellt. Und Merz bekannte sich ausdrücklich zur Koalition mit den Sozialdemokraten. Bärbel Baas und Lars Klingbeil, die beiden SPD-Vorsitzenden, hatten ebenfalls betont, die Koalition fortsetzen zu wollen. Baas fügte aber hinzu, die anstehenden Reformen müssten einen Realitätscheck und vor allem einen Gerechtigkeitscheck bekommen.
2: Angesichts der Krise in der deutschen Autoindustrie hat die Gewerkschaft IG Metall heute einen bundesweiten Aktionstag veranstaltet. Auch die Beschäftigten saarländischer Autozulieferer beteiligten sich mit Kundgebungen und Infoveranstaltungen der Betriebsräte, etwa bei ZF in Saarbrücken und Bosch in Homburg. Der erste Beigeordnete der IG Metall in Saarbrücken, Selzer, kritisierte gegenüber dem SR, Bundesregierung und Arbeitgeber würden vor allem auf den Abbau von sozialen Leistungen setzen. Außerdem werde die Produktion immer mehr nach Osteuropa verlagert. Mehrere große US-Sender schränken ihre Berichterstattung über Präsident Trump ein. Hintergrund sind Hausverbote für den Sender CNN und weitere Medien im Weißen Haus. Jetzt erklärten auch die US-Sender ABC, CBS, Fox News und NBC, dass sie vorerst nicht mehr über Trump-Auftritte berichten wollen. Zuvor hatten die drei ausgeschlossenen US-Medien CNN, MS Now und Politico eine Klage gegen die US-Regierung angekündigt. Die A620 wird in dieser Woche mehrmals komplett gesperrt. Das hat die Autobahn GmbH mitgeteilt. Hintergrund ist der Rückbau der Dauerbaustelle zwischen Völklingen-Ost und Saarbrücken-Gersweiler. SR-Reporter René Henken.
4: Ab heute Abend 9:30 bis 11:30 wird die A620 zwischen Klarental und Gersweiler in Fahrtrichtung Saarbrücken voll gesperrt. Direkt im Anschluss bis morgen früh 5:30 dann die Fahrtrichtung Saarlouis und zwar zwischen Klarental und Völklingen-Ost. Auch in den darauffolgenden Nächten wird die A620 im Baustellenbereich mehrmals voll gesperrt. Die Umleitungen verlaufen über die B51 und sind ausgeschildert. Während der Sperrungen werden unter anderem die Betonwände auf der A620 abgebaut. Ab spätestens nächster Woche Montag sind laut Autobahn GmbH wieder alle Fahrspuren in dem betroffenen Bereich offen. Erst Ende April gehen die Bauarbeiten in dem Bereich weiter.
2: Die Dürre im Saarland hält an. Nach Angaben des ARD-Wetterzentrums hat es im September hierzulande im Schnitt nur 1,4 Liter pro Quadratmeter geregnet. Am meisten Regen gemessen wurde an der Station in Perlnennig mit 2 Litern. Normalerweise fallen im September rund 68 Liter pro Quadratmeter. Den Meteorologen zufolge ist bis Ende des Monats kaum Besserung in Sicht. Fußball-Bundestrainer Jürgen Klopp hat den ersten Teil seines Kaders zum Trainingslager in Herzogenaurach empfangen. Das erste komplette Mannschaftstraining ist für morgen geplant. Klopp will die Nationalmannschaft in den kommenden Wochen neu ausrichten und dabei auch viele junge Spieler kennenlernen. Sein erstes Spiel als Bundestrainer steht am Donnerstag an, dann geht es in der Nations League in Amsterdam gegen die Niederlande. Das waren die Nachrichten mit Linda Grothold. 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
1: Das wird heute Nacht frisch bei Tiefstwerten von 9 bis 4 Grad. Und ab morgen wird es insgesamt noch ein Ticken wärmer im Saarland. Maximal 23 Grad sind drin. Dazu viel Sonne, nur so ein paar Wolken. Und so bleibt es eigentlich die ganze Woche. Am Wochenende sind sogar bis zu 26 Grad möglich.
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6: Vorsicht auf der A8 Saarlouis Richtung Pirmasens. In Höhe Sulzbachtalbrücke liegt ein Müllsack auf der linken Spur. Die A620 Saarlouis Richtung Saarbrücken. Da ist die Einfahrt Völklingen-Geislautern wegen einer Baustelle gesperrt. In Saarbrücken ist die Johannesbrücke stadteinwärts wegen einer Baustelle gesperrt. Und die neuesten Blitzer stehen in der Ortsdurchfahrt Rentrisch, in St. Ingbert in der Poststraße und zwischen Limbach und Homburg wird geblitzt. 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
6: Mit Julia Lehmann. Hi. Ja, die schlimmsten Befürchtungen der CDU sind wahr geworden. In Mecklenburg-Vorpommern ist sie aus dem Landtag geflogen und auch in Berlin hat sie stark verloren. Personelle Konsequenzen soll es trotzdem nicht geben, sagt der Kanzler.
7: Es hat weder gestern Abend noch heute Vormittag von irgendjemandem irgendeine personelle Frage, geschweige denn eine Personaldebatte gegeben.
6: Wie fest sitzt Merz wirklich im Sattel? Das hören wir gleich im SR-Info-Update.
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0: Achtung auf der A8 Saarlouis Richtung Pirmasens zwischen Limbach und Einöd. Da liegen Gegenstände auf der Fahrbahn. Ihr hört das SR-Info-Update. Wie geht's weiter bei der CDU? Das ist heute das Thema nach den Wahlniederlagen in Mecklenburg-Vorpommern und in Berlin. Der Kanzler hat eingeräumt, dass auch er selbst eine Mitschuld trägt. Maximilian Ulrich im Hauptstadtstudio. Wie fest sitzt Merz denn wirklich im Sattel?
1: Erstaunlicherweise würde ich sagen, ziemlich fest, denn jetzt sind viele Stunden seit den Ergebnissen in Mecklenburg-Vorpommern und Berlin vergangen und es gibt noch keine prominente Stimme aus der CDU oder auch aus der CSU, die seinen Rücktritt fordert. Und ich glaube, das wird auch erstmal im weiteren Verlauf des Tages nicht passieren.
0: Trotzdem, dass sich was ändern muss, ist ja nach wie vor vielen klar. Die stellvertretende CDU-Vorsitzende Prien, die hat zum Beispiel gesagt, es fehle an Empathie und man müsse die Sorgen der Bürger ernster nehmen. Kann Merz das schaffen und wenn ja, wie?
1: Er probiert's, sagen wir es mal so. Also er hat heute zum Beispiel viel über Gerechtigkeit gesprochen und gesagt, ja, ich nehme wahr, es finden Leute ungerecht, dass man als gesetzlich Krankenversicherter länger auf einen Termin warten muss als Privatversicherter. Das ist ungerecht und er hat auch gesagt, da müssen wir nochmal ran. Merz ist ja so ein Typ, wie er nun mal ist, aber dass er immer wieder jetzt auch sagt, ich sehe die Sorgen der Bürger, das ist eine Entwicklung und ich glaube, die Wahlen haben ihm jetzt auch gezeigt, anders geht's nicht, denn die CDU ist unter die 5%-Hürde gerutscht in Mecklenburg-Vorpommern, das gab's noch nie, also jetzt kann's eigentlich nur noch bergauf gehen.
0: Trotz allem, Merz hält an den geplanten Reformen fest, bei der SPD dagegen wird der Ruf nach Veränderungen lauter, die Co-Vorsitzende Bass sagt heute.
2: Die Reformen stehen jetzt an, die sind auch wichtig, aber wir müssen ihm jetzt wirklich auch einen Realitätscheck auf der einen Seite und vor allen Dingen einen Gerechtigkeitscheck verpassen.
0: Was heißt denn das konkret? Was will die SPD erreichen?
1: Ja, die SPD möchte zum Beispiel erreichen, dass diese abschlagsfreie Rente nach 45 Beitragsjahren, also dass man schon mit 63 in Rente gehen kann, dass sie nicht abgeschafft wird. Weil zum Beispiel auch Manuela Schwesig genau mit dieser Forderung in Mecklenburg-Vorpommern massiv Wahlkampf gemacht hat und sie hat damit Stimmen gewonnen. Und ich glaube, das würde die Partei gerne in der Bundesregierung noch umsetzen.
0: Sagt Maximilian Ulrich für SR Info. Und auch im Saarland läuft die Diskussion, die fassen wir gleich zusammen.
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0: Die CDU fliegt zum ersten Mal aus einem Landtag bei der Wahl in Mecklenburg-Vorpommern. Und in Berlin verliert sie Platz 1 an die Linke. Hat es am Kanzler gelegen, an den Reformplänen der Bundesregierung? Darüber wird viel diskutiert, haben wir gerade schon drüber gesprochen. Merz will Kanzler bleiben und es gibt Unterstützung aus dem Saarland von Saar-CDU-Fraktionschef Toscani.
1: Wir brauchen Stabilität in Deutschland und wir brauchen Reformen. Friedrich Merz hat ein Votum der Bevölkerung dafür bekommen bei der Bundestagswahl vor einem Jahr. Und wir halten es für wichtig, dass diese Reformen jetzt auch umgesetzt werden. Denn warum? Deutschland stagniert seit einigen Jahren. Nur wenn wir diese Reformen jetzt auch hinkriegen, kann Deutschland wieder zu mehr Wohlstand kommen, kann es wirtschaftlich wieder vorangehen.
0: Kanzler Merz hält an den Reformen fest und die SPD wiederum, die hält an der Koalition mit der Union fest. Parteichefin Baas fordert für die Reformen aber einen Realitätscheck. Saarministerpräsidentin und SPD-Vize Rehlinger fordert im Deutschlandfunk deutliche Veränderungen an den Plänen der Bundesregierung.
2: Jetzt geht es erstmal darum, dass die Bundesregierung und dass insbesondere der Kanzler versteht, dass die Menschen bessere Reformen wollen. Und das ist auch machbar. Da muss man sich jetzt eben drüber beugen. Stichwort Rente, abschlagsfreie Rente nach 45 Beitragsjahren. Ich glaube, es ist sehr deutlich geworden, dass das keinerlei Akzeptanz findet in der Bevölkerung.
0: Rehlinger findet aber auch, dass man das Rentenpaket nicht komplett aufschnüren muss.

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8: Um gleich 17.30 Uhr mit Isabel Tentrop.
9: Merz kündigt Umdenken an. Gemeinsam mit der SPD wolle man beraten, was sich ändern müsse. Der Kanzler nannte beispielsweise die Unterschiede zwischen gesetzlicher und privater Krankenversicherung. Hier empfänden viele ein Gerechtigkeitsproblem. Konsequenzen nach Hausverbot. CNN und weitere große US-Sender schränken die Berichterstattung über US-Präsident Trump ein. Er hatte vergangene Woche mehreren Journalisten den Zutritt zum Weißen Haus verboten, da sie angeblich Falschmeldungen verbreiteten. Ärger wegen Standortdaten. Google muss 400 Millionen Euro Strafe zahlen, weil der Konzern gegen EU-Vorschriften verstoßen hat. Irische Datenschützer werfen Google vor, die Standortdaten von Nutzern nicht ausreichend geschützt und auch länger als nötig gespeichert zu haben. September bleibt staubtrocken. Im Saarland hat es in diesem Monat bisher im Schnitt nur 1,4 Liter pro Quadratmeter geregnet. Normalerweise sind es im Schnitt rund 68 Liter. Damit fehlen im Sommerhalbjahr inzwischen fast 50% des üblichen Niederschlags. 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
11: Ihr habt es gerade gehört, der September war viel zu trocken und so geht es auch weiter. Regen ist nicht in Sicht. Nachts gehen die Temperaturen ziemlich runter, heute zum Beispiel auf bis zu 4 Grad. Tagsüber dann Sonne, Wolken und über 20 Grad.
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11: Auf der A620 Saarlouis Richtung Saarbrücken ist die Einfahrt Völklingen-Geislautern wegen einer Baustelle gesperrt. In Saarbrücken ist die Johannesbrücke stadteinwärts gesperrt, auch da eine Baustelle. Und dann gibt es noch ein paar Blitzer. Die neuesten stehen in Altenkessel in der Gerhardstraße, in der Ortsdurchfahrt Rentrisch und in St. Ingbert in der Poststraße. 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
11: Mit Julia Lehmann. Hallo. In der Automobilbranche läuft es schon lange schlecht. Und das bekommen natürlich auch die Zulieferer zu spüren. Viele Mitarbeitende zittern um ihren Job. Darum ging es heute bei einem bundesweiten Aktionstag, an dem auch im Saarland Beschäftigte dabei waren. Und wir sprechen gleich drüber hier im Info-Update.
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0: Zukunft statt Kahlschlag. Das war das Motto heute bei einem bundesweiten Aktionstag in der Automobilindustrie, zu dem die IG Metall aufgerufen hatte. Auch im Saarland haben Beschäftigte von rund 10 Unternehmen mitgemacht. Lars Ohlinger aus der Wirtschaftsredaktion, worum ging es denen denn?
1: Naja, zum einen, das Motto sagt ja schon Zukunft statt Kahlschlag, um die Rentendiskussion, die ja geführt wird, aber auch mit Arbeitszeitverlängerung. Bei Mercedes zum Beispiel wird diskutiert, geht man von 35 Stunden die Woche auf 40 Stunden die Woche hoch, aber auch um Verlagerungen, die immer wieder von Geschäftsführung ins Spiel gebracht werden und auch umgesetzt werden. Dagegen wehrt man sich und sagt vor allen Dingen auch, wenn das so weitergeht, dann wird es noch schwieriger in der Branche, gerade auch im Saarland, Automobilzulieferer, großes Thema auch. Und da haben dann verschiedenste Aktionen hier stattgefunden bei Ayos. Da hatten wir erst letzte Woche drüber berichtet, ja auch, da gab es einen Warnstreik, da hat man diesmal nochmal eine Aktion durchgeführt. Ich selbst war bei Bosch halt vor den Werkstoren, da hat man in den Mittagspausen dann auch Informationsstände aufgebaut und Kundgebungen durchgeführt.
0: In den vergangenen Jahren sind ja auch im Saarland viele Jobs gestrichen worden. Es gab auch einige Insolvenzen. Wie stehen denn die Zeichen aktuell? Auf Hoffnung oder sieht es weiter schlecht aus?
1: Ja, da gibt es große Befürchtungen, gerade auch bei der IG Metall, weil man sagt, in der Branche, da geht es wahrscheinlich so weiter. Viele Unternehmen sind im Krisenmodus auch. Und wenn man dann mal ein bisschen was geschafft hat, dann heißt es auf einmal, dass doch die Besteller wieder vielleicht die bestellten Zahlen von Teilen zurückfahren auch. Also da hat man schon Angst, dass in den nächsten Monaten weitere Insolvenzen oder große Schwierigkeiten und Arbeitsplatzabbau noch dazukommt. Und zum anderen, es gibt ja einen schleichenden Arbeitsplatzabbau, so nenne ich das mal, wenn man sieht, Bosch, ZF, wie viele Arbeitsplätze es da gab vor 10 Jahren noch, wie viel man jetzt hat. Alleine bei Bosch werden ja über 1000 Arbeitsplätze abgebaut in den nächsten Jahren. Und bei ZF, da wurden in den letzten 2 Jahren schon 1500 Arbeitsplätze abgebaut. Also sieht man, da sind große Gefahren noch voraus.
0: Und auf diese Gefahren will auch eine große Kundgebung am Samstag aufmerksam machen. Voraussichtlich über 10.000 Teilnehmende kommen dann nach Saarbrücken, um gegen den sozialen Kahlschlag zu demonstrieren, wie die Gewerkschaften es nennen.
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0: Alle, die regelmäßig auf der A620 unterwegs sind, die haben in den vergangenen Monaten mehr Zeit und Nerven gebraucht. Wegen der Dauerbaustelle zwischen Völklingen-Ost und Gersweiler. Immer wieder gab es da Stau und deshalb freuen sich sicher viele über diese Nachricht heute. In dieser Woche wird die Baustelle zurückgebaut. SR-Inforeporter René Henken, was heißt denn das für die Fahrer und Fahrerinnen?
1: Ja, also das heißt erstmal, ab nächster Woche sind dann in beide Richtungen auch wieder jeweils beide Fahrspuren offen und dadurch müsste es dann auch mit dem Auto da deutlich besser wieder vorangehen. Ich glaube, darüber werden sich dann auch viele Pendler und Autofahrer freuen. Vor allem zu den Stoßzeiten gab es da ja im Berufsverkehr immer ziemlich viel Stau auch.
0: Ist also eine gute Nachricht, aber in dieser Woche muss die Autobahn dann doch immer wieder voll gesperrt werden.
1: Genau, die Betonwände, die wegen der Baustelle auf der A620 stehen, die müssen wegkommen. Deswegen gibt es eben die Vollsperrungen. Heute Abend zum Beispiel ab etwa 19:30 bis dann 22:30 heute Abend in Richtung Saarbrücken zwischen Klarental und Gersweiler und dann direkt im Anschluss ab 23:30 bis morgen früh in etwa 05:30 in Richtung Saarlouis und zwar zwischen Klarental und Völklingen-Ost. Die Sperrungen sind immer wieder abends und nachts bis eben in der Nacht auf Freitag immer wieder in verschiedenen Bereichen in dem Abschnitt, wo ja jetzt im Moment die Baustelle ist und die Umleitungen, die sind dann jeweils ausgeschildert.
0: Es hieß ja immer, dass die Bauarbeiten auf der A620 in diesem Bereich 3 Jahre dauern. Warum wird die Baustelle denn jetzt zurückgebaut?
1: Der Hauptgrund ist da der Winterdienst. An manchen Stellen ist die A620 im Moment durch die Baustelle ziemlich eng und da passen die Streufahrzeuge mit ihren Schneepflügen nicht durch. Gut für uns, so haben wir in den nächsten Monaten dann freie Fahrt. In den nächsten beiden Sommern wird dort aber dann wieder gebaut, also spätestens ab Ende April im nächsten Jahr stehen wir dann höchstwahrscheinlich wieder dort regelmäßig im Stau.
0: Aber bis es soweit ist, haben Autofahrerinnen und Fahrer erstmal ein paar Monate mehr oder weniger freie Fahrt auf der A620.
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2: Kanzler Merz kündigt Gesetz gegen Enteignungen an, Millionenstrafe gegen Google in der EU verhängt und das Wetter im Saarland meist sonnig bis 22 Grad. 18 Uhr. Nach dem Wahlsieg der Linken in Berlin hat Kanzler Merz ein Gesetz gegen Enteignungen großer Wohnungskonzerne angekündigt. Berlins Linken-Spitzenkandidatin Ehralp hat die Forderung nach Enteignungen in den Mittelpunkt möglicher Koalitionsverhandlungen gestellt. Für SR Info Dietrich Karl Meurer.
3: Bundeskanzler Friedrich Merz will rasch ein Gesetz gegen die Enteignung großer Wohnungsunternehmen auf den Weg bringen. Der CDU-Vorsitzende sagt, Deutschland müsse internationalen Investoren deutlich machen, dass privates Eigentum nicht enteignet werde. Erste Entwürfe würden bereits zwischen Justiz und Innenministerium abgestimmt. Linken-Co-Chefin Ines Schwertner verteidigt die Berliner Pläne, große Wohnungskonzerne zu enteignen. Es gehe um die Grundfrage, ob Wohnen wieder in die öffentliche Hand gehöre. Eine solche Debatte sei angesichts der hohen Mieten nicht radikal. Schwertner verweist auch auf den Volksentscheid von 2021. Damals stimmte eine Mehrheit der Berlinerinnen und Berliner für die Vergesellschaftung großer Wohnungskonzerne.
2: Die EU ist nach Ansicht des Europäischen Rechnungshofs nicht ausreichend gegen Cyberangriffe gewappnet. Die unabhängigen Prüfer mahnten, Staaten und Institutionen der EU müssten stärker zusammenarbeiten. Größte Schwäche ist demnach ein unzureichender Informationsaustausch. Darüber hinaus hätten einige Mitgliedstaaten die EU-Vorschriften zur Stärkung der Cyberabwehr noch nicht vollständig umgesetzt. Trotz eines 1,4 Milliarden Euro schweren Budgets für Cybersicherheit seien die hierfür vorgesehenen Plattformen noch immer nicht einsatzbereit. Das US-Unternehmen Google soll in der EU eine weitere Millionenstrafe zahlen. Die irische Datenschutzbehörde verhängte ein Bußgeld in Höhe von mehr als 400 Millionen Euro. Hintergrund sind Datenschutzverstöße zwischen 2018 und 2020. Nach Angaben der Behörde hatte Google damals Standortdaten seiner Nutzer beispielsweise für Werbezwecke genutzt und damit gegen EU-Datenschutzvorgaben verstoßen. Ein Sprecher von Google erklärte, es gehe um alte Unternehmensrichtlinien, die inzwischen aktualisiert worden seien. Der Merziger Stadtteil Bessringen hat eine neu gestaltete Ortsmitte erhalten. Der Bürgerplatz wurde für rund 2 Millionen Euro umgebaut. SR-Reporter Jürgen Rinner.
4: Zur Hauptstraße liegt ein Grünstreifen mit Sitzbänken und einem Trinkbrunnen. Es gibt einen Platz für Veranstaltungen wie das Bessringer Linsen- und das Heimatfest. Und es gibt Parkraum, um in den umliegenden Geschäften leichter einkaufen zu können. Die Bürgerinnen und Bürger konnten laut Oberbürgermeister Markus Hoffeld bei der Gestaltung mitentscheiden. Früher war das Areal ein reiner Parkplatz, der wenig attraktiv wirkte. Die Umbauarbeiten dauerten rund 2 Jahre. 1,1 Millionen Euro kamen vom Land und von der Europäischen Union im Rahmen der Dorfentwicklung. 800.000 Euro brachte die Stadt Merzig selbst auf.
2: Die A620 wird in dieser Woche mehrmals voll gesperrt. Das hat die Autobahn GmbH mitgeteilt. Hintergrund ist demnach der Rückbau der Dauerbaustelle zwischen Völklingen Ost und Saarbrücken-Gersweiler. Heute von 20.30 Uhr bis 23.30 Uhr ist die Strecke zwischen Klarental und Gersweiler in Richtung Saarbrücken betroffen. Direkt im Anschluss wird die Strecke zwischen Klarental und Völklingen Ost in Richtung Saarlouis bis morgen früh 5:30 gesperrt. Auch in den darauffolgenden Nächten wird die A620 im Baustellenbereich mehrmals voll gesperrt. Die Umleitungen verlaufen über die B51 und sind ausgeschildert. Das waren die Nachrichten mit Dominik Holl. 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
1: Mit der Sonne geht's in den Feierabend. Heute Nacht kühlt es dann auch noch deutlich ab. Also dann ist es nicht mehr ganz so mild wie jetzt. 5 bis 9 Grad heute Nacht. Morgen starten wir mit Nebel. Dann kommt die Sonne auch schnell wieder raus. Es ist trocken bis 23 Grad und das Wetter ist stabil so die ganze Woche. Also viel Sonne, Temperaturen über 20 Grad am Wochenende, sogar 26 Grad, die da drin sind.
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1: Vorsicht auf der A1 Trier Richtung Saarbrücken. In der Ausfahrt der Saarbrücken von der Heid, da ist ein Auto liegen geblieben. Nochmal die A1 Trier Richtung Saarbrücken. Zwischen Eppelborn und Illingen ist auch da ein Auto liegen geblieben. Wir gehen rüber auf die A620 Saarlouis Richtung Saarbrücken. Ihr habt es gehört, die Einfahrt Völklingen-Geislautern ist wegen einer Baustelle gesperrt. Noch bis zum 8. Oktober. Oktober. Und in Saarbrücken ist die Johannesbrücke stadteinwärts gesperrt wegen einer Baustelle noch bis zum 2. Oktober. Na, wo sind die Blitzer hin? Da sind die Blitzer. Ihr meldet sie uns kostenlos über die 0800 700 8000. Die drei neuesten Blitzer habt ihr gesehen in Altenkessel in der Gerhardstraße, in der Ortsdurchfahrt von Rentrisch und in St. Ingbert in der Poststraße. Auch da steht ein Blitzer. 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
1: Hey, hier ist Karl Rolzhofen. Euch einen schönen Feierabend. Natürlich mit der besten Musik. Wir haben gleich alle Farben. Same Old Sky und vorher so gut. Die neue Single von Katy Perry. Watch It Burn.
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0: So, die Arbeit ist hoffentlich geschafft. Schön entspannt, gehen Feierabend cruisen mit Level 42 und Lessons in Love auf SR1. Feierabend haben die Elversberger jetzt schon gestern ja noch gespielt. 0:0, ein Pünktchen nach dem Unentschieden gegen Schalke ging es dann nach Hause. Für einen Mann nicht, und der hat auch nicht Feierabend diese Woche, Felix Keidel. Der ist nicht nach Hause gefahren, sondern nach Herzogenaurach, weil Felix Keidel weiß ja seit letzter Woche, dass er jetzt mit der Nationalmannschaft trainieren darf.
1: Ich habe es 2 Tage früher erfahren im Training von unseren Trainern und von Mike Franz. Er hat es mir als erstes gesagt. Ja, da habe ich dann erst gefragt, ob er mich verarscht. Aber es war dann wahr. Dann kam am Tag noch der Anruf von Jürgen Klopp. Ja, ich habe mich riesig gefreut und freue mich jetzt auch auf die Woche dann beim DFB-Team.
0: Alles keine Verarsche. Felix Keidel ist einer von 44 Spielern im DFB-Team. Er ist neu, aber natürlich, er ist nicht der einzige neu. Es gibt ein paar Spieler, die neu sind und vor allen Dingen einen neuen Bundestrainer, der Jürgen Klopp heißt. Und der bereitet sich ganz akribisch mit Binge-Watching auf den neuen Job vor, sagt SR1-Sportreporter Burkhard Hupe.
2: Jürgen Klopp ist übrigens schon seit Freitag hier und hat jeden Tag stundenlang Fußball im Fernsehen geguckt, um sich bei seinen Spielern auf den neuesten Stand zu bringen. Und vom FC Bayern sind auch schon ein paar Jungs eingetroffen, weil die ja schon am Freitag gegen den FC Union mit 7:0 gewonnen hatten. Viel Zeit zur Eingewöhnung und auch für Trainingseinheiten bleibt ja nicht, weil die Premiere von Jürgen Klopp als Bundestrainer schon am Donnerstag in Amsterdam gegen die Niederlande ansteht.
0: Und da gucken wir natürlich alle ganz gespannt hin. 8:45 Donnerstagabend, der RTL überträgt. Der erste Job von Bundestrainer Jürgen Klopp. Und wir gucken natürlich auch, ob Felix Keidel auf dem Platz steht dann.

Ray Dalton, Got That High für euch auf SR1. Und das hier ist LP. Erinnert ihr euch noch? Ist schon ein Weilchen her. Lost on You. Jetzt gibt es neue Musik von LP, bei der im Personalausweis eigentlich Laura Pergolizzi steht. Aber seit einigen Jahren steht Laura Pergolizzi unter dem Kürzel LP in allen Plattenläden oder Downloadportalen, was auch ein bisschen damit zusammenhängt, dass LP non-binär ist. Und dann macht es eben diese einfache Abkürzung mit sämtlichen Namen natürlich deutlich leichter. Jetzt gibt es neue Musik von LP. Don't Stop für euch auf der SR1-Playlist.

0: 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James Blunt, When I Find Love Again, und gleich When's Joy und Riptide und diese Stimme, bei der man auch gerne falsch einfach laut im Radio mitsingt. Jake Dean, Mercy, kommt gleich für euch.
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0: Viel Sonne diese Woche, jetzt heute Abend auch noch mild. Es wird aber kühl heute Nacht, 4 bis 9 Grad. Morgen wird es dann aber auch wieder schön, viel Sonne, kein Regen, Temperaturen bis 23 Grad. Und so sieht es auch in den nächsten Tagen aus. Immer wieder viel Sonne, Temperaturen über 20 Grad, am Wochenende sogar bis 26 Grad.
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0: A620 Saarlouis Richtung Saarbrücken. Die Einfahrt Völklingen-Geislautern ist wegen einer Baustelle noch bis zum 8. Oktober gesperrt. Und in Saarbrücken ist die Johannesbrücke stadteinwärts wegen einer Baustelle gesperrt bis zum 2. Oktober. Blitzer meldet ihr uns. Danke fürs Bescheidsagen. Die drei neuesten stehen in Altenkessel in der Gerhardstraße, in der Ortsdurchfahrt von Rentrisch und in St. Ingbert in der Poststraße. 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
0: Hier ist Karl Rolzhofen. Grüß euch. Ey, das ist wirklich nochmal gut gegangen. Ihr habt es gestern gehört. Hier auf SR1 in Sulzbach ist ein Junge 4 Jahre alt in einen Schacht reingefallen und steckte da über wirklich eine sehr lange Zeit in 3 Metern Tiefe fest. Es war eine komplizierte Rettung, die, wie wir wissen, ja zum Glück gut gegangen ist. Aber das ist das Schöne. Ich finde, diese Rettung ist auf eine Art abgelaufen, wie sie so schnell und wie sie so gut wahrscheinlich nur hier bei uns im Saarland passieren kann. Die ganze Geschichte aus erster Quelle hört ihr gleich hier bei uns.
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0: Vance Joy und Riptide. Ja, großer Schreck war das gestern, aber am Ende ist alles gut gegangen. Und auch, weil die kurzen Wege im Saarland einfach immer funktionieren. Ihr habt es ja gehört, vielleicht auch hier bei uns auf SR1. Ein vierjähriger Junge hat an der Schule in Sulzbach gespielt, ist in einen Schacht reingerutscht oder reingefallen und in 3 Metern Tiefe stecken geblieben. Großes Besteck dann, Feuerwehr, Notarzt, Polizei, alle sind sie da und ein Privatmann, und den ist wahrscheinlich nicht so schnell gegangen wäre mit der Rettung. Und zwar Rudi Altmaier, der arbeitet bei einer Sulzbacher Baufirma. Und er war wirklich der Mann der Stunde gestern. Denn den hatten die Einsatzkräfte im richtigen Moment ganz schnell an der Strippe.
1: Ja, ich war zu Besuch bei meinem Sohn im Krankenhaus in Püttlingen. Dann hat mich ein Mann von der Feuerwehr angerufen und sagte zu mir, er braucht einen Bagger. Und da habe ich zu ihm gesagt, bin jetzt im Krankenhaus bei meinem Sohn zu Besuch, sah da ein Kind ist in den Brunnen gefallen. Dann bin ich Hals über Kopf von Püttlingen nach Sulzbach in unser Baulager gefahren, habe einen Bagger verladen und bin hoch an die Melin-Schule.
0: Und vor Ort hat er dann den Einsatzkräften geholfen, hat den Jungen freigelegt, sodass sie ihn dann ganz vorsichtig da rausziehen konnten. Hat etwa eine Stunde gedauert, die Arbeit mit dem Bagger. Und dann musste er natürlich auch parallel noch darauf achten, dass er irgendwie nicht eine Elektroleitung oder eine Wasserleitung trifft. Also wenn man das schon so erzählt, das ist aufregender als jede Baggerwette. Und das war auch für Rudi, glaube ich, eine ganz aufregende Geschichte gestern.
1: In dem Moment, wo ich das dann mache, habe ich eigentlich nicht so viele Gefühle. Ich muss dann komplett konzentriert sein. Aber wenn dann die Aktion abgeschlossen ist, hat mein ganzer Körper halt gepippert. Dann ist man nervös und habe auch die Nacht sehr schlecht geschlafen, weil ich immer noch mal daran denken musste.
0: Kann man sich gut vorstellen. Das ist sicherlich eine Erfahrung, die schüttelt man dann nicht so schnell aus den Klamotten. Aber Respekt an Rudi Altmaier aus Sulzbach, der wirklich da gestern toll, schnell, unbürokratisch geholfen hat und eine tolle Rettungsaktion möglich gemacht hat. Und man muss sagen, das geht nur im Saarland. Ne? Da hat wirklich alles gestimmt. Man muss am Ende einfach nur einer kennen, der einer kennt. Und der muss dann eben richtig mit anpacken.
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0: Olivia Rodrigo, Drop Dead und gleich Victoria West und Black Cat und Wheatus, Teenage Dirtbag, gleich für euch hier auf der S1-Playlist.
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2: Ermittlungen gegen ehemaligen Saarbrücker Bürgermeister Latz. EU-Sanktionen gegen Russland verlängert. Und das Wetter im Saarland. Nachts trocken, Tiefstwerte 9 bis 4 Grad. 19 Uhr. Das Korruptionsverfahren gegen Ex-Stadionmanager Welker und einen Eppelborner Bauunternehmer zieht weitere Kreise. Im Prozess vor dem Landgericht Saarbrücken wurde heute bekannt, dass im Zusammenhang mit dem Neubau des Ludwig-Parks-Stadions auch gegen den ehemaligen Saarbrücker Bürgermeister und Finanzdezernenten Latz von der SPD ermittelt wird, wegen des Verdachts der Untreue. Deshalb geriet das Welker-Verfahren heute ins Stocken. SR-Reporter Thomas Gerber.
3: Latz verwies auf sein Aussageverweigerungsrecht. Mitte August sei ihm nämlich mitgeteilt worden, dass gegen ihn wegen des Verdachts der Untreue ermittelt werde. Was ihm genau vorgeworfen werde, sei unklar, er habe Akteneinsicht beantragt. Nach SR-Informationen geht es um die Vergabe des Millionenauftrags Tribünenbau. Ende 2018 war dem Stadtrat ein rund 1,4 Millionen Euro geschöntes Angebot zur Abstimmung vorgelegt worden. So sollte kurz vor der OB-Wahl nach außen hin eine weitere Kostenexplosion vermieden werden. Stadtrat und Öffentlichkeit wurden also über die wahren Kosten getäuscht.
2: Kanzler Merz plant ein Gesetz, um Enteignungen großer Wohnkonzerne zu verhindern. Das kündigte er heute als Reaktion auf den Sieg der Partei Die Linke bei der Wahl zum Abgeordnetenhaus in Berlin an. Berlins linken Spitzenkandidatin Ehralp hat die Forderung nach Enteignungen in den Mittelpunkt möglicher Koalitionsverhandlungen gestellt. Merz sagte, Deutschland müsse internationalen Investoren deutlich machen, dass privates Eigentum nicht enteignet werde. Die linken Co-Chefin Schwertner verteidigte die Forderung nach Enteignungen. Es gehe um die Grundfrage, ob Wohnen wieder in öffentlicher Hand gehöre. Eine solche Debatte sei angesichts der hohen Mieten nicht radikal. Der US-Film- und Medienkonzern Paramount Skydance darf den Konkurrenten Warner Brothers Discovery wohl übernehmen. Medienberichten zufolge hat sich Paramount mit den 12 US-Bundesstaaten geeinigt, die gegen die Fusion geklagt hatten. Für SR Info Reinhard Spiegelhauer.
4: Teil des Vergleichs sei unter anderem, dass die beiden Fernsehsender CBS, Teil von Paramount, und der zu Warner gehörende Nachrichtenkanal CNN getrennt und unabhängig voneinander weitergeführt werden. Die mögliche Verschmelzung und Umformung der beiden Sender war im Zusammenhang mit der geplanten Fusion viel diskutiert worden. Die 12 klagenden Bundesstaaten hatten argumentiert, der Zusammenschluss von Paramount und Warner könne den Wettbewerb bei Film und Fernsehen verringern und zu höheren Preisen führen. Paramount hatte bereits versprochen, dass die beiden Studios zusammen jährlich 30 Filme herausbringen würden. Laut Reuters sieht der Vergleich jetzt eine Strafe von 30 Millionen Dollar für jeden Film vor, um den Paramount dieses Ziel verfehlt.
2: Die EU-Staaten haben sich auf eine Verlängerung der Sanktionen gegen Russland um 36 Monate geeinigt. Bislang mussten die EU-Sanktionen gegen Russland alle 6 Monate verlängert werden. Außerdem vereinbarten die 27 Mitgliedstaaten, 2 russische Oligarchen von der Sanktionsliste zu streichen. Das hatten unter anderem Frankreich und Luxemburg gefordert. Maßnahmen gegen die beiden Milliardäre Alisher Usmanov und Michael Friedmann sollen aufgehoben werden. Der Merziger Stadtteil Bessringen hat seine neu gestaltete Ortsmitte eingeweiht. Der Bürgerplatz wurde für rund 1,9 Millionen Euro umgebaut. Entstanden sind unter anderem neue Grünflächen, Sitzmöglichkeiten, ein Trinkbrunnen sowie Flächen für Veranstaltungen und Parkplätze. Die Arbeiten dauerten rund 2 Jahre. Das Land und die EU förderten das Projekt mit 1,1 Millionen Euro. Das waren die Nachrichten mit Dominik Holl. 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
1: Das ist spätsommerlich schön. Viel Sonne hatten wir ja heute. Es wird auch morgen wieder sehr warm werden. Vorher kommt eine kalte Nacht mit 4 bis 9 Grad. Morgen früh dann erstmal Nebel. Dann kommt die Sonne aber wieder raus bis 23 Grad. Und so geht das die nächsten Tage weiter. Immer sonnig, immer warm. Am Wochenende sogar bis 26 Grad.
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1: Vorsicht auf der A620 Saarbrücken Richtung Saarlouis zwischen Völklingen-Werden und Wattgassen. Gefahr durch einen verlorenen Gullideckel auf der linken Spur zwischen Völklingen-Werden und Wattgassen. Wie auch immer oder warum auch immer jemand einen Gullideckel verliert, fahrt bitte in dem Bereich besonders vorsichtig. A620 nochmal Saarlouis Richtung Saarbrücken. Die Einfahrt Völklingen-Geislautern ist gesperrt. Da wird gebaut bis zum 8. Oktober. Baustelle auch in Saarbrücken auf der Johannesbrücke. Brücke. Deswegen ist die Johannesbrücke stadteinwärts noch bis zum 2. Oktober gesperrt. Und ihr meldet uns Blitzer. Danke euch fürs Bescheid sagen. In Altenkessel in der Gerhardstraße, in der Ortsdurchfahrt von Rendrisch und in St. Ingbert in der Poststraße. Und noch eine Abstandsmessung auf der A8 Pirmasens Richtung Saarlouis zwischen Heusweiler und Schwalbach-Schwarzenholz. 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
1: Es gibt ja Momente, geht euch sicherlich auch so, da wäre man einfach auch gerne noch mal ein Kind. Aber es gibt auch Momente, da ist man heilfroh, dass man erwachsen ist. Zum Beispiel beim Einkaufen, wenn man alleine unterwegs ist, an der Quengelkasse. Da kann man ja ganz ungeniert einfach auch mal zu den schönen, leckeren Riegeln greifen. Ist eine gute Sache. Es gibt aber das ein oder andere, was ihr an der Quengelkasse wissen solltet. Und das verraten wir euch gleich. Nach ganz viel sehr guter Musik von Miles Smith, Nice to Meet You, Toploader, Dancing in the Moonlight und Taylor Swift, I Knew It, I Knew You gibt's jetzt.
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1: Nice to meet you und Miles Smith. Also so stellt man sich das, glaube ich, vor, so dieses Gefühl nach einem Marathon. Also ich bin noch kein gelaufen, aber so muss es, glaube ich, sein. Man biegt mit den Kindern aus dem letzten Supermarktregal raus, nimmt geradewegs Kurs auf die Zielgerade ab zur Kasse und zack, da leuchtet dann das Merchandise von Pepper Woods, Bob der Baumeister, Paw Patrol, was auch immer. Und man hat Schweiß auf der Stirn und hofft, die Kinder sehen es nicht. Ne? Man kennt es, es ist die Quengelkasse, das ist der Endgegner im Supermarkt-Game. Und wenn man ohne Kinder unterwegs ist, dann kämpft man vielleicht so ein bisschen gegen den inneren Schweinehund, aber da kann man natürlich auch mal sich so einen kleinen Riegel greifen oder was man da eben Schönes sieht. Das, was ihr da seht an der Quengelkasse, das kostet an der Kasse oft weniger, als wenn ihr es im Regal holt. Das heißt aber nicht, dass es an der Quengelkasse billiger ist, sagt Wiebke Nielsen aus unserer Verbraucherredaktion.
2: Beispiel Kinderriegel, der kostet als Einzelner an der Kasse 140% mehr als in der 10er-Packung. Und der Snickers-Riegel und die Haribo-Packung, die sind auch fast 80% teurer als in der größeren Version. So war das auf jeden Fall bei unserem stichprobenartigen Einkauf.
1: Ja, da geht man lieber nochmal einen Schritt zurück und holt sich die 10er-Packung, bevor man da irgendwie den teuren Einzelriegel greift. Laut Verbraucherzentrale Hamburg haben fast 80% der Läden so eine Quengelkasse. Aber es gibt auch Läden, die ganz drauf verzichten. DM zum Beispiel hat das gar nicht. Andere Ketten aber setzen ganz bewusst auf diese Quengelkasse.
2: Bei Rewe, Edeka und Lidl stehen zum Beispiel neben dem Kassenband oft so große Regale, dass die sogar bis zum Boden gehen. Und das heißt, sie befinden sich dann direkt auf Augenhöhe von Kindern. Und auf Kinder ist das Marketing auch ausgerichtet, sagen Experten. Ja, wir kennen das mit bunten Farben, mit Figuren aus Filmen und Serien, die die Kinder dann wiedererkennen und haben wollen. Und bei Aldi und Penny zum Beispiel, da liegen die Süßigkeiten oberhalb des Kassenbandes und damit für Kinder schwerer einsehbar.
1: Heißt aber noch nicht, dass die Verbraucherzentrale jetzt unbedingt ganz großer Fan von Aldi und Penny ist. Weil bei Aldi und Penny, da sehen die Kinder zwar die Schokoriegel nicht, aber die Erwachsenen sehen da Schnaps und Kippen offen rumliegen, nicht so gut versteckt. Und das gefällt den Verbraucherzentralen nicht, weil Suchtmittel nicht so gut sichtbar sein sollen, sagten die Verbraucherzentralen. S1 ist bei euch dabei, vielleicht beim letzten Einkauf für diesen Montagabend oder was auch immer ihr noch macht. Mit der besten Musik gleich Ava Max, Sweet But Psycho und das sind Another Talk

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0: Beats für euren Feierabend von Kygo und One Republic Chasing Paradise. Und gleich Robin Schulz, so gut. Show Me Love, kommt gleich. Tiffany Harris ist auch mit dabei. Find Me, gleich hier auf
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0: Die Sonne geht so langsam deutlich unter hinter dem Schaumberg. Keine Angst, morgen kommt sie wieder. Erstmal kämpft sie sich morgen früh durch den Nebel. Wenn der weg ist, ist die Sonne wieder da mit ein paar lockeren Wolken und es wird wieder relativ warm. Temperaturen bis 23 Grad und so bleibt es in den nächsten Tagen auch. Trocken, viel Sonne, zum Wochenende sogar Richtung 26 Grad.
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0: A620 Saarlouis Richtung Saarbrücken. Die Einfahrt Völklingen-Geislautern ist gesperrt. Da wird gebaut bis zum 8. Oktober. Nochmal die A620 Saarlouis Richtung Saarbrücken zwischen Klarental und Gersweiler. Da wird eine Nachbaustelle eingerichtet. Deswegen ist die Richtungsfahrbahn gesperrt bis morgen früh um 5:30. Und in der Gegenrichtung wird die linke Spur gesperrt. Die gute Nachricht ist, da wird die Baustelle abgebaut. Die geht ja in die Winterpause. In Saarbrücken wird auch gebaut, und zwar auf der Johannesbrücke. Deswegen ist die Johannesbrücke stadteinwärts gesperrt bis zum 2. Oktober. Und ihr meldet uns Blitzer. Danke euch fürs Bescheidsagen. Die drei neuesten stehen in Altenkessel in der Gerhardstraße, in der Ortsdurchfahrt von Rentrisch und in St. Ingbert in der Poststraße. Und ihr habt noch eine Abstandsmessung gesehen auf der A8 Pirmasens Richtung Saarlouis zwischen Heusweiler und Schwalbach-Schwarzenholz. 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
0: Schönen Feierabend mit der besten Musik. Hier ist Karl Rolzhofen.
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0: Das ist Tiffany Harris und Find Me für euch auf SR1. Gleich noch Kim Wilde, You Keep Me Hanging On und Sunrise Avenue, I Don't Dance. Und die ersten freuen sich vielleicht schon ein bisschen. Dauert ja nur noch knapp 2 Wochen, bis die Herbstferien losgehen. Der ein oder andere hat vielleicht einen Urlaub geplant und darf sich drauf freuen. Vorausgesetzt, alle freuen sich mit in der Family.
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2: Wie mache ich dem Schulkind Vorfreude auf den Urlaub? Lektion 1. Erklär deinem Kind, worauf du dich freust.
3: Das sind die Berge. Wir können wandern.
4: Langweilig.
3: Es gibt sogar einen Pool.
4: Langweilig.
3: Und ein Kinderprogramm.
4: Langweilig.
2: Lektion 2. Stelle die kulinarischen Highlights heraus.
3: Da gibt's jeden Tag Pommes oder Pizza, wie du willst.
4: Langweilig.
2: Und irgendwann fragst du dich, warum ist dieses Kind so verwöhnt? Und du erkennst, wegen seiner Eltern. Mist. Also Lektion 3. Sag deinem Kind, dass es da WLAN gibt und es den ganzen Tag das Tablet haben darf.
4: Oh, cool.
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0: ganz egal, ob ihr in der Spätschichtzeit oder schon den Feierabend genießen dürft, ihr habt die beste Musik. Auf SR1 mit Robbie Williams und All My Life und gleich Chemical Light, Josie Edwards und Teddy Swims Mr. Know It All. Kommt gleich, nicht mal eine halbe Minute.
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Hier ist SR1 für euch. Mit der besten Musik von Teddy Swims. Mr. Know-It-All. Und gleich kommt Sabrina Carpenter und Espresso für euch.

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2: Höheres Wirtschaftswachstum in diesem Jahr erwartet. A620 wegen Bauarbeiten heute Abend zeitweise vollgesperrt. Das Wetter im Saarland nachts trocken, Tiefstwerte 9 bis 4 Grad. 20 Uhr. Die deutsche Wirtschaft wird in diesem Jahr offenbar stärker wachsen als bislang angenommen. Wie das Handelsblatt berichtet, soll die Wirtschaft um 1,3% im Vergleich zum Vorjahr zulegen. Im Frühjahr lagen die Prognosen noch bei lediglich 0,6%. Auch im kommenden Jahr soll das Wachstum bei mehr als 1% liegen. Das stärkere Wachstum sei zum einen auf Impulse durch die erhöhten Staatsausgaben für Verteidigung und Infrastruktur zurückzuführen und zum anderen auf schwächere Auswirkungen geopolitischer Krisen. Der ukrainische Präsident Selenskyj hat die Kritik der USA an Angriffen auf die russische Ölindustrie erneut zurückgewiesen. Das sagte er vor dem morgigen Treffen mit US-Präsident Trump. Trump hatte Selenskyj und die Ukraine für die hohen Preise für Diesel weltweit verantwortlich gemacht. In einem Post auf seiner Plattform Truth Social wiederholte er seine Kritik. Russlands Raffinerien seien durch den Krieg mit der Ukraine zum Teil zerstört oder außer Betrieb. Allerdings wirkt sich laut Medienberichten insbesondere der von Trump begonnene Iran-Krieg auf den globalen Ölmarkt aus. Die A620 wird in dieser Woche mehrmals komplett gesperrt, das hat die Autobahn GmbH mitgeteilt. Hintergrund ist der Rückbau der Dauerbaustelle zwischen Völklingen Ost und Saarbrücken-Gersweiler. SR-Reporter René Henken.
3: Ab heute Abend 9:30 bis 22:30 wird die A620 zwischen Klarental und Gersweiler in Fahrtrichtung Saarbrücken voll gesperrt. Direkt im Anschluss bis morgen früh 5:30 dann die Fahrtrichtung Saarlouis und zwar zwischen Klarental und Völklingen Ost. Auch in den darauffolgenden Nächten wird die A620 im Baustellenbereich mehrmals voll gesperrt. Die Umleitungen verlaufen über die B51 und sind ausgeschildert. Während der Sperrungen werden unter anderem die Betonwände auf der A620 abgebaut. Ab spätestens nächste Woche Montag sind laut Autobahn GmbH wieder alle Fahrspuren in dem betroffenen Bereich offen. Erst Ende April gehen die Bauarbeiten in dem Bereich weiter.
2: Über den Winter wird nicht gebaut, weil in der Baustelle die Fahrbahn für Streufahrzeuge mit Schneepflug nicht breit genug wären. Der Korruptionsprozess gegen Ex-Stadionmanager Welker und einen Eppelborner Bauunternehmer ist am Vormittag ins Stocken geraten. Der Grund, der für heute geladene einzige Zeuge, der ehemalige Saarbrücker Bürgermeister und Finanzdezernent Latz, machte von seinem Aussageverweigerungsrecht Gebrauch. Der 67-jährige SPD-Politiker verwies auf ein Ermittlungsverfahren, das gegen ihn wegen des Verdachts der Untreue laufe. Latz' Verteidiger erklärte, dass ihm die genauen Vorwürfe nicht bekannt seien und er zunächst Akteneinsicht bei der Staatsanwaltschaft beantragt habe. Das waren die Nachrichten mit Dominik Holl. 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
1: Morgen auch wieder viel Sonne, so wie heute. Dazwischen liegt eine kühle Nacht mit Temperaturen zwischen 5 und 9 Grad. Morgen auch erstmal Nebel, aber wenn der weg ist, ist die Sonne auch wieder da. Temperaturen dann bis 23 Grad und das Wetter ist stabil diese Woche. Also viel Sonne, sehr milde Temperaturen für so einen späten September. Temperaturen immer über 20 Grad am Wochenende. Auch nochmal bis 26 Grad. Also kurze Hosen nicht zu weit wegräumen.
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1: A620 Saarlouis Richtung Saarbrücken. Die Einfahrt Völklingen-Geislautern ist wegen einer Baustelle noch bis zum 8. Oktober gesperrt. Und ihr habt es in den Nachrichten gehört. Nochmal die A620 Saarlouis Richtung Saarbrücken zwischen Klarental und Gersweiler ist die Richtungsfahrbahn gesperrt. Dort werden die Betonwände zurückgebaut. Der Baustelle noch bis morgen früh um 5:30. Und in der Gegenrichtung ist die linke Spur im Moment gesperrt. Da wird eben die Baustelle abgebaut, weil die in den Winterschlaf jetzt geht. In Brebach ist die Saarbrücker Straße in beiden Richtungen gesperrt. Dort läuft im Moment ein Feuerwehreinsatz und Blitzer stehen unter anderem auf der A620 Saarbrücken Richtung Saarlouis in Höhe Wattgassen, in Saarlouis in der Metzerstraße und in St. Ingbert in der Poststraße. Das waren die drei neuesten. 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
1: Wir gehen es ein bisschen ruhiger an, in der Spätschicht oder im Feierabend. Sehr toll, mag ich sehr gern. Die aktuelle Single von Samba, My Body Isn't Ready, gibt's jetzt für euch. Ich bin Karl Rolzhofen, schönen Abend.
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0: beste Musik mit Bibi Rexha und New Religion.
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0: Und es ist so verdammt einfach. Eigentlich, ja, also um kurz nach 7 und um kurz nach 2 ziehen wir hier auf SR1 einen Namen. Und wenn das euer Name ist, dann habt ihr 2 Songs Zeit, uns einfach anzurufen. Also könnt ihr machen, müsst ihr nicht. Also nur, wenn ihr wirklich das Auto gewinnen wollt. Und Giuseppe hat es heute Nachmittag leider nicht mitbekommen, dass wir seinen Namen gezogen haben. Und es liefen 2 Songs und Giuseppe war nicht in der Leitung. Das ist sehr, sehr schade für ihn, aber das war sehr, sehr schön für Marc Brill aus Landsweiler Reden, weil Maren Dinkeler dann einfach die Runde aufgemacht hat, sodass sich jeder melden konnte. Und dann war er in der Leitung.
3: Marc Brill aus Landsweiler Reden, hallo!
4: Ja, hallo! Das ist ja mal nur geil.
3: Mal nur geil. Und damit geht ja. Schlüssel Nummer 22 an dich.
4: Perfekt. Vielen, vielen Dank.
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Ostis, Torch Me auf SR1 und als nächstes Musik von Paula Hartmann. Und wenn ich euch jetzt ein Bild von ihr zeigen würde, dann würde ich sagen, ah, das ist Paula Hartmann, weil ihr sie ganz bestimmt schon kennt. Ich zeige euch aber kein Bild. Aber wenn ihr zum Beispiel Der Nanny gesehen habt mit Matthias Schweighöfer, da hat sie seine Tochter gespielt oder in verschiedenen Tatorten hat sie schon mitgespielt. Also einigermaßen aktive Schauspielerin. Aber wir sind ein Radiosender und kein Fernsehsender und deswegen geht es um Musik. Und die macht nämlich Paula Hartmann auch mit der aktuellen Single 2 Punkte. Vielleicht erkennt ihr sie an der Stimme. Guckt mal, so klingt sie.

0: Und gleich für euch Michiko, Gigi Goja. Gleich hier auf S1.
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0: Kalt ist es heute Nacht, 5 bis 9 Grad, morgen wird es wieder warm. Wir starten mit Nebel, wenn der weg ist, kommt die Sonne raus, Temperaturen dann im Tagesverlauf bis 23 Grad und so bleibt es in den nächsten Tagen auch. Milde Temperaturen, immer wieder viel Sonne, am Wochenende sogar bis 26 Grad.
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0: A620 Saloy Richtung Saarbrücken. Die Einfahrt Völklingen-Geislautern ist wegen einer Baustelle noch bis zum 8. Oktober gesperrt. Und die Baustelle auf der A620 Saloy Richtung Saarbrücken wird ja abgebaut, weil sie in den Winterschlaf geht, in die Winterpause. Deswegen ist die Richtungsfahrbahn heute zwischen Klarental und Gersweiler gesperrt. Morgen früh um 5:30 ist die Strecke da wieder frei. In der Gegenrichtung, also nach Saarlouis, ist die linke Spur im Moment dicht. In Brebach läuft ein Feuerwehreinsatz. Deswegen ist die Saarbrücker Straße in beiden Richtungen im Moment gesperrt. Und ihr meldet uns Blitzer. Die 3 neuesten Blitzer stehen auf der A620 Saarbrücken Richtung Saarlouis in Höhe Wattgassen, in Saarlouis in der Metzerstraße und in St. Ingbert in der Poststraße. 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
0: mit Karl Rolzhofen, grüß euch.
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0: Der Stress hat erstmal ein Ende. Also es ist fast wieder freie Fahrt für euch auf der A620, weil die Baustelle ja in die Winterpause geht. Aktuell nicht freie Fahrt. Im Moment ist die A620 zwischen Klarental und Gersweiler, also in Fahrtrichtung Saarbrücken, gesperrt, weil da eben Betonteile von der Autobahn, von der Baustelle noch weggeräumt werden müssen. Morgen früh ab 5:30 ist die Strecke aber auch wieder frei. Und das wird jetzt in den nächsten Nächten immer wieder passieren, dass die A620 dann nachts teilweise gesperrt wird, damit die Baustelle abgebaut werden kann. Heißt für uns, für die Autofahrer, wir haben da noch mal ein bisschen weniger Stress, freie Fahrt für uns, zumindest so lange wie der Winter ist. Es hat nämlich einen ganz speziellen Grund, warum die Baustelle in den Winterschlaf geht, sagt SR1-Reporter René Henken.
1: Der Hauptgrund ist da der Winterdienst. An manchen Stellen ist die A620 im Moment durch die Baustelle ziemlich eng und da passen die Streufahrzeuge mit ihren Schneepflügen nicht durch. Gut für uns, so haben wir in den nächsten Monaten dann freie Fahrt. In den nächsten beiden Sommern wird dort aber dann wieder gebaut, also spätestens ab Ende April im nächsten Jahr stehen wir dann höchstwahrscheinlich wieder dort regelmäßig im Stau.
0: Ja, gut, also noch ganz lange hin, April. Also jetzt freuen wir uns erstmal auf ein paar Monate freie Fahrt. Also so frei wie geht. Der übliche Stress, der wird dann auch wieder auf die A620 kommen. Aber das ist ja alles nichts gegenüber dem, was wir in den letzten Monaten da erlebt haben.

Die haben ein bisschen Päuschen gemacht und sind wieder da. Die Happy und Crazy. Schnell der Blick auf die Straßen. Achtung bitte auf der A6 Mannheim Richtung Saarbrücken. Zwischen St. Ingbert West und Vechingen. Da ist ein Auto auf der rechten Spur liegen geblieben. Passt da bitte auf und kommt gut an mit SR1. Das war fast SR1 Afterwork. Ich bin Karl Holzhofen. Wünsche euch noch einen schönen Abend. Gleich nach 9 geht's hier weiter mit

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1: 21 Uhr. Nach der Wahlniederlage der CDU in Mecklenburg-Vorpommern ist der dortige Landesvorsitzende Peters zurückgetreten. Das teilte der 45-Jährige nach einer Sitzung des CDU-Landesvorstands mit. Bis zum Landesparteitag im nächsten Jahr soll der Staatsminister für die Bund-Länder-Zusammenarbeit Amthor den Landesvorsitz kommissarisch übernehmen. Für die CDU war bei der Landtagswahl in Mecklenburg-Vorpommern an der 5%-Hürde gescheitert. Bundeskanzler Merz hat eine Debatte über die Krankenversicherungen angestoßen. Auf einer Pressekonferenz nach den Wahlen in Berlin und Mecklenburg-Vorpommern kündigte er an, über das duale System von gesetzlicher und privater Krankenversicherung reden zu wollen. Dieses werde in der Bevölkerung als Gerechtigkeitsproblem empfunden. Konkrete Maßnahmen nannte der Kanzler nicht. Kritik an der vom Kanzler eröffneten Diskussion kam vom Verband der privaten Krankenversicherung. Verbandsdirektor Reuter erklärte, wer das duale System in Frage stelle, verabschiede sich von dem Ziel, die Sozialversicherungssysteme zukunftsfest aufzustellen. Nach ihrem Rauswurf aus dem Weißen Haus haben mehrere US-Medien Klage eingereicht. Die Medien, darunter der TV-Sender CNN, wollen wieder von Veranstaltungen des US-Präsidenten berichten. Andere US-Medien solidarisieren sich zum Teil mit ihren Kollegen. Für SR Info Samuel Jakisch.
2: Der nun aus dem Weißen Haus ausgesperrte Sender CNN gehört zu jenen 5 großen Nachrichtenmedien in den USA, die sich die Produktion von TV-Bildern aus dem Weißen Haus und von den Reisen des US-Präsidenten untereinander aufteilen und anderen Medien zur Verfügung stellen. Die anderen 4 Häuser, ABC, CBS, NBC und Fox News, wollen diese Arbeit nun ebenfalls aussetzen. Das schränkt auch die Berichterstattung anderer Programme über den US-Präsidenten ein, nicht nur in den USA.
1: Der Merziger Stadtteil Bessringen hat seine neu eingestaltete Ortsmitte eingeweiht. Der Bürgerplatz wurde für rund 1,9 Millionen Euro umgebaut. Die Arbeiten dauerten rund 2 Jahre. Das Land und die EU förderten das Projekt mit 1,1 Millionen Euro. Wegen des Rückbaus der Dauerbaustelle zwischen Völklingen Ost und Saarbrücken-Gersweiler wird die A620 in dieser Woche mehrmals voll gesperrt. Das hat die Autobahn GmbH mitgeteilt. Aktuell ist bereits die Strecke zwischen Klarental und Gersweiler in Richtung Saarbrücken betroffen, noch bis heute 23.30 Uhr. Direkt im Anschluss wird die Strecke zwischen Klarental und Völklingen Ost in Richtung Saarlouis gesperrt, bis morgen früh 5:30 Uhr. Auch in den kommenden Nächten wird die A620 in dem Bereich mehrmals voll gesperrt. Umleitungen über die B51 sind ausgeschildert. Das waren die Nachrichten mit Dominik Holl. 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Das Wetter. In der Nacht trocken, 9 bis 4 Grad. Morgen freundlich mit Sonne und Quellwolken bei maximal 23 Grad. Die Aussichten, auch am Mittwoch und Donnerstag trockenes und ruhiges Frühherbstwetter. Die Zeit, es ist gleich 21.03 Uhr.
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3: Vorsicht auf der A6 Mannheim Richtung Saarbrücken. Zwischen St. Ingbert West und Fechingen Gefahr durch ein defektes Fahrzeug auf der rechten Spur. A620 Saarlouis Richtung Saarbrücken. Zwischen Klarental und Gersweiler ist die Richtungsfahrbahn wegen einer Nachtbaustelle gesperrt. Bis Dienstagmorgen ca. 5.30 Uhr. In der Gegenrichtung nach Saarlouis ist die linke Spur gesperrt. A620 Saarlouis Richtung Saarbrücken. Die Einfahrt Völklingen-Geislautern ist wegen einer Baustelle gesperrt. Bis 8. Oktober. Regionalverband Saarbrücken. In Brebach ist die Saarbrücker Straße in beiden Richtungen wegen eines Feuerwehreinsatzes gesperrt. Geblitzt wird unter anderem in St. Ingbert in der Poststraße, in Saarlouis in der Metzerstraße und auf der A620 Saarbrücken Richtung Saarlouis in Höhe Wattgassen.
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5: Am Montagabend mit Markus Barsch. Schön, dass ihr da seid. Machen wir gleich erstmal ein Quiz. Gute Idee. Sollen wir zur Feier des Montags, vielleicht war der ja für einige ein bisschen schwierig, der Wochenstart, ein bisschen holprig, sollen wir gleich im Quiz mal nicht um ein normales Abendshow-Goodie, sondern mal wieder um einen kleinen Ocelot spielen? Der kleine Ocelot, der will zu euch. Wenn ihr Bock habt, ich habe die Webcam an, mal gemacht. Ich habe so kleine Ocelots gekauft für euch, hier so aus Plüsch sind die. Die sind ganz süß, der ist ganz weich. Und jetzt, guck mal, ich bin hergestellt worden, this toy is made from recycled plastic. Ich bin aus recyceltem Plastik hergestellt worden. Also es geht den Bäumen gut und so. Wir spielen gleich um Ocelot, oder? Sehr beliebt, kann ich nur sagen. Die Leute, die das zum ersten Mal hören, der ist mittlerweile schon sehr beliebt, der kleine Ocelot. Vielleicht kommt ja auch einer gleich im Quiz vor. Was weiß denn ich?
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Wie quietschen wohl Ocelots? Habt ihr schon in der Webcam nachgeguckt, wie die aussehen? Hallo, hier ist Pop, eure Abendshow. Hallo Deutschland, schön, dass ihr da seid. Die gemeinsame Abendshow in der ARD von Bremen 4, HR3, MDR Jump, NDR 2, RBB 888, SR 1 und WDR 2 produziert mit Liebe, Herzblut, Hingabe und vor allen Dingen auch Tierliebe für einen kleinen Ocelot von SWR 3. Wir haben ja in der seit geraumer Zeit schleichen sich kleine Wildkatzen in unsere spontanen Schnellstquiz. Ich fummel gerade derweil an. Ich habe den hier so ans Mikro mal gehangen mit so einem Gummi, das ich hier gefunden habe. Ich habe kleine Ocelots besorgt für euch. Ihr könnt also, wenn ihr wollt, jetzt beim Quiz mitspielen gleich. Gucken wir mal, was wir machen. Könnt ihr sagen, ich hätte gerne so ein Abendshow-Goodie. Dann packen wir da irgendwas rein von euch, für euch. Ihr könnt aber auch sagen, ich will den Ocelot. Das ist der Original-Ocelot, der jetzt hier im Studio an meinem Mikro hängt. Den werde ich gleich eintüten, wenn ihr ihn haben wollt. Und dann gehört der zu euch. Dann müsst ihr aber auch auf den aufpassen. Ne? Wisst uns schön kämmen auch und so. Guck mal, der ist hier, ich hab's eben schon gesagt. This toy is made from recycled plastic. Also dieses Spielzeug ist ja gemacht aus recyceltem Plastik. Ist doch schon mal was. Okay. Gleich mitspielen beim Quiz. Wir gucken erstmal, was es so gibt heute in der kleinen, allwissenden Abendshow Enzyklopädie. Da ist doch schon was. Guck mal, 21. September 1847. Auf der Insel Mauritius, einer britischen Kronkolonie damals, werden zweierlei Briefmarken herausgegeben. Was sind denn mal Briefmarken? Das klebt man so auf den Brief, ne? Muss man dran lecken und dann, genau, das war Spaß. Die rote und die blaue Mauritius. Weltberühmte Briefmarken, die blaue Mauritius. Wenn ihr davon zufällig noch eine in der Schublade findet, eine, dann, und die ist ungestempelt, weil die auch irgendwie zu euch gekommen ist oder so, dann habt ihr ausgesorgt. Wird so für 1 Million Euro gehandelt. Ein Originalexemplar einer blauen Mauritius. Da wurden 1847 nur 500 Stück von hergestellt. Und es gibt auf der ganzen Welt, so weiß man interessanterweise, nur noch 12 echte Exemplare. Schaut mal vielleicht bei euch in dieser uralten Schuhschachtel, ob da vielleicht noch eine 13. drin ist. Ich wünsche es euch so sehr. Okay, hier steht auch lustig, ein einzelnes echtes Exemplar kann einen Wert von bis zu 1 Million Euro oder mehr erreichen. Süß, dass die echtes schreiben hier im Allwissenden Abendshow-Kalender. Also wenn ihr die mit so einem blauen Filzer selber gemalt habt, dann kann es sein, dass ihr die 1 Million Euro nicht dafür bekommt. Wir machen natürlich das spontane Schnellstquiz, weil Briefmarken, wer sie noch kennt, ist egal, wer nicht, ist auch egal. Wir sprechen ja nur über Quatsch. Die Briefmarken haben ganz oft ganz abgefahrene Namen. Ne? Wie gesagt, blaue Mauritius. Wer ist das denn? Meine Tante, wenn sie was Blaues anhat? Nein, das wäre blaue Mauritia vielleicht. 07221 2011, jetzt sofort anrufen. Wir spielen, wenn ihr wollt, um kleinen Ocelot. Wir machen das, ist das eine Briefmarke oder was völlig anderes? Schnellstquiz, weil die so lustige Namen haben.

0: Hör auf mit der Singerei, Junge. Lass das die Frau Spyro machen. Hallo, hier ist Pop, eure Abendshow. Es ist der 21. September. Genau heute vor vielen Jahren, am 21. September 1847, da kamen auf der Insel Mauritius, damals britische Kronkolonie, zwei 2 Pence Briefmarken. Das war das Porto für einen Brief damals, 2 Pence. Das waren, da kamen zwei Briefmarken raus, die wurden da rausgegeben, die rote und die blaue Mauritius. Super wertvolle Briefmarken, wenn ihr noch irgendwo eine findet, freut euch. Peter in Neunkirchen, hallo Peter im Saarland.
1: Hallo Markus.
0: Hast du eine blaue Mauritius unterm Teppich gefunden gerade, als du mal gesucht hast, weil ich gesagt habe, guck doch mal nach?
1: Ja, leider nein.
0: Das ist eine Legende. Lustig, es gab irgendwie mal so ein Gerücht, dass sie sei so berühmt, weil sie eine Fehldruck war oder so, aber das stimmt gar nicht. Wow, Mauritius ist eigentlich kein Fehldruck, es ist eine ganz normale Briefmarke gewesen. Da stand zwar nicht, ich glaube, da stand da, er hätte drauf stehen müssen damals, postpaid, also Porto ist bezahlt, aber der Setzer oder der Graveur, der das damals gemacht hat, die Matrize, wo es dann gedruckt wurde, nur 500 Stück wurden gedruckt, der hat Post Office drauf gemacht. Aber das war Absicht, das war völlig in Ordnung, das war gar nicht schlimm. Insofern alles gut, das war gar kein Fehldruck. Wir machen, weil Briefmarken manchmal ganz abgefahrene Namen haben, mit Peter aus Neunkirchen im Saarland. Das ist eine Briefmarke oder was völlig anderes, Schnellstquiz. Ich nenne dir einfach mal vielleicht irgendwelche dahergelaufenen Namen und dann gebe ich dir zwei zur Auswahl. Basler Taube. Ah, die Basler Taube. Also kurz vor dem großen Basler Erdbeben 1356, da gurrte in der Innenstadt von Basel eine Taube so dermaßen laut, dass viele Bewohner der da stehenden Häuser, also einfach wegen dieser Lärmbelästigung durch diesen verrückt gewordenen Vogel, aber das war ein toller Vogel, die sind kurzerhand abgehauen und haben das Erdbeben deswegen überlebt. Es gab wirklich ein Erdbeben 1356. Ich glaube nicht, dass ich das erfunden habe. Und da hat man der Taube ein Denkmal gebaut. Das steht in der Basler Innenstadt, kannst du dir angucken. Peter. B ist eine Briefmarke. Basler Taube.
1: Schwierig, Briefmarke.
0: Ist korrekt. Ich habe mir so Mühe gegeben mit der Taube, Mann.
1: Ist also die Story war echt gut.
0: Es gab ein Erdbeben am 18. Oktober 1356. Zum Glück, es war ein schweres Erdbeben, aber zum Glück sind sehr wenige Menschen zu Schaden gekommen damals. Nein, es ist eine Briefmarke und zwar ist es die erste mehrfarbige Briefmarke der Schweiz und ein Klassiker der Frühzeit. Weiße Taube ist da drauf mit einem Brief im Schnabel. Das haben wir vielleicht schon mal hier und da gesehen. Weiter geht's. Hier, Inverted Swan. Der umgekehrte Schwan. Ah, natürlich, das ist die Nummer 11 im Yoga-Buch. Eine ganz bekannte Yoga-Übung, der umgekehrte Schwan. Hast du vielleicht auch schon mal gemacht, Peter? Man macht einen sehr langen Hals, aber auch gleichzeitig einen Kopfstand. Oder B, Briefmarke. Inverted Swan. Der umgekehrte Schwan. Hm?
1: Ich möchte jetzt was? Auch. Also, was? Die Figur ist so unglaublich, ich gehe auf Briefmarke.
0: Das ist richtig. Na sowas. Das ist eine seltene australische Briefmarke, der Inverted Swan von 1849. Die Basler Taube war übrigens von 1845. Damals hatte man noch Briefmarken. Bei der das Schwanmotiv auf dem Kopf steht, beim Inverted Swan aus Australien. Lustig, vielleicht weil die am anderen Ende der Welt sind, weiß nicht. Der sogenannte Kopfsteher heißt das im Briefmarkensammeljargon. Okay, ich glaube, die sterben auch aus, oder? Egal. Weiter geht's. Letztes Ding. Hier, der Trinidad und Tobago Island Wildlife 40 Cent Ocelot. A, Briefmarke. B, es kann auch sein, dass der Trinidad und Tobago Island Wildlife 40 Cent Ocelot ganz schlechte Zigaretten sind.
1: Briefmarke.
0: Ja, natürlich. Ja, klar, das ist von 1971 eine ganze Tierreihe aus Trinidad und Tobago und diese Reihe bildet die einzige Wildkatze, die es auf den Inseln Trinidad und Tobago gibt, ab. Es ist natürlich der Ocelot. Willst du einen Goodie haben von der Abendshow oder den kleinen Ocelot, den ich hier habe?
1: Gerne Goodie.
0: Wirklich? Dich hassen jetzt alle, aber ich sag's nicht. Ist gut.
1: Echt?
0: Der ist total süß. Du musst dir dieses Plüschtier nehmen. Ich hab's doch nicht umsonst gekauft.
1: Dann kriegst du halt der nächste.
0: Ja, nein, du kannst dir das aussuchen. Warte mal, wir machen das hier auf dem kleinen Dienstweg. Bleib mal dran, Peter. Grüße ins Saarland. Hat Spaß gemacht. Bleib dran.
1: Ja, vielen Dank.

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3: Es ist 9:30.
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4: Die Nacht verläuft leicht bewölkt oder klar und trocken. Es wird erneut frisch bei Tiefstwerten von 9 bis 4 Grad mit den tiefsten Werten in Tal- und Muldenlagen. Am ehesten an Flüssen und Seen bilden sich einzelne Nebelfelder. Morgen ist es sonnig oder allenfalls locker bewölkt. Es bleibt trocken. Die Temperaturen steigen nach frischem Beginn auf 19 Grad im Hochwald und bis auf 23 Grad an der Saar. Der Wind weht schwach, am Nachmittag auch mal mäßig aus nordöstlicher Richtung.
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5: Vorsicht auf der A6 Saarbrücken Richtung Mannheim. In der Ausfahrt St. Ingbert West Gefahr durch ein defektes Fahrzeug. A620 Saar-Louis Richtung Saarbrücken. Zwischen Klarental und Gersweiler ist die Richtungsfahrbahn wegen einer Nachtbaustelle gesperrt. Bis Dienstagmorgen ca. 5.30 Uhr. In der Gegenrichtung nach Saar-Louis ist die linke Spur gesperrt. Geblitzt wird unter anderem in St. Ingbert in der Poststraße, in Saar-Louis in der Metzerstraße und auf der A620 Saarbrücken Richtung Saar-Louis in Höhe Wattgassen.
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0: 20 vor 10 ist es, hier ist Pop, eure Abendshow. Vielleicht Bock auf ein wenig spanische Freude? So wie gerade bei Shakira in Madrid.
1: Brutal.
0: Brutal.
1: Brutal. La Loba brutal.
0: Die Löwin.
2: Brutal. Es la Loba.
1: Maravillosa.
0: Die Löwin, ne? Shakira im Spanischen. Würde gerne die. Sie hat ja auch diesen Song. She-Wolf, ne? Benedikt Lavin aus dem. Ich guck genau hin. Was ist denn gerade?
3: Ich muss mir jetzt mal kurz die Brille richten.
0: Was ist denn?
3: Selbstverständlich nicht die Löwin, es ist die Wölfin.
0: Ach, die Wölfin. Ich meine, ich will natürlich
3: Los
0: Lobos, die Wölfin. Ja. Jetzt Trottel.
3: Tschüss,
0: ich
3: weitermachen.
0: Ja, tschüss. Ich meinte das Richtige, ich schwöre. Also, ne, wir reden über das, was schon lange gekocht wird und jetzt lange erwartet, ne, Shakiras sogenannte Residency in Madrid. 12 Konzerte, seht ihr meine Finger an einer Hand? 12 Konzerte gibt Shakira in der Hauptstadt Spaniens und hat sich dafür, das war ein bisschen wie Adele in München unlängst, ne, vor einiger Zeit. Sie hat sich auf dem Festivalgelände in einem Viertel im Süden Madrids ein eigenes Stadion bauen lassen. Gut, das hat er nicht gemacht. Aber samt Erlebnisdorf, alles dabei. 55.000 Besucherinnen und Besucher waren jetzt beim Auftakt dabei und eine von den 55.000 war unsere ARD-Korrespondentin Franka Welz, die auch nicht so richtig wusste, was mit ihr geschieht.
4: Also das war sehr speziell, vor allem sehr fröhlich. Dieses Erlebnisdorf Mundo Macondo mit seinen 8 bunten Themenpavillons, das sollte ja Latina- und Latino-Kultur feiern, hat aber letztlich sehr, sehr viel von einer Shakira-Con. Also da gab es zum Beispiel ein Shakira-Museum mit ikonischen Kostümen aus ihren Musikvideos. Außerdem Dauerbeschallung mit Shakira-Hits, die natürlich alle mitsingen konnten. Ich bin also immer wieder fröhlich singenden Menschen begegnet. Und auf meinem Weg durch das Dorf einer ganzen Sponsorenschar. Eine offizielle Automarke, ein offizielles Zugunternehmen, eine Luxusmodemarke, eine Fluglinie und so weiter und so fort. Mich hat das ehrlich gesagt ziemlich an meine Vergangenheit als politische Korrespondentin erinnert. Parteitage sind nämlich ähnlich durchgesponsert. Aber den Fans, denen war das egal.
5: No sé cómo voy a explicar este sitio.
4: Laura fand das ganze Setting zum Beispiel unbeschreiblich. Ein sehr starker Ort, sagt sie. Deutlich geflasht, das hört man, glaube ich, ganz gut. Das hätte mir wie ein Festival gewirkt.
0: Okay, Shakira kam also gut an bei den Madrileños und Llenos.
4: Ja, also alle, mit denen wir gesprochen haben, waren vor allem hin und weg von Shakira.
6: Espectacular, bellissimo todo.
4: Nelly zum Beispiel, die seit 10 Uhr morgens vor dem Veranstaltungsgelände gewartet hatte. Oder Roja, die ins Schwärmen geriet über Shakiras Schönheit, ihre Energie, ihr Tanzen.
7: Su belleza, su energía, esos bailes.
4: Ihre Stimme,
7: esa voz,
4: ihre Kraft.
7: Esa potencia, y sobre todo.
4: Und auch das haben wir viel gehört, vor allem Shakiras Botschaft an die Welt von Gleichberechtigung und Stärke. Kritik gab es hingegen an der Organisation. Cleo, die musste zum Beispiel im Gastronomie-Pavillon 2,5 Stunden für Arepas, gefülltes Maisbrot, anstehen.
8: Muy mala organización.
4: Aber auch für Cleo konnte Shakira letztlich nichts falsch machen.
8: Pero Shakira, genial. Shakira, te amamos.
0: Bussi, Shakira, wir lieben dich, hat sie gesagt. Dai Dai ist jetzt übrigens ganz offiziell neuerdings Shakiras aller erfolgreichster Chart-Hit in Deutschland ever. Die, die mit Burner Boy hier für euch.
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0: Die.

10 vor 10 ist es. Noch was aus dem Verkehrszentrum. Vorsicht auf der A5 Frankfurt Richtung Karlsruhe. Zwischen Dossenheim und Kreuz Heidelberg. Da steht ein kaputtes Auto. Und hier stehen zwei Menschen auf dem Standstreifen. 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
1: Es ist 22 Uhr. Das schlechte Abschneiden von SPD und CDU bei den beiden Wahlen gestern in Mecklenburg-Vorpommern und Berlin hat auch im Saarland Wellen geschlagen. Für die CDU hatte es in Mecklenburg nicht zum Wiedereinzug ins Parlament gereicht, Johannes Schmidt berichtet.
2: CDU-Fraktionschef Toscani spricht im SR-Interview von einem Desaster für die gesamte CDU. Toscani fordert eine schnelle Umsetzung der geplanten Reformen. Im anstehenden Landtagswahlkampf will Toscani den Fokus nicht auf Berlin, sondern auf die saarländische Landespolitik legen. Der SPD-Fraktionsvorsitzende Commerson sieht im gestrigen Wahlergebnis vor allem einen Wink an die Bundesregierung. Die müsse die geplanten Reformen jetzt nochmal unter die Lupe nehmen. Die AfD ihrerseits hofft nach den jüngsten Wahlerfolgen auf den großen Wurf. Der Abgeordnete Schaufahrt gibt sich überzeugt, dass seine Partei bei der Landtagswahl im Saarland 30% plus X erreichen kann.
1: In Saarbrücken-Brebach sind am Abend bei einem Wohnungsbrand 3 Personen leicht verletzt worden. Das teilte die Polizei auf SR-Anfrage mit. Das Feuer war in einer Erdgeschosswohnung eines Hauses in der Nähe der ehemaligen Polizeiwache Brebach ausgebrochen. Die Feuerwehr konnte den Brand schnell unter Kontrolle bringen. Für die Löscharbeiten war die Saarbrücker Straße zeitweise voll gesperrt. Laut Polizei ist das Haus bis auf die betroffene Wohnung weiterhin bewohnbar. Die Brandursache ist noch unklar. Bundeskanzler Merz plant ein Gesetz, um Enteignungen großer Wohnungskonzerne zu verhindern. Das kündigte er als Reaktion auf den Sieg der Partei Die Linke bei der Wahl zum Abgeordnetenhaus in Berlin an. Berlins linken Spitzenkandidatin Ehralp hat die Forderung nach Enteignungen in den Mittelpunkt möglicher Koalitionsverhandlungen gestellt. Merz sagte, Deutschland müsse internationalen Investoren deutlich machen, dass privates Eigentum nicht enteignet werde. Die linken Co-Chefin Schwertner verteidigte die Forderung nach Enteignungen. Es gehe um die Grundfrage, ob Wohnen wieder in öffentliche Hand gehöre. Eine solche Debatte sei angesichts der hohen Mieten nicht radikal. Die Dürre im Saarland hält an. Nach Angaben des ARD-Wetterzentrums hat es im September hierzulande im Schnitt nur 1,4 Liter Regen pro Quadratmeter gegeben. Am meisten Regen gemessen wurde an der Station in Perlnennich mit 2 Litern. Normalerweise fallen im September rund 68 Liter pro Quadratmeter. Das waren die Nachrichten mit Hajo Müller. 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Das Wetter. In der Nacht trocken, 9 bis 4 Grad, morgen freundlich mit Sonne und Quellwolken bei maximal 23 Grad. Die weiteren Aussichten. Auch am Mittwoch und Donnerstag trockenes und ruhiges Frühherbstwetter. Freitag und Samstag wieder etwas ansteigende Temperaturen mit bis zu 25 Grad.
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4: A8 Saarlouis Richtung Luxemburg. Der Rastplatz Niedmündung ist wegen einer Baustelle gesperrt. Bis voraussichtlich 30. September. Die A620 Saarlouis Richtung Saarbrücken ist zwischen Klarental und Gersweiler wegen einer Nachtbaustelle gesperrt. A620 Saarlouis Saarbrücken zwischen Wilhelm-Heinrich-Brücke und Bismarck-Brücke in beiden Richtungen Nachtbaustelle zwischen 20 und 5 Uhr. Es ist jeweils nur eine Spur frei bis Donnerstag. Geblitzt wird unter anderem in St. Ingbert in der Poststraße, in Saarlouis in der Metzerstraße und auf der A620 Saarbrücken Richtung Saarlouis in Höhe Wattgassen.
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0: Hallo Deutschland. Hier ist Pop, eure Abendshow. Das ist die gemeinsame Abendshow von Bremen 4, HR3, MDR Jump, NDR 2, RBB 88.8, SR1 und WDR 2. Produziert für euch mit Liebe, Herzblut, Hingabe und gerne irgendeine Überraschung, die uns gerade einfällt, die uns vor die Füße fällt, von SWR 3. Komm, wir machen ein spontanes Schnellstquiz um 22.13 Uhr. Und zwar ist das eine Polizeimeldung, die uns gerade hier auf den Tisch flattert. Die ist heute irgendwann gekommen. Ich habe sie nicht gesehen, aber jetzt fliegt sie mir gerade rum. Komm hier. Wir machen spontanes Schnellstquiz. Schreibt schon mal die Nummer auf. 072212011. Wir können schon mal ins Handy drücken, die Nummer 072212011. Aber noch nicht wählen vielleicht, denn die Frage kennt ihr ja noch gar nicht. Ich lese euch jetzt mal diese Polizeimeldung vor. Und ihr müsst gleich was raten. Ein Bielefelder Restaurantbesitzer hat einen Mann erwischt, der in sein Lokal eingebrochen war. Also der Mann ist in das Lokal eingebrochen, ne? Vom Restaurantbesitzer, ist ja klar, deswegen heißt der Restaurantbesitzer. Und sich in dieser Mann, der da eingebrochen ist, der hat sich in der Küche Essen zubereitet. Der Einbrecher habe gerade, jetzt kommt der Zinsus, gelöffelt, als die Polizei reinkam. Der Einbrecher habe gerade, ich mach das professionell, oder? Habe gerade gelöffelt, teilte die Polizei mit, als sie kam. 072212011, sofort anrufen. Was hat der Einbrecher gelöffelt, als die Polizei reinkam? A, ich mach mal drei Dinger. A, Borscht. Das ist so eine russische oder osteuropäische dicke Suppe. Sehr nahrhaft und durchaus gesund. B, Pudding. Komma Vanille. Oder so. Obwohl, das stimmt nicht. Ich muss Vanille wegmachen, aus Gründen gleich. Oder C, Ocelot-Suppe. Ocelot-Suppe. Das mögen wir. Der Ocelot darf auf gar keinen Fall zur Suppe verarbeitet werden. 072212011, ich gehe mal an diese Nummer hier. Hallo, wer bist du denn? Na, hier ist der Markus. Wie heißt du? Hallo, hallo, hallo.
1: Hier ist die Tanja aus Bochum.
0: Tanja aus Bochum. Tanja, der Einbrecher hat genau was gelöffelt in dem Restaurant, als die Polizei kam?
1: Ich glaube, C hat er. Nee,
0: Ocelot-Suppe?
1: B hat er wahrscheinlich.
0: Was?
1: Ja, ich hoffe,
0: auf gar keinen Fall.
1: Schade.
0: Eben.
1: Ocelot will ich ja haben.
0: Ach so. A Borscht, B Pudding bleibt noch übrig.
1: Nee, ich würde A nehmen.
0: Borscht? Ich hätte dir den Ocelot gegönnt, den kleinen Süßen. Willst du einen haben? Also nee, ich kann nicht. Leider hast du. A ist falsch. Ich muss jetzt an eine andere Leitung gehen.
1: Dann würde ich ja B nehmen.
0: Das war mal mein Lieblingslied. Ich habe irgendwo das mal erlebt in irgendeinem Radio vor 1000 Jahren, wie es irgendwie die Lösung, wie ist die Lösung? A oder B? Und dann sagte der Mensch am anderen Ende, A, das ist leider falsch. Ja, dann B. Okay, weißt du, was lustig ist? Das machen wir so. Du hast kriegst einen kleinen Ocelot.
1: Ja, du kriegst jetzt einen kleinen Ocelot.
0: Ach, hör doch auf, echt? Ja, hier, ich habe ihn in der Hand für dich. Ich knuddel ihn noch mal kurz und dann tüte ich ihn gleich ein, der kleine Ocelot.
1: Oh,
0: der kommt jetzt nach Bochum zu dir.
1: Bist, ja, geil.
0: Bleib dran, freust
1: danke.
0: Du dich?
1: Ja, danke schön.
0: Ich freue mich, dass du dich so freust. Viel Spaß. Bleib dran, wir brauchen
1: danke
0: deine Adresse.
1: Schön.
0: Es ist toll.
1: Ja, natürlich.
0: Knuddel danke, den Ortsverlag von uns.
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0: 22.22 22 und 11 Sekunden. Schade, dass es nicht 22 Sekunden sind. Soll ich noch einen Witz erzählen? Dann sitzt vielleicht gleich 22 Sekunden. Kommt ein Pferd in die Bar, sagt der Barkeeper, hey, warum so ein langes Gesicht? Hey, es ist 22.22 22 und 22 Sekunden. Jetzt ganz genau, wirklich. Hier ist Pop, eure Abendshow. Schön, dass ihr da seid. Habt ihr auch so ein bisschen das Gefühl, ach, ich könnte noch ein bisschen Sommer haben? Oder sagt ihr, der war heiß genug, hau ab. Nein. Joy Dinalani sagt, nee, besser, sie singt. Sie könnte eigentlich noch ein bisschen Sommer haben, ne? Joy Dinalani, die Leute, die noch erst 4,5 Jahre alt sind. Wer war das nochmal? Das war die vom Freundeskreis und den gibt's ja immer noch. Ne? Hey, das ist immer noch cool. Super cool. Mit dir. Zusammen mit Max Herren, nicht? Oder Alles leuchtet, macht ja auch viel Solo, die Joy hier. Alles leuchtet. Ist, glaube ich, von so 2017, 18. Alles leuchtet, Joy Dinalani. Also sie wünscht sich so ein bisschen den Sommer zurück. Als sie würde ihn ja schon so ein bisschen vermissen. Und deswegen heißt ihr neuer Song I Miss The Summer Already. I Miss The Summer Already. Und die ist ja immer so aufgeräumt, ne? Die ist ja die Grande Dame der deutschen Populärmusik. Aber die entspringt auch, weiß nicht, wenn sie was sagt, ist es immer gleich Feuilleton. Ich mache kurz Feuilleton-Musik. Joy, wie kam es zu dem Song?
1: Ich wollte das Gefühl beschreiben, etwas zu vermissen, obwohl es noch da ist.
0: Mhm.
1: Also dieser bittersüße Schmerz, der sich einstellt, wenn einen die Vorahnung überkommt.
0: Oh.
1: Und ich glaube, das ist eine sehr tiefe menschliche Regung.
0: Mhm.
1: Vielleicht auch gepaart mit diesem Gefühl, dass man immer dort, wo man gerade ist, eigentlich das Gefühl hat, man vermisst oder verpasst auf der anderen Seite etwas, das viel spannender und richtiger ist. Ich muss dazu sagen, dieser Song ist an einem 40 Grad heißen Tag entstanden. Also das Thema lag wirklich auf der Hand.
0: Ach, die Joy. Neu in eurer Abendshow. Joy Dinalani. I miss the summer already.
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0: Es ist 10:30.
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2: Die Nacht verläuft leicht bewölkt oder klar und trocken. Es wird erneut frisch bei Tiefstwerten von 9 bis 4 Grad mit den tiefsten Werten in Tal- und Muldenlagen. Am ehesten an Flüssen und Seen bilden sich einzelne Nebelfelder. Morgen ist es sonnig oder allenfalls locker bewölkt. Es bleibt trocken. Die Temperaturen steigen nach frischem Beginn auf 19 Grad im Hochwald und bis auf 23 Grad an der Saar. Der Wind weht schwach, am Nachmittag auch mal mäßig aus nordöstlicher Richtung.
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3: Vorsicht bitte auf der A6er Brücken Richtung Kaiserslautern. Zwischen Homburg und Waldmoor steht ein defekter LKW. Die A620 Saarlouis Richtung Saarbrücken ist zwischen Klarental und Gersweiler wegen einer Nachtbaustelle gesperrt. Neunkirchen. Der Verlauf Wolsthüner Platz bis Bahnhofstraße ist zwischen Gustav-Regler-Straße und Wellesweiler-Straße nach einem Unfall gesperrt. Geblitzt wird unter anderem in St. Ingbert in der Poststraße, in Saarlouis in der Metzerstraße und auf der A620 Saarbrücken Richtung Saarlouis in Höhe Wattgassen.
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4: Und hier ist Pop, eure Abendshow mit Markus Barsch. Schön, dass ihr da seid.

The Bowser Magnetic. Ganz viele Leute von euch. Oh, warte mal gerade. Ich muss mal kurz hinfahren. Ich fahre mal kurz hin, denn es gibt, warte mal, ganz viele von euch finden diesen Thriller bei Magnetic von The Bowser so toll. Die haben uns geschrieben, könnt ihr vielleicht helfen? Wir finden den Thriller so toll. Na, wie geht's euch? Seid ihr jetzt glücklich? Dann sind wir es auch. Nur für euch. Von eurer Artenshow.

Jein. Für Sie immer noch hervorragend. Hallo. Es ist 22.45 Uhr und 30 Sekunden. 22.45 Uhr, 30 Sekunden, das ist die einzig wahre Zeit in dieser Ausgabe eurer Abendshow für ein bisschen Philosophie mit F. Alles, was den ganzen Tag ein bisschen doof war oder so, das schieben wir jetzt mal beiseite. Ein kleines Problemchen des Tages. Die sind gleich fort nach diesem kleinen Perspektivwechsel. Lachen wir die aus? Wie konnten wir uns über euch Mini-Fuzzis aufregen? Wir wissen es nicht. Wir haben schon philosophiert in der Vergangenheit über Sachen wie zum Beispiel, hey, wenn das Universum alles ist und sich ausdehnt, wo dehnt es sich dann rein? Nicht drüber nachdenken, euer Kopf könnte platzen. Das war schön neulich, wenn man den Verkäufer im Supermarkt an der Käsetheke nicht versteht, liegt das dann daran, dass der Gouda-Welsch spricht. Macht man den Meeresspiegel kaputt, wenn man in See sticht? 855 Trilliarden von diesen kleinen Hirnaushängern stehen auf popabends.de. Da ist die Philosophie angedockt. Nicht wahr? Heute verkabeln wir unsere Synapsen neu. Über die absolut berechtigte Perspektivwechsellöse. Frage von Thomas aus Esslingen. Liebe Grüße, Thomas. Nennen Fliegen uns Menschen? Laufen?

Lovesick, Michael Schulte. Hier, das ist immer so ein bisschen, ne? Hier, dieses Klavier hier, ne? Da, da, sehr cool gespielt. Da, da, da, da, da, da, da. Beim nächsten Interview von Michael Schulte, da fragen wir ihn, ihr habt euch da inspirieren lassen von aus den 70ern, uraltes Ding, Randy Newman, Short People. Das ist genauso gespielt, das Klavier bei Michael Schulte. Die Akkorde sind ein bisschen anders. Garantiert haben die sich da inspirieren lassen. Ich kann Short People, ist einfach zu alt für unser kleines Popradio, verzeiht. Aber die Menschen, die unter 100 sind, die würden sonst ins Radio gucken, was spielt hier für alte Knotten. Pfeift euch einfach mal auf Spotify oder sonst so. Randy Newman, Short People, guter Song.

0: 80ern, ne? Dieter Bohlen und
1: Dieter Bohlen und
0: Beno!
1: Ich stehe auf dem Schlauch.
2: Hey, dann, der aus Koblenz, Shop. Wie heißt er?
1: Christian
2: Anders.
1: Oh, nein!
2: Wer Thomas Anders.
1: Ah, Thomas Anders.
2: Oh Gott, nah dran.
1: Verdammt. Okay.
2: Krieg ich jetzt auch nicht?
1: Ne? Ja, du kriegst auch nicht. Geil. Kriegst einen Ocelot.
2: Ein Ocelot.
1: Dieter Bohlen und Thomas Anders, die haben, die hießen Modern Talking. Die haben riesen Hits gehabt, klangen aber alle gleich, machten nichts. War mit Zeitgeist angemessen, alles gut. Ne? Und Modern Talking, modernes Reden, Markus Isenhagen wurde mit dem Begriff Modern Talking schon damals das Phänomen des gegenseitigen Austauschs von Sprachnachrichten heutzutage prophezeit. Geil. Ja, es wird nicht mehr telefoniert. Dann sprach ich es in der geschickt. Oh, warte mal. Gut, dass du gerade erst anfängst, Weekend. Nee, Michael Gray, Entschuldigung. Achtung, Falschfahrer auf der A4, Görlitz, Dresden, zwischen Niederseifersdorf und Bautzen-Ost. Da kommt ein Falschfahrer entgegen. Gerade rechts, ganz rechts fahren, nicht überholen. Auf der A4 kommt gerade rein Görlitz, Dresden, zwischen Niederseifersdorf und Bautzen-Ost. Falschfahrer unterwegs, Vorsicht in beiden Richtungen.

Oh toll, hier kommt schon die Entwarnung aus dem Verkehrszentrum, das ist gut. Entwarnung gerade in diesem Moment auf der A4, Görlitz, Dresden, kein Falschfahrer mehr jetzt zwischen Niederseifersdorf und Bautzen-Ost. Das ist gut. Die Kuh haut

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1: Es ist 23 Uhr. Der Merziger Stadtteil Bessringen hat eine neu gestaltete Ortsmitte erhalten. Der Bürgerplatz wurde für rund 2 Millionen Euro umgebaut. SR-Inforeporter Jürgen Renner.
2: Zur Hauptstraße liegt ein Grünstreifen mit Sitzbänken und einem Trinkbrunnen. Es gibt einen Platz für Veranstaltungen wie das Bessringer Linsen- und das Heimatfest. Und es gibt Parkraum, um in den umliegenden Geschäften leichter einkaufen zu können. Die Bürgerinnen und Bürger konnten laut Oberbürgermeister Markus Hoffeld bei der Gestaltung mitentscheiden. Früher war das Areal ein reiner Parkplatz, der wenig attraktiv wirkte. Die Umbauarbeiten dauerten rund 2 Jahre. 1,1 Millionen Euro kamen vom Land und von der Europäischen Union im Rahmen der Dorfentwicklung. 800.000 Euro brachte die Stadt Merzig selbst auf.
1: Die gestrigen Landtagswahlen haben auch in der saarländischen Landespolitik Wellen geschlagen. Die AfD war in Mecklenburg-Vorpommern stärkste Kraft geworden, die Linkspartei in Berlin. Im Saarland spricht CDU-Fraktionschef Toscani von einem Desaster für seine gesamte Partei. Der SPD-Fraktionsvorsitzende Commerçant fordert als Konsequenz von der Bundesregierung, die geplanten Reformen nochmal unter die Lupe zu nehmen und sie vor allem gerechter zu gestalten. Bei der AfD gibt sich der Landtagsabgeordnete Schaufert überzeugt, dass seine Partei bei der Landtagswahl 30% plus X holen kann. Der frühere Bundesverkehrsminister Scheuer hat Vorwürfe zurückgewiesen, vor dem Untersuchungsausschuss zur Pkw-Maut gelogen zu haben. Scheuer sagte zum Auftakt eines Prozesses vor dem Berliner Landgericht, er habe sich so geäußert, wie es seiner Erinnerung entsprach. Die Staatsanwaltschaft wirft dem CSU-Politiker vor, vor dem Untersuchungsausschuss des Bundestages nicht die Wahrheit gesagt zu haben. In dem Ausschuss ging es um die Frage, ob die hohen Kosten für die gescheiterte Pkw-Maut vermeidbar gewesen wären. Der neue Tankrabatt soll ab dem 1. Oktober gelten. Das hat ein Sprecher des Bundesfinanzministeriums bestätigt. Demnach sollen Bundestag und Bundesrat die Steuersenkung noch in dieser Woche beschließen. Sie könne dann bis Dezember gelten. Vorgesehen ist, dass die Spritpreise um 17 Cent pro Liter Benzin und Diesel gesenkt werden. Wann der von der Regierung angekündigte Deckel bei den Kraftstoffpreisen eingeführt werden kann, ist dagegen noch unklar. Das waren die Nachrichten mit Hajo Müller. 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Das Wetter in der Nacht trocken, 9 bis 4 Grad. Morgen freundlich mit Sonne und Quellwolken bei maximal 23 Grad. Die weiteren Aussichten. Auch am Mittwoch und Donnerstag trockenes und ruhiges Frühherbstwetter. Freitag und Samstag wieder ansteigende Temperaturen.
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4: Die A620 Saarlouis Richtung Saarbrücken ist zwischen Klarental und Gersweiler wegen einer Nachtbaustelle gesperrt. A620 Saarlouis Saarbrücken zwischen Wilhelm-Heinrich-Brücke und Bismarck-Brücke in beiden Richtungen Nachtbaustelle zwischen 20 und 5 Uhr. Es ist jeweils nur eine Spur frei bis Donnerstag. Neunkirchen. Der Verlauf Wolstenstüner Platz bis Bahnhofstraße ist zwischen Gustav-Regler-Straße und Wellesweiler Straße nach einem Unfall gesperrt. Geblitzt wird unter anderem in St. Ingbert in der Poststraße, in Saarlouis in der Metzerstraße und auf der A620 Saarbrücken Richtung Saarlouis in Höhe Wattgassen.
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5: 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Hi.
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0: Hier ist Bob, eure Abendshow. Um 10 nach 11 am Montagabend. Was ist? Der Montag war nicht so? Der Wochenstart ist nicht so gut gelungen? Habt ihr noch gar nicht gelacht heute? Das ändern wir mal eben. Das machen wir zusammen mit Comedy-Mann Lukas Wandke. Lustiger Typ. Der hat... Ich mochte so ein Meme neulich, das war eine Riesendürre, als die Flüsse kein Wasser hatten und so. Das war so ein, ich glaube, das war der Postillon. Kennt ihr den Postillon? Ne? Das sind nicht ganz ernst gemeinte Nachrichten, aber hervorragend, also wundervolle Seite. Postillon. Ich glaube, der hat ja nicht irgendwie zugemacht, der Postillon. Irgendwas war da. Ich hoffe nicht. So ein Bild von so einem Jungen, der so hechelnd mit seinem E-Scooter, mit seinem Roller an einem völlig ausgedrückten Fluss entlang fährt, bis er irgendwann eine Pfütze findet und Bildüberschrift: Jugendlicher fährt 20 Kilometer mit seinem E-Scooter, um ihn endlich in den Fluss werfen zu können. Ja, E-Scooter sind immer mal wieder in den Negativschlagzeilen, ne? Und der Grund sind ganz oft auch nicht so ganz nüchterne Menschen dafür. Hier, Lukas Wandke weiß das auch.
1: Ich kann gar nicht mehr ausgehen, ohne betrunken zu sein. Diesen Mittelweg, das ist nie gehört. Keine Ahnung. Bei mir gibt's entweder bin ich total voll oder zu Hause. Ich bin total überfordert. Das ist so, also ich weiß überhaupt nicht, wie macht man das? Ich habe auch noch nie sowas gesagt in der Kneipe wie: Ach, für mich heute mal ein Jever Fun. Naja, ich will noch mit dem Rad heim. Ich bin dann eher so die Kategorie: 18 Bier und tragt mich zum Auto. Ich fahr euch alle heim. Ja. Wobei, an der Stelle muss man sagen, Autofahren, betrunken Autofahren, das macht man wirklich nicht. Das ist gefährlich, das will ich nicht. Nehmt den Applaus zurück. Das macht man wirklich nicht. Das ist nämlich gefährlich, gefährdet einen selbst und andere. Ich fahr E-Roller. Jetzt! Aber diese Dinger gibt's auch überall, oder? Du kannst ja, also wenn du betrunken eins nichts bist, dann vernünftig. Du kommst doch nichts irgendwie aus dem Club total betrunken und sagst: Okay, ich fahre nicht mit dem E-Roller mit dem Grünen. Ich natürlich nehme ich das Taxi für 75 Euro. Ich nehme doch nicht den grünen E-Roller hier, ich nehme auch nicht den grünen. Oh, ein Orangener. Diese Dinger stehen überall rum, diese Drecks-E-Roller. Das ist so ein bisschen wie die Zeugen Jehovas, nur mal mit einem konkreten Nutzen. Du bist auch nicht nur unvernünftig, du bist auch teilweise sehr naiv, oder? Also, ich komme ja vom Dorf, da kommt wieder dieses Landei raus. Ich dachte mal ernsthaft, dass die Polizei am Wochenende auch frei hat. Hat sie nicht. Das merkst du in dem Moment, wenn irgendein Polizist dir 25 Minuten lang mit einer Taschenlampe ins Gesicht leuchtet und sowas sagt wie: Junger Mann, Sie versuchen seit 25 Minuten den E-Roller zum Starten zu bringen. Mit einer Pfandmarke.
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0: 20 nach 11 ist es. Hier ist Pop, eure Abendshow. Na? Habt ihr auch schon Urlaub beantragt? So ab dem 19. November?
1: Natürlich.
0: Um zu zocken. Nie, ne, echt noch nie, seit die Dinosaurier weg sind, gab es einen so großen Hype um ein Videospiel, wie jetzt GTA 6 eben. Am 19. November kommt es raus. Jetzt sind die ersten Songs aus dem Soundtrack. Das sind ja 34 extra für dieses Spiel, für GTA 6 gemachte Songs. Sind jetzt rausgekommen. Da sind ein paar echt coole Sachen bei. Ich spiele ein bisschen was an. Hier ist zum Beispiel von hier Travis Scott, ne? Rhino. Ich will sofort spielen. Hier ist ein Song von Rolling Stones Gitarrist Keith Richards. Der ist 200 Jahre alt, aber er kann's noch.
2: Bright Lights, Big City.
0: Hier ist ein Elektro-Song von Pink Panthers und Fred Again. Sexy Magic, ne? Oder zum Beispiel hier so ein Latin-Ding von Ro Alejandro Mahao, Mahahoa, so rum. Das ganze Album erscheint am 19.11. dann, zusammen mit GTA 6 natürlich. Auch drauf unser Country-Recke Morgan Wallen. Last Thing You Need. Jetzt für euch mal in der Abendshow.

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2: Es ist 11:30.
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3: Die Nacht verläuft leicht bewölkt oder klar und trocken. Es wird erneut frisch bei Tiefstwerten von 9 bis 4 Grad, mit den tiefsten Werten in Tal- und Muldenlagen. Am ehesten an Flüssen und Seen bilden sich einzelne Nebelfelder. Morgen ist es sonnig oder allenfalls locker bewölkt. Es bleibt trocken. Die Temperaturen steigen nach frischem Beginn auf 19 Grad im Hochwald und bis auf 23 Grad an der Saar. Der Wind weht schwach, am Nachmittag auch mal mäßig aus nordöstlicher Richtung.
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4: Die A620 Saarlouis Richtung Saarbrücken ist zwischen Klarental und Gersweiler wegen einer Nachtbaustelle gesperrt. Neunkirchen. Der Verlauf Wolstzthüner Platz bis Bahnhofstraße ist zwischen Gustav-Regler-Straße und Wellesweiler-Straße nach einem Unfall gesperrt. Geblitzt wird unter anderem in St. Ingbert in der Poststraße, in Saarlouis in der Metzerstraße und auf der A620 Saarbrücken Richtung Saarlouis in Höhe Wattgassen.
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5: Und hier ist Pop, eure Abendshow am Montagabend mit Markus Barsch und Katy Perry. Hi.

0: Welcome first. Hi, hier ist Pop, eure Abendshow.
1: Es ist schon 20 vor 12.
0: Braucht ihr was fürs Herz? Was richtig Schönes?
1: Ein Liebeslied.
0: Von Alex Warren, kein Problem. Seine Frau hat smaragdgrüne Augen. Das heißt auf Englisch Emerald Eyes. Huch, so heißt der Song.

Dicke Dick, ist ja schon gleich 12. Wow. Was poppt denn hier noch für ein Posting auf? Wie ein Pilz aus dem Boden in unseren Lieblings-Sozial-O-Netzwerken. Hier der echte Zemo postet. Oh, das ist jetzt Schokoladengeschmackssache, aber ich finde, der echte Zemo hat recht. Warum, ey Leute, warum Süßigkeiten wie, keine Werbung, wie die Milky Way Crispy Rolls abgeschafft werden, aber Erfrischungsstäbchen weiter existieren dürfen? Verstehe ich nicht. Ganz viele Leute bestimmt, die Erfrischungsstäbchen. Das sind so komisch gefüllte Dinge. Ja, egal. Das war Pop die Abendschau mit Markus Barsch. Gleich ist Ben Streubel hier für euch in der Popnacht. Habt eine gute und esst nicht so viel Schokolade.

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1: Es ist 0 Uhr. Die Unionsfraktion berät auf ihrer heutigen Sitzung über die Debakel der CDU bei den Wahlen in Berlin und Mecklenburg-Vorpommern. In Mecklenburg waren die Christdemokraten erstmals aus einem Landtag geflogen. Bundeskanzler Merz wird sich vermutlich unbequemen Fragen stellen müssen. Jakob Mayer.
2: Um dabei sein zu können, hat Merz seine geplante Reise zur UN-Generalversammlung nach New York abgesagt. In der Fraktion dürfte die Debatte über die Wahlergebnisse von Mecklenburg-Vorpommern und Berlin und über mögliche Konsequenzen breiten Raum einnehmen. Merz hat nochmals bekräftigt, an den geplanten Reformen bei Rente, Pflege, Gesundheit und Steuern festhalten zu wollen. Das erwarten viele Unionsabgeordnete auch von ihm. Der Koalitionspartner SPD möchte die Vorhaben dagegen auf den Prüfstand stellen.
1: Der Verband der privaten Krankenversicherung PKV hat Äußerungen von Bundeskanzler Merz zum dualen Krankenversicherungssystem scharf kritisiert. Merz hatte nach den Niederlagen der CDU bei den Wahlen in Berlin und Mecklenburg-Vorpommern erklärt, das Nebeneinander von gesetzlicher und privater Krankenversicherung werde von vielen Menschen als ungerecht empfunden. PKV-Verbandsdirektor Reuter warnte davor, das duale System in Frage zu stellen. Dies würde das Ziel gefährden, die Sozialversicherungssysteme zukunftsfest und generationengerecht aufzustellen. Dänemark, die USA und Grönland wollen heute am Rande der UN-Generaldebatte in New York ein Sicherheitsabkommen unterzeichnen. Die Vereinbarung soll von der dänischen Ministerpräsidentin Frederiksen, US-Präsident Trump und dem grönländischen Regierungschef Nielsen in Kraft gesetzt werden. Der konkrete Inhalt des Abkommens ist bislang nicht bekannt. Nach Angaben von Frederiksen erkennt es aber die territoriale Souveränität Dänemarks und das Selbstbestimmungsrecht der Grönländer an. In Saarbrücken-Brebach sind am Abend bei einem Wohnungsbrand 3 Personen leicht verletzt worden. Das teilte die Polizei auf SR-Anfrage mit. Das Feuer war in einer Erdgeschosswohnung eines Hauses in der Nähe der ehemaligen Polizeiwache ausgebrochen. Die Brandursache ist noch unklar. Der Merziger Stadtteil Besseringen hat seine neu gestaltete Ortsmitte eingeweiht. Der Bürgerplatz wurde für rund 1,9 Millionen Euro umgebaut. Entstanden sind unter anderem neue Grünflächen, Sitzmöglichkeiten, ein Trinkbrunnen sowie Flächen für Veranstaltungen und Parkplätze. Das Wetter in der Nacht trocken, 9 bis 4 Grad, am Tag freundlich mit Sonne und Quellwolken bei maximal 23 Grad. Die weiteren Aussichten, auch am Mittwoch und Donnerstag trockenes und ruhiges Frühherbstwetter, Freitag und Samstag noch etwas wärmer. Das waren die Nachrichten mit Hajo Müller, aktuelle Meldungen jederzeit auf srinfo.de.
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4: A8 Saarlouis-Pirmasens zwischen Merchweiler und Friedrichsthal-Bildstock in beiden Richtungen Behinderung an einer Baustelle bis voraussichtlich 30. September. Neunkirchen. Der Verlauf Wolstthüner Platz bis Bahnhofstraße ist zwischen Gustav-Regler-Straße und Wellesweiler-Straße nach einem Unfall gesperrt. Geblitzt wird unter anderem in St. Ingbert in der Poststraße, in Saarlouis in der Metzerstraße und auf der A620 Saarbrücken Richtung Saarlouis in Höhe Wattgassen.
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5: Mit Ben Sträubel. So, ich habe ja alles so weit eingestellt, dass ich für die nächsten 5 Stunden fit bin. Die KI hat genug Strom und insofern, ich hoffe, ihr genug Energie. Dann fangen wir mit Nico Santos mal an, da machst du nichts falsch. Ja.

0: Commandess und Mercy.
1: So, sind wir drin? In diesem 22.09. Ja, 10 Minuten jung ist diese Nacht. Ich muss mich heute ein bisschen mehr bewegen. Ich habe mir vorgenommen, nie wieder süße Sachen zu essen, ja, um ein bisschen was für den gestellten Körper zu tun. Und da bin ich dreimal an einem Streuselkuchen vorbeigegangen. Ebenso die vergangenen 1 Stunde und 35 Minuten, die ich hier schon bin. Und lunger rum. Und ging vorbei und dann beim vierten Mal habe ich den ganzen Kuchen aufgegessen. So. Und dann kommt das schlechte Gewissen und dann denkt man wieder an jedes Gramm Zucker, das drin war. So. Das muss ich jetzt irgendwie abtrainieren, ich weiß noch nicht genau wie. Heute ist der One Web Day, also der große Internettag. Das freie Internet wird heute gefeiert, wenn man freie Zugänge hat. Ansonsten sollte man vielleicht dafür sorgen, dass es welche gibt oder auch welche, die funktionieren. Und da gibt es natürlich so um dieses Internet sehr viele schöne Sachen, wo wir hätten Geld verdienen können, was wir aber nicht getan haben. Domains anmelden beispielsweise, das sind auch die Dinge, an die man an so einem Tag denkt. Was ist die teuerste Webadresse überhaupt, die jemand angemeldet hat und dann verkauft? Du da hinten, letzte Reihe, richtig, cars.com. Das ist für eine astronomische Summe verkauft worden, für 872 Millionen Dollar. Hätte man eben mal drauf kommen können. Dann denkt man natürlich, das meistgesehene YouTube-Video aller Zeiten, was ist das? Vielleicht ein Musikvideo von Taylor Swift oder Justin Bieber? Nein, es ist genau das hier. So klingt das nämlich. Jetzt bin ich auch ein Klicker davon. Ja, Baby Shark. Mittlerweile weltweit über 14 Milliarden Aufrufe. So, bei mir ist die Digitalzeit jetzt beendet worden. Die Firewall des Senders ist hochgefahren worden. Okay, ich verstehe das natürlich. Also ich habe es nicht einmal angeklickt, muss ich ganz ehrlich sagen. Also das heißt, wenn ich es nicht angeklickt habe, eigentlich hätte es jeder auf diesem Planeten mindestens zweimal gehört haben müssen oder manche Eltern über 3000 Mal. Vielleicht gehört ihr dazu. Genießt die Nacht mit Dasha.

Another und 54 Ultra waren das mit Talk to You. Oh, da kommt was Kultisches im Hintergrund. Ich höre schon den Flügel, der ist reingeschoben worden. Oh. Noch eine Gefahrenstelle an Falschfahrer kommt hier gerade in Frankfurt. Auf der Rosa-Luxemburg-Straße zwischen der Miquelallee in Bockenheim und Weißkirchen kommt ein Fahrzeug entgegen. Ein Falschfahrer, bitte äußerst rechts fahren. Nicht überholen, wir melden es, wenn die Gefahr dort vorüber ist, in Frankfurt. Auf der Rosa-Luxemburg-Straße zwischen Miquelallee in Bockenheim und Weißkirchen Falschfahrer unterwegs. Nach diesem kultischen Song ein Rätsel, das erste Rätsel für diese Nacht, und löst ihr es, verdient ihr euch auch das erste Pop-Nacht-Package.

0: November Rain in der 45-Minuten-Version bis zur Kündigung. Guns N' Roses, hier ist die Popnacht.
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0: Welche Künstlerin ist hier im Leierkasten drin? Hat heute Geburtstag. Wer erkennt sie? Aha. Die Älteren haben sich, können sich nicht mehr erinnern und die Jüngeren haben es vergessen.

0: 32.
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6: Heute ist es sonnig oder allenfalls locker bewölkt. Dabei bleibt es trocken. Die Temperaturen steigen nach frischen Morgenstunden auf 19 Grad im Hochwald und bis auf 23 Grad an der Saar. Der Wind weht schwach, am Nachmittag auch mal mäßig aus nordöstlicher Richtung. Am Mittwoch geht es mit viel Sonnenschein bei kaum geänderten Temperaturen weiter. Der Donnerstag verläuft heiter bis wolkig und auch trocken bei 18 bis 22 Grad. Am Freitag ist nach baldiger Auflösung einzelner Frühnebelfelder viel Sonne bei nur wenigen Wolken zu erwarten.
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7: A8 Saarlouis-Pirmasens zwischen Märchweiler und Friedrichsthal-Bildstock in beiden Richtungen Behinderung an einer Baustelle bis voraussichtlich 30. September. A8 Saarlouis Richtung Luxemburg. Der Rastplatz Niedmündung ist wegen einer Baustelle gesperrt bis voraussichtlich 30. September. Geblitzt wird unter anderem in St. Ingbert in der Poststraße, in Saarlouis in der Metzerstraße und auf der A620 Saarbrücken Richtung Saarlouis in Höhe Wattgassen.
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8: Und die am meisten unterschätzte Höchsttemperatur Putbus auf Rügen 18 Grad. Hier ist die Popnacht. Ich bin Ben Sträubel.

von 80 Millionen. Ach, gleich lösen wir das Rätsel auf. Wer dann heute Geburtstag hat, aber vorher noch eine Gefahrenstelle von der A23. In beiden Richtungen Hamburg-Heide, bitte aufpassen, da laufen Tiere auf der Fahrbahn. Zwischen Halstenbek-Krupunder und Halstenbek-Rellingen. Tiere auf der Fahrbahn, ihr passt da bitte auf.

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0: Welche Künstlerin hat denn hier Geburtstag? Oh, oh Mann! Nadine aus Weiher in der Pfalz, guten Morgen.
2: Guten Morgen.
0: Und wer ist das denn?
2: Das ist Joanne Jett mit I Love Rock'n'Roll.
0: Du sagst Joanne? Ich glaube, man sagt doch Joan. Du sagst Joanne.
2: Und Joan Jett, genau.
0: Ja, ja, es hat doch schon mal jemand angerufen und hat auch gesagt, Joan Jett. Und dann dachte Joanne, so, da war ich kurz irritiert, weil manchmal gibt es ja so Sachen, die sagen Menschen jahrhundertelang falsch. Ne?
2: Ja, das stimmt.
0: Aber sie heißt wirklich Joan. Joan Jett feiert heute Geburtstag und du bekommst ein Pop-Nacht-Package für die Erkenntnis.
2: Mega,
0: du bist auf dem Weg gerade nach Weiher in der Pfalz. Da ist zumindest, gibt es ein Geschäft dort in Weiher in der Pfalz? Das hat ja weniger als 600 Einwohner.
2: Es gibt einen Bäcker, der hat dreimal die Woche geöffnet, tatsächlich, das Dorfleben.
0: Gut, ja, das ist doch schon mal schön. Weil bei uns zum Beispiel im kleinen Dorf, das hat weniger als 400 Einwohner, im Westerwald, wo ich herkomme, da kommt eben nur dezentral die Versorgung. Da fährt der Bäcker durch, hupt zweimal in der Woche. Und wenn du dann diese 10 Sekunden verpasst, dann ist er weg und kommt auch nie mehr wieder und streicht dich auch von der Liste, weil sich dann das nicht lohnt, da vor dir zu halten, weißt du?
2: Oh, krass, das ist natürlich heftig. Nee, also das ist wirklich ein richtiges, festes Geschäft. Ja. Und da gibt es dreimal die Woche wirklich Backwaren.
0: Man kennt dich auf jeden Fall in Weiher in der Pfalz. Du wohnst da mit deinem Partner. Wie lange schon? Seid ihr zusammen?
2: Also zusammen sind wir jetzt fast 11 Jahre. Zusammen wohnen tun wir seit 10 Jahren.
0: Und warum hat er sich für eine Heirat noch nicht qualifiziert?
2: Qualifiziert hat er sich schon länger dafür, aber er hat noch nicht gefragt.
0: Ach so, das kann natürlich sein. Vielleicht hört er jetzt gerade zu im Badezimmer oder so. Ne? Da gibt es einen kleinen Anschluss.
2: Schon.
0: Aber ihr habt ein gutes Verhältnis. Ja, ihr seid so im Guten, oder? Macht Spaß doch, wenn man sich sieht.
2: Ja, natürlich.
0: Kann ja sein, es kommt was super Originelles dann. Ne? Da, und vielleicht haben wir es auch jetzt angeschoben oder hat ein Kumpel zugehört oder so, der sagt dann, pass mal auf. Jetzt fragst du mal Nadine, die hat es verdient. Und dann gibt es ein Riesendorffest mit der Bäckerei, die dann 4 Nächte aufmacht.
2: Ich
0: würde sagen, dann komme ich vorbei. Ja, wenn sie 4 Nächte aufmacht, backe ich mit. Ich wünsche euch also eine gute Zeit in Weiher und dir eine gute Fahrt nach Hause. Ja, bis bald. Ciao, Nadine.

jetzt auch ein bisschen politisch, ne? Oh, es ist jetzt 0:54 Uhr. Oh, Silence, ist wie in Trance. Ich glaube, ich brauche ein bisschen mehr Beat. Ach so, das ist schon besser. Ich brauche Energie jetzt. Das geht nicht anders. Und ihr fahrt bitte vorsichtig auf der A29, falls ihr da zu tun habt. Ahlhorner Heide in Richtung Oldenburg, da sind nämlich Fahrrad.

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1: Um 1 Uhr mit Christine Beith. Der geplante Tankrabatt hat eine erste Hürde genommen. Das Bundeskabinett hat die Senkung der Energiesteuer auf Benzin und Diesel beschlossen. Das hat eine Regierungssprecherin bestätigt. Aus der Nachrichtenredaktion Lisa Reister.
2: Wie bereits im Mai und Juni soll die Energiesteuer auf Sprit um 14 Cent pro Liter gesenkt werden. Dadurch würde sich auch die fällig werdende Mehrwertsteuer verringern um etwa 3 Cent. Das bedeutet, der Preis für Verbraucher dürfte um 17 Cent pro Liter sinken. Die Entlastung ist vom 1. Oktober bis zum 31. Dezember vorgesehen. Bundestag und Bundesrat sollen noch in dieser Woche über den Tankrabatt entscheiden. Die Bundesregierung hatte sich darauf mit den Ländern verständigt. Sie sollen die Steuerausfälle zur Hälfte ausgleichen.
1: Nach dem Ausscheiden der CDU aus dem Landtag in Mecklenburg-Vorpommern ist Spitzenkandidat Peters als Landeschef zurückgetreten. Er ziehe damit persönlich die Konsequenzen aus der krachenden Niederlage, sagte Peters nach einer Sitzung des CDU-Landesvorstands in Schwerin. Philipp Amthor soll den Posten zunächst kommissarisch übernehmen. Bei einem Unfall auf dem Oktoberfest in München ist ein Mitarbeiter ums Leben gekommen. Zu den genauen Umständen werde ermittelt, teilte die Polizei mit. Zuvor hatte ein Sprecher gesagt, der Mann habe sich wohl in einem Bereich eines Freefall Towers aufgehalten, in dem er nicht hätte sein sollen. Er sei getroffen oder möglicherweise eingequetscht worden. Die drei Nachrichtenmedien, denen US-Präsident Trump den Zugang zum Weißen Haus verwehrt, haben Klage eingereicht. Dabei berufen sich CNN, MS Now und Politico auf den ersten Zusatzartikel zur Verfassung der USA. Der verbietet Einschränkungen der Presse- und Redefreiheit. Washington-Korrespondent Samuel Jakisch berichtet.
3: Die Klage der Medien vor einem Gericht in der US-Hauptstadt Washington ist ein Eilantrag und soll ihren Zugang zum Weißen Haus wiederherstellen. US-Präsident Trump hatte den Ausschluss der betroffenen Journalisten damit begründet, dass ihm ihre Berichterstattung nicht gefallen habe, weil sie nicht wohlwollend über seine Politik berichtet hätten. Am Montag ergänzte Trump in einem Online-Posting, dass er die freie Presse schätze und sich das Weiße Haus gegen eine Bedrohung der nationalen Sicherheit zur Wehr setze. Tatsächlich hatte Trump in seiner laufenden Amtszeit wiederholt Journalistinnen beschimpft, die ihm kritische Fragen gestellt hatten. Auch hatte Trump bereits in der Vergangenheit versucht, bestimmte Medien oder Journalisten von Presseterminen auszuschließen.
1: Das Wetter für Deutschland. Heute Nacht teils klar, teils bewölkt oder neblig, anfangs im Osten noch einzelne Schauer. Die Tiefstwerte 14 bis 2 Grad. Tagsüber mal längere Zeit Sonne, mal dichte Wolken. Die meisten Sonnenstunden am Oberrhein, am Bodensee, im Wendland und in der Altmark. Dazu maximal 14 bis 23 Grad. Die Zeit, es ist 1.03 Uhr.
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5: A8 Saarlouis Richtung Luxemburg. Der Rastplatz Niedmündung ist wegen einer Baustelle gesperrt. Bis voraussichtlich 30. September. A620 Saarlouis Saarbrücken zwischen Wilhelm-Heinrich-Brücke und Bismarck-Brücke. In beiden Richtungen Nachtbaustelle zwischen 20 und 5 Uhr. Es ist jeweils nur eine Spur frei. Bis Donnerstag. Geblitzt wird unter anderem in St. Ingbert in der Poststraße, in Saarlouis in der Metzerstraße und auf der A620 Saarbrücken Richtung Saarlouis in Höhe Wattgassen.
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7: Mit Ben Sträubel, dann machen wir es gleich so ordentlich laut hier. Jede Menge Fohn bis zur Ohramputation. Der Lenkradklopfer ist der lauteste Hit der Nacht. Also den spiele ich 5,7932% lauter als alle anderen Hits, bis die Regulierungsbehörde den Strom abdreht oder am Stuhl sägt. So, da haben die aber keine große Wahl, außer dem Pendy um diese Zeit, da können wir machen, was wir wollen. Also ich spiele den Song lauter, den ihr mögt. Aber welcher soll das denn sein? 07221 2011. Ich sammle Vorschläge ein. 07221 2011.
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0: Shaggy, aua. Hier ist die Poffner.
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0: Und die Vorschläge heute Nacht aus Baden-Württemberg und Berlin. Claudia aus Stuttgart. Guten Morgen, Claudi.
2: Hallo. Guten Morgen.
0: Und du hast es sehr schön bei dir zu Hause dekoriert mit Sonnenblumen. Das ist aber toll. Ja?
2: Genau.
0: Sonnenblumen, hast du die selbst angebaut?
2: Oder? Nein, ich habe einen dicken, fetten, schönen Strauß heute bekommen von meinen lieben Kolleginnen und Kollegen.
0: Ah, das ist aber süß. Da musst du vielleicht auch mal was zurückbringen, so ein paar Muffins, irgendwas backen, irgendwas Schönes.
2: Ui.
0: Ja, wer weiß, ne?
2: Und ich streng mich an.
0: Da ist dein Partner jetzt unter Druck geraten, ne? Aber du hast ja gedacht, vielleicht motivieren wir den mal ein bisschen. Du hast einen Song, den ihr beide gut findet, von CC Top, Sharp Dressed Man. Ne?

0: Ja, ja, ein schöner Lenkradklopfer. Die Luftgitarre ist rausgeholt und da dürft ihr gerne für abstimmen. Wir haben noch einen weiteren Vorschlag von Michaela aus Berlin. Guten Morgen, Michaela.
1: Ja, hallihallo. Schönen guten Morgen nach Baden-Baden.
0: Und du bist am Backen und am in der Küche. Auf jeden Fall machst du irgendwas, ne? Mit Brot hast du geschrieben. Was ist das für ein Brot?
1: Ja, ich bin im Sommer, habe ich immer Kuchen gebacken, alles ausprobiert mit vielen Früchten. Und jetzt bin ich am Backen von Brot. Heute habe ich Reisbrot gebacken.
0: Aha, Reisbrot. Und macht das Spaß? Also schmeckt's gut? Wenn man reinbeißt?
1: Das weiß ich noch nicht.
0: Ach,
1: Aussehen tut super, aber es ist ja noch nicht abgekühlt.
0: Es gibt also eine Live-Verköstigung sozusagen dann heute Nacht noch in dieser Show. Das ist doch toll. Das ist abkühlen, dann sagst du uns Bescheid. Aerosmith, würdest du gerne hören mit Dude Looks Like a Lady.

Und jetzt entscheidet ihr es in Deutschland. Dudi-dudi-dudi-dai, was sollen wir denn da spielen? Noch ein bisschen lauter. Aerosmith, Dude Looks Like a Lady oder vielleicht doch CC Top Sharp Dressed Man 07221211. Aerosmith gegen CC Top, das ist doch mal was. Bin ich sehr gespannt, wie das ausgeht. Danke euch beiden für die Vorschläge, Michaela und Claudi, ne? Ciao, ciao!

0: Welcher Song wird's jetzt?
1: Oh. 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
3: Vorschläge kamen aus Berlin und Baden-Württemberg. Claudia aus Stuttgart hätte gerne ZZ Top. Erst bestellte sie es als Old Dressed Man für ihren Partner, aber Sharp Dressed ist ja auch doch noch ein bisschen attraktiver vielleicht. Also das war Vorschlag Nummer 1. Michaela aus Berlin war für Aerosmith Dude Looks Like a Lady. Jetzt ging es hin und her und es ist ziemlich eindeutig in eine Richtung gegangen. Ich mache nochmal eine kleine Kontrolle hier bei dieser WhatsApp-Audio. Hallo, guten Morgen.
4: Hallo Ben, hier ist Christian aus Siegen. Also heute würde ich mich für ZZ Top entscheiden, mit einem Gruß an meinen Kollegen Dorsten, der auch heute Nacht wieder unterwegs ist.
3: Okay, okay.
4: Danke dir, ja, ciao. Ja.
3: Hat die meisten Stimmen bekommen. 67% aller Anrufer. Ich mache lauter. ZZ Top.

Es ist 1.23 Uhr, eine Gefahrenstelle von der A37. In beiden Richtungen bitte aufpassen. Burgdorf, Hannover, Messe. Da sind Menschen auf der Fahrbahn. Zwischen Kreuz Hannover-Kirchhorst und Kreuz Hannover-Buchholz Menschen auf der Fahrbahn auf der A37 und ein defekter PKW auf der A4 Erfurt Richtung Kirchheimer Dreieck zwischen Gotha und Gotha-Boxberg. 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

0: Du, David Guetta, Memories in der Popdate, es ist 1.30 Uhr.
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2: Heute ist es sonnig oder allenfalls locker bewölkt. Dabei bleibt es trocken. Die Temperaturen steigen nach frischen Morgenstunden auf 19 Grad im Hochwald und bis auf 23 Grad an der Saar. Am Mittwoch geht es mit viel Sonnenschein bei kaum geänderten Temperaturen weiter. Der Donnerstag verläuft heiter bis wolkig und auch trocken bei 18 bis 22 Grad.
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3: Vorsicht bitte im Kreis Regionalverband Saarbrücken. Auf der Landesstraße zwischen Püttlingen und Völklingen befindet sich eine ungesicherte Unfallstelle. A620 Saar-Luisa-Brücken zwischen Wilhelm-Heinrich-Brücke und Bismarck-Brücke. In beiden Richtungen Nachtbaustelle zwischen 20 und 5 Uhr. Es ist jeweils nur eine Spur frei bis Donnerstag. Geblitzt wird unter anderem in St. Ingbert in der Poststraße, in Saar-Louis in der Metzerstraße und auf der A620 Saarbrücken Richtung Saar-Louis in Höhe Wattgassen.
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0: Und die am meisten unterschätzte Höchsttemperatur heute im Erzgebirge Annaberg-Buchholz bekommen wir 14 Grad. Hier ist die Popnacht. Hey, oh, hey, oh. Dai, dai. Mein Name Ben Streu.

0: so, sind alle schön in ihren Startpositionen für diese Show. Ich sehe da hinten letzte Reihe. Da hat noch jemand eingecheckt. Das ist Matthias aus Mannheim. Der übt ein bisschen Tischtennis noch zu Hause. Der spielt beim TTC Edingen-Neckarhausen und am Donnerstag geht es gegen Bammental-Mauer. Habt ihr das gewusst? Ja, wisst ihr das jetzt? Sollen wir natürlich wissen, wie das ausgeht. Und er grüßt seinen Trainer, den Patrick. Der ist auch gerade noch ein bisschen dabei und die wollen sich natürlich ordentlich fit machen, damit eben Bammental-Mauer dann am Donnerstag übel dasteht. Nun, die sind auf jeden Fall vorgewarnt jetzt hier durch diese Show. Miri, guten Morgen.
1: Hallo, guten Morgen.
0: In Loma brennt noch eine einsame Kerze jetzt. Du bist Straßenbahn gefahren in Bonn. Welche Linie?
1: Die Linie 66.
0: Ah, geht die nicht nach Siegburg an den ICE-Bahnhof unter anderem dann auch, ne?
1: Ja, das ist korrekt.
0: Siehst du mal, ist aber eine schöne Strecke eigentlich. Von Hauptbahnhof, ne?
1: Mit Bonn Hauptbahnhof. Ja, das ist
0: da
1: auch schön.
0: Fährst du da immer hin und her oder hast du dann auch mal einen Wechsel?
1: Wir haben auch zwischendurch einen Wechsel. Dann geht es bis nach Bad Honnef oder Bad Godesberg, Stadthalle.
0: Ja. Und was ist deine Lieblingsstrecke?
1: Bad Honnef.
0: Einfach so, weil die Landschaft dir gefällt dann dort.
1: Ja, unten Königswinter längst am Rhein. Das ja. Ist schon eine beeindruckende Aussicht, ja.
0: Ist das nicht so, dass man da auch manchmal so Erinnerungen hat an vielleicht Menschen, die da lebten, die man kennengelernt hat? Und dann fährt man plötzlich so eine Straße lang und so. Oder man sieht Bad Honnef und sagt, da war einst zum Beispiel der fantastische Didi, ne, mit dem ich so eine tolle Zeit hatte. Gibt's das auch, wenn man immer diese...
1: Eher das Drachenfels, ne?
0: Drachenfels? Was war denn in Drachenfels?
1: Ja, da ist man dann mit den Freundinnen mal hochgegangen auf den Weihnachtsmarkt. Das waren ja schon schöne Erinnerungen.
0: Und da waren so die besten Begegnungen, hattest du dort, die aufregendsten Begegnungen. Drachenfels.
1: Unter anderem, ja.
0: Na, siehst du mal, ne? Dann wissen wir schon mal ein bisschen mehr über dich. Also, wenn du angesprochen wirst demnächst, wenn du die Linie 66 fährst, dann werden alle brüllen, Drachenfels. So, und dann wünsche ich dir eine gute Nacht. Ich spiele deinen Lieblingssong jetzt hier ein bisschen lauter und schön, dass du bei uns bist noch ein paar Stunden, ne?
1: Ich danke, ciao, und ciao. Alles Gute. Passt auf mich auf. Danke, ciao.

Animal, Animal ist der neue von Cat's Eye, den wir da gerade gehört haben in der Popnacht. Vorsicht, ein Fuchs liegt auf der A3 Frankfurt in Richtung Würzburg zwischen Aschaffenburg West und Aschaffenburg Ost.

American Girls in der Popnacht. Maxi, der bei Michaela in Berlin eingezogen ist, nachdem sie noch 2 Jahre zusammen waren, der ist jetzt gerade verbannt worden ins Badezimmer und er hockt jetzt in der Badewanne. Da ist aber kein Wasser drin, sondern nur eine Herdplatte, so eine Elektroherdplatte, und er macht sich dort Reibekuchen. Also er wurde verbannt aus dem Rest der Wohnung, weil es eben da so riecht. Er ist ein Reibekuchen-Fetischist und isst jede Nacht jede Menge davon. Also ich meine, klar, das dampft und brutzelt und da geht das Fett, spritzt überall rum, wenn man nicht vorbereitet ist. Und der Geruch kann natürlich auch also an die Nerven gehen. Die Beziehung leidet. Michaela hat gesagt, wenn du doch mal was zubereitest hier in dieser Wohnung, dann in der Badeabteilung. Und da dann in der Wanne so. Und da ist das Fenster offen, also da rausqualmt irgendwo in Berlin, dann weiß man, das ist der Reibekuchen von Maxi. Lass dir es schmecken, wenn er dann fertig ist. Vorteil ist natürlich, wenn man in der Badewanne kocht, brutzelt und auch gleichzeitig dann drin badet, kann man auch dann die Sachen wieder abwaschen. Ja, man ist also man hält sich in der Spülmaschine schon auf. Da spart man natürlich Wasser, mein Lieber. Zähne putzen auch dann über der Pfanne, ne? Lass dir es schmecken erstmal. Lieblingshit von Maxi ist Somber, My Body Isn't Ready.

eine Eilmeldung aus dem Verkehrszentrum. Ein Falschfahrer fährt auf der A30 Osnabrück-Rheine im Kreuz Lotte-Osnabrück, kommt ein Fahrzeug entgegen. Bitte äußerst rechts fahren, nicht überholen. Wir melden es, wenn die Gefahr vorüber ist. Auf der A30 Osnabrück-Rheine im Kreuz Lotte-Osnabrück ist ein Falschfahrer unterwegs in beiden Richtungen. Bitte rechts fahren, nicht überholen. Wir melden das, wenn das wieder vorbei ist. So, dann machen wir doch mal von vorne. Diesen schönen Hit hier von Somber. My body isn't ready. Hoffentlich fährt da kein Falschfahrer mehr rein. Jetzt ist mal gut.

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1: Um 2 Uhr mit Christine Beit. Die Unionsbundestagsfraktion will heute über die Folgen der Niederlagen der CDU bei den Landtagswahlen im September beraten. Fraktionschef Frei sagte am Abend in der ZDF-Sendung Maybrit Illner, an den Reformen, die das Land wettbewerbsfähiger machten, müsse man festhalten.
2: Wir stehen enorm unter Druck. Da muss man sich nur die Situation des Landes anschauen. Es gibt jetzt überhaupt keine Zeit zu verschenken, sondern wir müssen in der Koalition schauen, dass wir so schnell wie möglich liefern. Und das, was wir uns gemeinsam vorgenommen haben in dieser Koalition, nämlich das Land zu modernisieren, weiterzubringen, das müssen wir auch tatsächlich hinkriegen.
1: Bei der Beratung